0: kam von der SPD und aus der Opposition.
1: Kürzungen bei der Grundsicherung würden weder erhebliche Einsparungen bringen, noch die Wirtschaft wieder in Schwung. Davon ist Bernd Rützel von der SPD überzeugt. Er ist der Vorsitzende des Sozialausschusses im Bundestag. Den Vorschlag des Innenministers hält er für realitätsfern, genauso wie die Grünen im Bundestag. Dobrindts Politik sei unseriös. Auch der Sozialverband Deutschland blickt kritisch auf die Einsparpläne. Kürzungen bei der Grundsicherung würden das Existenzminimum angreifen, das verfassungsmäßig garantiert ist. Außerdem würde das Betroffene noch ärmer machen und die Gesellschaft weiter spalten. Fiona Reinhardt, Nachrichtenredaktion.
0: Das in Schorndorf bei Stuttgart leblos in einem Auto entdeckte Kleinkind ist nach ersten Ermittlungen der Polizei von seiner Mutter im Fahrzeug vergessen worden. Die 44-Jährige fand das etwa 20 Monate alte Mädchen erst nach mehreren Stunden am Nachmittag wieder im Auto. Die alarmierten Rettungskräfte konnten das Kind aber nicht mehr wiederbeleben. Zum Fußball. Superstürmer Harry Kane hat England einen perfekten Start in die WM-Titelmission beschert. Der Kapitän war mit einem Doppelpack der entscheidende Mann beim 4:2-Sieg im ersten Gruppenspiel gegen Kroatien. Zuvor hatte Portugal mit Topstar Cristiano Ronaldo gegen den Außenseiter Demokratische Republik Kongo nur ein 1:1 Unentschieden erreicht.
2: Nachtschwärmer, schauen wir mal aufs Wetter hier bei Ostseewelle. Es ist wechselnd bewölkt. Ganz vereinzelt wird es auch in den nächsten Stunden mal ein bisschen nass, aber nicht überall, bei 17 bis 14 Grad tiefstens rundherum. Tagsüber kriegen wir 28 Grad maximal. Dazu viel Sonne, hier und da auch ein paar Wolken und ab und zu mal ein Gewitter. Und der Zwei-Tage-Trend noch heißer. 33 Grad maximal, dazu viel Sonnenschein und natürlich auch immer mal wieder ein Gewitter zwischendurch.
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1: Bei der Nachtschicht hört ihr Ostseewelle. Es ist Donnerstag, der 18. Juni. Ich bin Elisabeth Reinhold und habe für euch in die Sterne geguckt.
0: Widder.
1: Heute habt ihr das Gefühl, ständig auf andere warten zu müssen. Geduld gehört nicht gerade zu euren Lieblingsübungen.
0: Stier.
1: Eine Ausgabe ärgert euch kurz, entpuppt sich später aber als sinnvoll investiertes Geld.
0: Zwillinge.
1: Ihr hört heute etwas, das eigentlich nicht für eure Ohren bestimmt war. Jetzt ist es interessant.
0: Krebs.
1: Heute tut es euch gut, einfach mal den Kopf auszuschalten und nicht alles zu analysieren.
0: Löwe.
1: Jemand fordert euch heraus und merkt schnell, dass ihr nicht so leicht klein zu kriegen seid.
0: Jungfrau.
1: Ein spontaner Plan macht euch mehr Spaß als alles, was ihr vorbereitet hattet.
0: Waage.
1: Heute könnt ihr mit eurer freundlichen Art eine angespannte Situation entschärfen.
0: Skorpion.
1: Jemand unterschätzt euch gewaltig. Diesen Irrtum klärt das Leben von ganz allein.
0: Schütze.
1: Ihr habt Lust auf etwas Neues. Es sei ein Ort, ein Hobby oder einfach ein anderer Tagesablauf.
0: Steinbock.
1: Heute läuft etwas überraschend reibungslos, fast schon verdächtig.
0: Wassermann.
1: Ihr bringt jemanden auf eine andere Idee, die euch selbst gar nicht eingefallen wäre.
0: Fische.
1: Ein freier Abend entwickelt sich deutlich besser, als er am Morgen noch aussah. 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
1: Tame Impala und Jenny mit Dracula.

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1: Ich bin Ursula Winkler. Das Rahmenabkommen zwischen den USA und dem Iran zur Beendigung des Kriegs ist von den Präsidenten beider Länder digital unterzeichnet worden. Das sagte ein Sprecher des iranischen Außenministeriums Staatsmedien zufolge. Das Abkommen sei offiziell in Kraft getreten. Auch ein US-Beamter bestätigte eine Unterschrift des Abkommens. Die Vereinbarung zielt auf ein sofortiges und dauerhaftes Ende der militärischen Einsätze ab, einschließlich im Libanon. Mit modernen Gentechnikverfahren veränderte Lebensmittel dürfen in der EU künftig ohne spezielle Kennzeichnung im Supermarkt verkauft werden. Das Europäische Parlament stimmte mehrheitlich dafür, entsprechende Züchtungen von bisher strengen EU-Gentechnikregeln auszunehmen. Die Änderungen sollen voraussichtlich ab Mitte 2028 angewendet werden.
2: Künftig gibt es zwei Kategorien für gentechnisch veränderte Lebensmittel. Dort, wo weniger gravierende Eingriffe vorgenommen wurden, dürfen sie ohne besondere Prüfung und ohne Kennzeichnung verkauft werden. Bei größeren Eingriffen in das Erbgut gelten strengere Regeln für die Kontrolle und für die Kennzeichnung. Im Bioanbau sind keine solchen Pflanzen erlaubt. Neue gentechnische Verfahren machen es in einigen Fällen fast unmöglich, eine veränderte Pflanze von einer unveränderten zu unterscheiden. Dieter Ebeling, Brüssel.
1: Die schwerkranke norwegische Kronprinzessin Mette-Marit hat eine neue Lunge bekommen. Das teilte das norwegische Königshaus mit. Die Lungentransplantation sei erfolgreich verlaufen. Die Kronprinzessin werde jetzt aber für mehrere Wochen im Krankenhaus bleiben müssen, hieß es.
3: Der Eingriff wurde seit Monaten vorbereitet. Aber dass es jetzt auf einmal so schnell ging, damit hatte doch niemand gerechnet. Erst Anfang Juni kam Mette-Marit auf die Warteliste für eine neue Lunge. Jetzt hat sie schon bekommen und die OP scheint geglückt zu sein. Ohne das Spenderorgan hätte die Norwegerin noch rund ein Jahr zu leben gehabt. Nun stehen ihre Chancen deutlich besser. Das nächste Update dazu, wie es ihr geht, gibt es aber erst zur Entlassung aus dem Krankenhaus. Aus Skandinavien, Julia Weschenbach.
1: Zum Fußball. Superstürmer Harry Kane hat England einen perfekten WM-Start beschert. Kane war mit einem Doppelpack der entscheidende Mann beim 4:2-Sieg gegen Kroatien. Zuvor hatte Portugal mit Topstar Cristiano Ronaldo gegen den Außenseiter Demokratische Republik Kongo nur ein 1:1 Unentschieden erreicht.
4: Schönen guten Morgen und einen guten Start in den Donnerstag. Ihr hört Ostseewelle mit dem Blick aufs Wetter. Es ist wechselnd bewölkt. Ganz vereinzelt kann es auch immer mal wieder ein bisschen nass werden bei Temperaturen um 16 Grad rundherum. Tagsüber werden es 28 maximal. Dazu gibt es viel Sonnenschein, auch mal Wolken, vielleicht auch mal ein Gewitter. Und der Zwei-Tage-Trend noch sommerlicher mit 33 Grad, viel Sonnenschein. Und ab und zu kann es natürlich auch mal blitzen und donnern.
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1: Jetzt alle Farben featuring René Miller mit Body Talk.

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1: Ich bin Ursula Winkler. Das Rahmenabkommen zwischen den USA und dem Iran tritt nach erfolgter Unterzeichnung mit sofortiger Wirkung in Kraft. Das gab der pakistanische Ministerpräsident Sharif auf der Plattform X bekannt. Teheran werde die Straße von Hormuz unverzüglich wieder öffnen und die USA würden die Seeblockade iranischer Häfen umgehend aufheben. Dass US-Präsident Trump und der iranische Präsident Pezeshkian die Vereinbarung unterzeichnet hätten, hatten zuvor auch Teheran und Washington bestätigt. Auch die Staats- und Regierungschefs der EU werden ab heute Abend unter anderem über das Abkommen zum Ende des Iran-Kriegs sprechen. Ein weiteres Thema in Brüssel, die Lage in der Ukraine und die Beziehungen zu China.
2: Es gibt verschiedene große Themen bei dem EU-Gipfel. Ganz sicher werden die Teilnehmer des gerade beendeten G7-Gipfels über die US-Sicht auf den Krieg mit dem Iran berichten. Und natürlich ist das zunehmende wirtschaftliche Gewicht Chinas ein Thema. Keine Konfrontation, heißt es in Brüssel, aber beispielsweise weniger Abhängigkeit von chinesischen Rohstoffen. Und ganz sicher wird man auch jetzt wieder über die EU-Haushaltsplanung bis 2034 sprechen. Knapp 1,8 Billionen Euro will die Kommission ausgeben. Darüber gibt es jede Menge Streit. Dieter Ebeling, Brüssel.
1: Die Menschen in Deutschland haben im vergangenen Jahr ihre täglichen Einkäufe häufiger bargeldlos bezahlt. Das zeigt eine repräsentative Studie der Bundesbank.
3: Der Trend zum Zahlen mit Karte, Smartphone und Co. setzt sich fort, heißt es von der Bundesbank. Zum ersten Mal lagen bargeldlose Bezahlmethoden im vergangenen Jahr insgesamt vorne. Am häufigsten kam dabei die Debitkarte zum Einsatz, vor allem die Girocard. Aber auch mobiles Zahlen mit Smartphone oder Smartwatch wird immer beliebter. In 45% aller Zahlungen griffen die Menschen aber immer noch zum Bargeld. Und das sollte auch weiter möglich bleiben, findet ein Großteil der Befragten, unabhängig von den persönlichen Vorlieben. Lieben. Fiona Reinhardt, Nachrichtenredaktion.
1: Zum Fußball. Superstürmer Harry Kane hat England einen perfekten Start in die WM beschert. Kane war mit einem Doppelpack der entscheidende Mann beim 4:2-Sieg gegen Kroatien. Zuvor hatte Portugal mit Superstar Cristiano Ronaldo gegen den Außenseiter Demokratische Republik Kongo nur ein 1:1 Unentschieden erreicht. Ghana besiegte Panama in der Nachspielzeit mit 1:0.
4: Schönen guten Morgen und einen guten Start in den Donnerstag. Ihr hört Ostseewelle mit dem Blick aufs Wetter. Es ist wechselnd bewölkt. Ganz vereinzelt kann es auch immer mal wieder ein bisschen nass werden bei Temperaturen um 16 Grad rundherum. Tagsüber wären es 28 maximal. Dazu gibt es viel Sonnenschein, auch mal Wolken, vielleicht auch mal ein Gewitter. Und der Zwei-Tage-Trend noch sommerlicher mit 33 Grad, viel Sonnenschein. Und ab und zu kann es natürlich auch mal blitzen und donnern.
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1: Unterm Himmelszelt feiert die Kirchengemeinde Wanska am Samstag in Röttlin, nordöstlich von Neustrelitz, ihr Gemeindefest. Und unterm Himmelszelt ist auch das Motto des Tages. Und das ist Programm, erzählt Pastorin Clara Vogt.
2: Einmal wollen wir natürlich auch draußen feiern. Das gibt einen kleinen Gottesdienst. Und dann alles Mögliche, was mit dem Himmel so zu tun haben könnte. Wir picknicken natürlich und haben Sommerbowle im Gepäck und kreatives Bastelangebot, das mit dem Himmel zu tun hat, ob Traumfänger oder ähnliches. Und da sollen sich aber eben auch alle treffen, von klein bis groß. Und es schließt ab mit einem Musiktheater für Groß und Klein mit Stellmecke. Da geht es um die Abenteuer des Herrn Grün.
1: Das Fest findet statt in Röttlin auf dem Pfarrhof und in der Kirche. Es startet am Samstag mit dem Familiengottesdienst, der um 14 Uhr beginnt. Von 15 bis 17 Uhr gibt es ein buntes Programm mit Kaffee und Kuchen sowie Slackline, Kinderschminken und Kreativwerkstatt für die Kids. Das Musiktheater könnt ihr euch um 16 Uhr anschauen. Aus der Ostseewelle Kirchenredaktion, Jana Kanjette.

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1: Neu dabei, David Guetta, Alok und Stickfigure mit Run Run River, Angels Above Me. 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
3: Ich bin Ursula Winkler. Das Rahmenabkommen zwischen den USA und dem Iran tritt nach erfolgter Unterzeichnung mit sofortiger Wirkung in Kraft. Das gab der pakistanische Ministerpräsident Sharif auf der Plattform X bekannt. Teheran werde die Straße von Hormuz unverzüglich wieder öffnen und die USA würden die Seeblockade iranischer Häfen umgehend aufheben. Dass US-Präsident Trump und der iranische Präsident Pezeshkian die Vereinbarung unterzeichnet hätten, hatten zuvor auch Teheran und Washington bestätigt. Das Europaparlament hat dem Vorhaben der umstrittenen Rückkehrzentren für abgelehnte Asylbewerber in Drittstaaten zugestimmt. Die EU-Staaten müssen noch final zustimmen, das gilt aber als Formalie.
4: In die geplanten Abschiebezentren außerhalb der EU sollen Ausreisepflichtige kommen, die nicht in ihre Herkunftsländer zurückgebracht werden können, etwa weil das Heimatland sich weigert, sie zurückzunehmen. Unbegleitete Minderjährige sollen dahin nicht abgeschoben werden, Familien mit Kindern dagegen schon. Daran gibt es Kritik von Flüchtlingsverbänden. Ebenso daran, welche Deals mit den jeweiligen Drittstaaten dann gemacht werden und zu welchem Preis. Noch ist unklar, welche Länder bereit wären, diese Zentren einzurichten. Laut Bundesinnenminister Dobrindt sollen noch in diesem Jahr Vereinbarungen getroffen werden. Tine Klimach, Nachrichtenredaktion.
3: Kampf gegen das Liegestuhlchaos. Griechenland will bei der Kontrolle von Stränden künftig verstärkt auf Drohnen- und Satellitenbilder setzen. Dem Parlament in Athen liegt ein entsprechender Gesetzentwurf vor.
5: Für Strandbarbesitzer in Griechenland heißt es künftig, nicht nur die Gäste im Blick behalten, sondern auch den Luftraum. Drohnen sollen kontrollieren, ob zu viele Liegestühle und Sonnenschirme aufgestellt werden, wer seinen Strandabschnitt etwas zu großzügig möbliert. Könnte statt voller Kasse bald eine saftige Rechnung vom Staat bekommen. Und während die Urlauber irgendwann unter dem Sonnenschirm einschlafen, macht die Drohne keine Siesta. Takis Athen.
3: Zum Fußball. Superstürmer Harry Kane hat England einen perfekten Start in die WM beschert. Kane war mit einem Doppelpack der entscheidende Mann beim 4:2-Sieg gegen Kroatien. Zuvor hatte Portugal mit Superstar Cristiano Ronaldo gegen den Außenseiter Demokratische Republik Kongo nur ein 1:1 Unentschieden erreicht. Ghana besiegte Panama in der Nachspielzeit mit 1:0.
6: Und hier ist das Guten Morgenwetter bei Ostseewelle Hitradio Hamburg Schleswig-Holstein. Es wird heute ein recht schöner und warmer Tag bei uns im Norden. Die aktuellen Temperaturen: Lübeck am Marzipanmuseum 17 Grad und 18 in Hamburg am Michel. Heute wechseln sich Sonne und Wolken ab. Einzelne Schauer und Gewitter sind auch mal dabei. Die Sonnenscheindauer liegt in Kiel bei 9, Lübeck hat 10 und Hamburg 13 Stunden Sonne, bis zu 27 Grad in Schwarzenbek. Dazu weht ein schwacher bis mäßiger Wind. Und jetzt noch der Zwei-Tage-Trend. Morgen am Freitag neben Sonne auf wolkige Phasen und gerade Nachmittag Schauer und Gewitter 29 bis heiße 33 Grad. Am Samstag 27 bis 32 Grad. Es ist heiter, teils wolkig, dazu wieder Schauer und örtlich auch ein paar starke Gewitter.
7: 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Guten Morgen, gleich 5.04 Uhr, alles frei aktuell. Flitzerblitzer stehen A24 Richtung Hamburg zwischen Zachentin und Gudow. Dann beidseitig im Dreieck Wittstock-Dosse. B5 zwischen Beutzenburg und Horst im Wald. B96 zwischen Lietze und Bergen. B105 Pantelitz. B191 in Eldena Richtung Dömitz. B198 in Klein-Trebbo Richtung Wesenberg. B321 Ortseingang Sukow von der A24 kommend. Letzin Siedlung Richtung Buro. Ortseingang Putlitz von Reetz aus, beide Richtungen. Wismar-Zieruer Weg, Wolgast-Hufeland-Straße beidseitig. Wo habt ihr was entdeckt? Bitte ruft durch 0381 49 78 110. Denn keiner meldet mehr aktuelle Flitzerblitzer.
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7: Ja, hier sind eure Boten des tatsächlich eintretenden Sommers. Ja, das Guten Morgen-Team mit Andrea. Moin.
8: Guten Morgen.
7: Yvonne Siegert-Machotzek im Nachrichtenstudio.
8: Der Sommer kommt, er greift an.
7: Morgen, mein Wortwitzer ist noch im Hochzeitsurlaub.
9: Guten Morgen, ihr Schneider.
7: Tachchen.

0: 5:12 Uhr, einen schönen Donnerstagmorgen mit Ostseewelle. Den nächsten Prozesstag um den getöteten kleinen Fabi aus Güstrow gibt's heute. Ein Ausblick auf den Verhandlungstag bekommt ihr gegen 7:10 Uhr von uns. Außerdem ist ja da bei manchen echt noch so eine offene Frage, weil die bisherigen Zeugen haben ja nicht die Polizei gerufen. Gibt's deswegen noch eine Anklage? Kurz nach 7 mehr dazu.
1: 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Die Welt in 30 Sekunden. Und außerdem Julian Nagelsmann, heute seit 1000 Tagen Bundestrainer. Ja, wie wir das mit euch feiern, bleibt gespannt um 6:10 Uhr.
0: Guten Morgen.

0: Von Rockville gleich rüber zu Ausdies. Aktueller Beat dann wieder dabei, 5.15 Uhr Ostseewelle. Und hier ist das Guten Morgenwetter.
1: Und da sieht's heute wirklich gar nicht so verkehrt aus. Wir haben einen Wechsel aus Sonne und Wolken. Tagsüber kommen aber dickere Wolken dazu und dann bilden sich vereinzelt Schauer und Blitz und Donner. Aber erstmal nur vereinzelt. Die Unwetter kommen dann Richtung Wochenende. Wir haben heute Höchstwert um die 22 bis 28 Grad.
0: Auf den Straßen alles frei, gute und sichere Fahrt. Geht los, Flitzerblitzerjagd.
2: Guten Morgen, Hardy hier. Ich wollte noch einen Blitzer melden in Hansdorf Richtung Doberan. Höhe Feuerwehr, schön eingepackt in den 50er.
0: Danke, moin.
3: Moin, Ole aus Hellberg. Ich würde ganz gerne einen Blitzer melden. Und zwar in Möllenbeck wird er gerade aufgebaut. Die Fahrtrichtung ist leider noch nicht erkenntlich.
0: Dankeschön, reichen wir nach, ja, mit eurer Hilfe. Beggero am Neubau stehen sie auch. Schönen guten Morgen.

0: ganz gesehen haben wir es nicht, aber trotzdem spannende Fakten heute früh, ne? Andrea, moin.
1: Ja, heute früh ist der Sonnenaufgang des Jahres. Oh. In Rostock ist die Sonne schon um 4.38 Uhr aufgegangen. Liebe Neubrandenburger, bei euch war es um 4.36 Uhr sogar schon soweit. Schwerin, 4.43 Uhr. Tja, und am Sonntag haben wir dann auch noch kalendarischen Sommeranfang. Also so viele Ereignisse.
2: Das ist völlig, völlig irre. Und wenn wir dann nochmal so einen Tag erwischen, wo wir dann so einen Sonnenaufgang auch wirklich sehen, keine Wolken da sind, dann wäre es noch perfekter. Ne? Ostseewelle, schönen guten Morgen. Jetzt 5.21 Uhr gleich auf der Uhr. Schön Mucke von Coldplay.

0: Immer zu machen werden die meiste Musik hier bei Ostseewelle. Geht gleich weiter mit Purple Disco Machine, Hypnotized, Miles Smith, Stay If You Wanna Dance, ganz frisch aus den Charts. 5:30 gleich.
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0: Morgen, 5.31 Uhr. Das ist das Guten Morgen-Update bei Ostseewelle. Yvonne Siegert-Machotzek.
6: Auf Rügen ist ein Fahrradfahrer bei einem Verkehrsunfall ums Leben gekommen. Der 66-Jährige kam aus Glove und übersah beim Linksabbiegen auf eine Straße ein Auto. Beide schießen zusammen. Die USA und der Iran haben ihre Absichtserklärung zur Beendigung des Krieges und zur Öffnung der Straße von Hormuz unterzeichnet. US-Präsident Trump unterschrieb das Dokument nach dem G7-Gipfel in Frankreich.
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7: Wir haben 17, 18 Grad jetzt am Morgen und es wechseln sich erstmal Sonne und Wolken ab. Tagsüber gibt es dann dickere Wolken, daraus bilden sich einzelne Schauer. Da sind auch ein paar Blitze und da ist auch Donner dabei. Die Sonnenscheindauer liegt zwischen 9 und 13 Stunden. Heute Höchsttemperaturen so um die 22 bis 28 Grad und es weht ein schwacher bis mäßiger Wind. Morgen am Freitag scheint dann für eine längere Zeit die Sonne. Es kommen auch ein paar wolkige Phasen dazu, aber nur vereinzelt Schauer und Gewitter. Es bleibt oft trocken bis teilweise 33 Grad. Umso mehr kracht es dann am Samstag. Dann haben wir starke Gewitter, Hagel, Gewitterböen und viel Regen. 29 bis 33 Grad.
0: Kann das sein, dass wir in diesem Sommer irgendwie ständig bestraft werden?
7: Ja, wer das eine will, muss das andere mögen.
0: 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Alles frei, gute Fahrt. Flitzerblitzer stehen schon. Beggerow am Neubau in Hohenfelde Richtung Bad Doberan. Zwischen Markgrafenheide und Hinrichshagen im Wald. Unter anderem auch Wismar Zieruer Weg. Und
8: Moin Ostseewelle. Auf der 192 Rocco Richtung Waren. Da wird gerade ein Blitzer aufgebaut. In der 70er-Zone.
0: Dankeschön, Jan. Habt ihr auch was entdeckt? Ruf durch, bitte. Studio Hotline 0381. 49 78 110, denn keiner meldet mehr aktuelle Flitzerblitzer. Oh, schönen Gruß nochmal an Liam B198 Möllenbeck. Beidseitig hast du noch reingemeldet hier über WhatsApp. Super!
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0: Guten Morgen, Andrea.
7: Ah. Einen wunderschönen guten Morgen.
0: Wir geben uns gleich unseren Schlagzeilen des Morgens für euch hin. Bestens unterhalten und fröhlich. Yvonne Siegert-Machotzek im Nachrichtenstudio.
7: Moin.
0: Schneider hier und jetzt ab geht's, Miles Smith. Euer. Oh, ja.

0: 5:40, 10 Minuten nach 5:30. Wie entstehen eigentlich oder wie suchen wir uns einfach diese Schlagzeilen des Morgens für euch im Guten Morgen-Team aus? Also, jeder für sich arbeitet alles durch. Was ist online? Was ist im Print? Was finde ich im Web? Und dann treffen wir uns hier und genau. Oha, ich habe bei Yvonne, da ist jemand gestorben, bloß gehört.
1: Oh, ja.
0: Wollen wir damit anfangen? Nicht, dass wir mit einem negativen Gefühl rausgehen.
1: Das Schlimmste hinter uns.
0: Ja. Was hast du?
1: Kennen viele von uns aus dem Fernsehen bestimmt. Diese Pferdekutschen, die durch den Central Park fahren, New York City.
2: Ne?
1: Und genau so ein Ding ist jetzt für einen Teenager sozusagen zur Todesfalle geworden. Der war da unterwegs mit ein paar anderen, die haben da also so eine Kutschtour durch den Central Park gemacht. Und dann muss wohl eins der Pferde durchgegangen sein. Und mehrere Menschen wurden dann aus dieser Kutsche im Central Park rausgeschleudert. Darunter der 18-Jährige kam zuerst noch mit lebensgefährlichen Verletzungen ins Krankenhaus, ist gestorben. Ich sag für mich, ich mache diese Sachen sowieso nicht. Ich habe sowas früher auch gemacht. Zum Beispiel konntest du, wenn du an der polnischen Grenze warst, konntest du mit so einer Kutsche rüberfahren auf den Polenmarkt und so.
0: Ja.
1: Paris kannst du das machen und in Ägypten und so kannst du es auch machen mit so Kamelen und Pferden. Seit ich mir mal angeguckt habe, was das teilweise, ich will es nicht jedem unterstellen, ne, sage ich nicht, aber was das teilweise für eine Schweinerei ist, wie die Pferde da ackern müssen in der Hitze und so, mache ich diese Sachen alle nicht mehr.
2: Sehr gut, Yvonne.
0: Willst du als nächstes?
2: Ich habe was sehr Schönes. Lena Meyer-Landrut und Mark Foster sind wieder Eltern geworden.
1: Oh, was
2: ist
1: das?
2: Die Bild weiß es natürlich wieder zuerst. Ich glaube, die stecken so Menschen in Gebüsche, die irgendwie andere beobachten. Weil ein Reporter hat Lena Meyer-Landrut in Berlin-Kreuzberg gesehen. Die hat einen Kinderwagen geschoben, ist sie gut gelaunt durch die Straßen dann gegangen und hat die Sonne genossen. Damit bekommt jetzt der 5-jährige Sohn ein Geschwisterchen. Lena muss aber in nächster Zeit auf die Unterstützung von Marc verzichten, denn Marc Forster ist erstmal ohne seine Familie unterwegs. Der startet seine große Sommertour. Und er hat ja einen guten Geschmack, da kommt er natürlich auch zu uns nach Mecklenburg-Vorpommern. Am 22. August ist er in Bergen auf Rügen auf der Waldbühne. Und Tickets gibt es, ganz klar, da könnt ihr mal reinschauen, bei uns im Ticketshop bei ostseewelle.de.
0: Können wir als Geschenk irgendwie ein paar Packungen Windeln mitnehmen und ihm schenken. Brauchst
1: und
0: du
1: Lena
0: ja jetzt,
1: kann ja
0: Minion.
1: Einpacken, kann hier bei uns Urlaub machen, 2 Wochen mit Baby.
0: Genau. Ich habe gefunden in der Bild, wenn du auf einmal 2 Führerscheine hast, also den du tatsächlich gültig im Moment brauchst und einen, der schon vor 2000 abgelaufen ist.
1: Oh Mensch, so wie meiner, du, ich brauche einen neuen.
0: Da hat nämlich jetzt einer in Bayern sein verlorenes Portemonnaie wiederbekommen. Fast 30 Jahre war das verschwunden. Das ist in irgendeinem Feld hat das gelegen. Und dann irgendwie, fast 3 Jahrzehnte später, bei Feldarbeiten, hat ein Landwirt das aufgehoben, zur Polizei gegeben. Und der Typ hat sein Portemonnaie vor 3 Jahrzehnten bekommen.
1: Okay.
0: Alter Führerschein, alte D-Mark und alte Telefonkarte.
1: Noch 500 Markschein.
0: Alles drin.
1: Cool.
0: Ist so cool.

0: So, guten Morgen Wetter mit Andrea. Hallo.
1: Und da sieht es heute recht schön aus. Ein Mix aus Sonne und Wolken. Nachmittags kommen dann aber noch dickere Wolken. Und da haben wir dann auch vereinzelt Blitz und Donner und ein paar Schauer bis 28 Grad teilweise.
2: Auf den Straßen kommt er echt gut mit uns im Ohr voran. Alles frei, 5.45 Uhr und die Flitzerblitzer auf der B192 in Roggo Richtung Wahren-Müritz, B198 Möllenbeck Richtung Stolpe, alles schon frisch aufgebaut heute früh. Beckeroh am Neubau und Hohenfelde Richtung Bad Doberan. Kommt da noch was dazu, dann sagt gleich Bescheid bitte. 0381 49 78 110.

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1: Harry Styles, American Girls.

0: Ihr hört Ostseewelle, schönen guten Morgen. 6:08. Gruppe K hat ja bei der WM auch losgelegt und Schneidi ist jetzt, Schneidi, ich muss sie mal ein bisschen anscheißen, auf Deutsch gesagt. Du guckst so mit dem linken Auge Richtung Fernsehen, du guckst natürlich die Live, das Spiel Usbekistan gegen Kolumbien an.
1: Im Moment noch 1-2. Ich wäre wahrscheinlich für Usbekistan am Ende, aber Kolumbien liegt im Moment vorne. Was okay, das wohl am Ende wird. Also, es gibt viel Nachspielzeiten bei dieser WM, habe ich den Eindruck, nicht?
0: Ja, und da ist ja auch bis zur letzten Sekunde ja immer noch alles drin. Deswegen behalten wir natürlich für euch auch die Ergebnisse gut im Auge. Über Yvonne in den Nachrichten übernimmt das Ganze nachher. Ne? Also ihr seid bei uns ja immer bestens informiert.
1: Und dann ist die Frage, ob wir dann die Meldung auf Spanisch für Kolumbien oder auf Usbekisch dann, wenn die gewinnen, vermelden. Genau. Guten Morgen, 7:06. Baby.

Beim Wohnung und Häuschen gut durchlüften gibt's jetzt 90er von Ten Sharp und You. 5:56 Uhr, 4 Minuten vor 6. Ostseewelle am Donnerstag.

0: Ja, mit diesem 90er haben wir so einen schönen Schwung für den neuen Tag, für den Donnerstag. Das wandeln wir gleich in Sommermusik um. Despacito, Luis Fonsi kommt nach 6 und aktueller Beat mit Bibi Rexha. Ostseewelle bleibt dran.
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5: Ich bin Katrin Müller. Das Rahmenabkommen zwischen den USA und dem Iran tritt nach erfolgter Unterzeichnung mit sofortiger Wirkung in Kraft. Das gab der pakistanische Ministerpräsident Sharif auf der Plattform X bekannt. Teheran werde die Straße von Hormuz unverzüglich wieder öffnen und die USA würden die Seeblockade iranischer Häfen umgehend aufheben. Eine entsprechende Bestätigung kam auch aus dem Iran. Auch die Staats- und Regierungschefs der EU werden ab heute Abend über das Abkommen zum Ende des Iran-Kriegs sprechen. Ein weiteres Thema in Brüssel, die Lage in der Ukraine und die Beziehungen zu China.
6: Es gibt verschiedene große Themen bei dem EU-Gipfel. Ganz sicher werden die Teilnehmer des gerade beendeten G7-Gipfels über die US-Sicht auf den Krieg mit dem Iran berichten. Und natürlich ist das zunehmende wirtschaftliche Gewicht Chinas ein Thema. Keine Konfrontation, heißt es in Brüssel, aber beispielsweise weniger Abhängigkeit von chinesischen Rohstoffen. Und ganz sicher wird man auch jetzt wieder über die EU-Haushaltsplanung bis 2034 sprechen. Knapp 1,8 Billionen Euro will die Kommission ausgeben. Darüber gibt es jede Menge Streit. Aus Brüssel, Dieter Ebeling.
5: Fast überall in Deutschland war es in den vergangenen 1-2 Tagen schon schön sommerlich. Heute nun beginnt Meteorologen zufolge eine Hitzewelle, die uns einige Tage im Griff haben wird.
7: Allem voran gilt natürlich viel trinken. Durchs Schwitzen verlieren wir viel Flüssigkeit und das kann zu Kreislaufproblemen führen. Der Deutsche Wetterdienst rät außerdem dazu, körperliche Aktivitäten möglichst zu vermeiden und Räume kühl zu halten. Zum Beispiel, indem wir sie abdunkeln und nachts lüften. Besonders für ältere und kranke Menschen ist die Hitze eine starke Belastung, genauso wie für Schwangere und Kinder. Aber jeder sollte bei diesen Temperaturen auf sich achten, betont der Deutsche Wetterdienst. Übrigens auch auf die Psyche. Bei Hitze reagieren Menschen nämlich potenziell schneller gereizt. Fiona Reinhardt, Nachrichtenredaktion.
5: Zum Fußball. Superstar Harry Kane hat England einen perfekten WM-Start beschert. Kane war mit einem Doppelpack der entscheidende Mann beim 4:2-Sieg gegen Kroatien. Zuvor hatte Portugal mit Superstar Cristiano Ronaldo gegen den Außenseiter Demokratische Republik Kongo nur ein 1:1 Unentschieden erreicht. Ghana besiegte Panama in der Nachspielzeit mit 1:0.
8: Und hier ist das Guten Morgenwetter bei Ostseewelle Hitradio Hamburg Schleswig-Holstein. Es wird heute ein recht schöner und warmer Tag bei uns im Norden. Die aktuellen Temperaturen: Lübeck am Marzipanmuseum 17 Grad und 18 in Hamburg am Michel. Heute wechseln sich Sonne und Wolken ab. Einzelne Schauer und Gewitter sind auch mal dabei. Die Sonnenscheindauer liegt in Kiel bei 9, Lübeck hat 10 und Hamburg 13 Stunden Sonne, bis zu 27 Grad in Schwarzenbek. Dazu weht ein schwacher bis mäßiger Wind. Und jetzt noch der 2-Tage-Trend. Morgen am Freitag neben Sonne auch wolkige Phasen und gerade Nachmittag Schauer und Gewitter, 29 bis heiße 33 Grad. Am Samstag 27 bis 32 Grad. Es ist heiter, teils wolkig, dazu wieder Schauer und örtlich auch ein paar starke Gewitter.
0: 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Alles frei auf den Straßen, gute und sichere Fahrt. Flitzerblitzer stehen. A24 Richtung Hamburg zwischen Sachentin und Gudo, beidseitig im Dreieck Wittstock-Dosse. Dann gehen wir rüber zur B5 zwischen Bolzenburg und Horst im Wald. B96 zwischen Lietze und Bergen, höher als Wieg. B105 in Pantelitz. B191 in Eldena Richtung Dömitz. B198 in Kleintrebow Richtung Wesenberg und in Möllenbeck Richtung Stolpe. Beckeroh am Neubau, Hohenfelde Richtung Bad Doberan. Letzte Siedlung Richtung Buro zwischen Markgrafenheide und Hinrichshagen im Wald. Ortseingang Putlitz von Reetz aus beidseitig und Wolgast-Hufe-Landstraße. Wie ist, wo habt ihr was entdeckt? Oh ja, ja, ja, 0381 49 78 110.
9: Guten Morgen, Lisa hier. Ich wollte nur einen Blitzer melden. Auf der B192 in Rocco, 70er-Zone.
0: Dankeschön, gute Fahrt.
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0: Alles bereit für 60 Sekunden Horoskop, Andrea?
8: Oh, da sieht's für viele Sternzeichen heute wieder richtig gut aus. Welche das sind, das hört ihr gleich.
0: Lasst euch gleich verwöhnen. 6.20 Uhr ist soweit. Yvonne Siegert-Machotzek hat alles, was wichtig ist, in den News.
7: Moin!
0: Und wir starten mit Bibi Rexha. Guten Morgen.

0: Julian Nagelsmann feiert heute ein besonderes Jubiläum. Er ist seit 1000 Tagen Bundestrainer. Das sind schon 1000 Tage, hätte ich jetzt so gar nicht auf dem Schirm gehabt. Ostseewelle hier und wir haben 6:12.
1: 1000 Tage Bundestrainer Nagelsmann und noch immer dreht sich alles um Taktik, Leidenschaft und den perfekten Abschluss. Das klingt ja nicht nur nach Fußball, wenn man dazu sagt, ne? Ja, es gibt so Sätze, die passen zur Fußball-WM und auch ins Bett.
0: Unsere Ostseewelle-Hörerfamilie ist ja bei sowas immer sehr kreativ. Ihr könnt euch fleißig melden. Denkt mal ein bisschen drüber nach, was passt denn so und meldet euch auf der 0381 49 78 110. Schneidi, was fällt dir so ein?
1: Wir geben mal als Inspiration rein, ob das für die nächste Begegnung reicht.
0: Ja.
1: Andrea, wir machen Ping-Pong abwechselnd.
0: Warte. Technisch gut gemacht, aber am Ende fehlen Zentimeter. Das passt.
1: So, weiter. Dann hier neue Regel, ne, bei der Fußball-WM. Oh, nach 22 Minuten brauchen wir wirklich eine Trinkpause.
0: Stimmt. Ah, ich habe auch noch einen. Hand vor dem Mund ist verboten.
1: Oh! Also ja. Die neuen Regeln perfekt angewandt. Also vielleicht habt ihr auch noch so einen Kracher. Komm, einfach mal am Frühstückstisch jetzt beim Kaffee mit dem Partner tief in die Augen gucken und sagen, du, ich hab da noch einen und den gebe ich denen von der Ostseewelle. Dann haben die alle Spaß dran. 0381 49 78 110. 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

0: Na, Handy hat sich entladen über die Nacht, kein Strom, jetzt könnt ihr nicht auf eine Wetter-App gucken, braucht ihr sowieso nicht. Handy weg, Handy weg, ihr habt doch Ostseewelle. Und Andrea?
1: Ja, und ich habe natürlich alle Webcams und Wettercams im Blick und es gibt heute einige Wolken, gerade jetzt am Morgen ist es ziemlich bedeckt. Zum Nachmittag hin wird es stellenweise freundlicher, dann zeigt sich auch gut die Sonne über mehrere Stunden, teilweise bis 28 Grad heute.
0: Das ist so eine Genussmucke, die hier schon anfängt. Anastasia, I'm Out of Love, passend zum Wetter. Auf den Straßen ist alles frei, gute und sichere Fahrt. Flitzerblitzer in Hohenfelde Richtung Bad Doberan und...
2: Chris, guten Morgen. Auf der B192 Höhe Rocco am Parkplatz bauen Sie rechts und links in beide Fahrtrichtungen einen Blitzer auf.
0: Dankeschön, Chris, dass auch du beim Autofahren Ostseewelle hörst. Machen ja die meisten bei uns im Land. Wismar stehen sie auch, Zierower Weg.

0: geht los.
1: Wir sind doch alles kleine Ferkelchen, oder? Setze die zur Fußball-WM und ins Bett passen. 0381 49 78 110. Thomas.
2: Guten Morgen, der Thomas hier. Ich hab da auch noch einen. Los, loch ihn doch endlich ein.
0: Auch nicht schlecht. Mensch, Thomas, danke schön.
1: Ja, wenn man so ungeduldig ist.
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1: Also wir sind auch jetzt ungeduldig hier. 6.22 Uhr. Es geht los für Donnerstag, 18. Juni, Andrea und der Widder.
0: Ja, das mit der Ungeduld passt wirklich, denn heute habt ihr, liebe Widder, das Gefühl, ständig auf andere warten zu müssen. Oh. Geduld gehört nicht gerade zu euren Lieblingsübungen.
1: Stier.
0: Eine Ausgabe ärgert euch kurz, entpuppt sich später aber als sinnvoll investiertes Geld, sag ich auch mal bei Schuhen.
1: Zwillinge.
0: Ihr hört heute etwas, das eigentlich nicht für eure Ohren bestimmt war. Jetzt wird es interessant.
1: Krebs.
0: Heute tut es gut, einfach mal den Kopf auszuschalten und nicht alles zu analysieren.
1: Löwe.
0: Jemand fordert euch heraus und merkt schnell, dass ihr nicht so leicht klein zu kriegen seid.
1: Jungfrau.
0: Ein spontaner Plan macht euch mehr Spaß als alles, was ihr vorbereitet hattet.
1: Waage.
0: Heute könnt ihr mit eurer freundlichen Art eine angespannte Situation entschärfen.
1: Skorpion.
0: Jemand unterstützt und unterschätzt euch. Quatsch, ich fange nochmal an. Jemand unterschätzt euch gewaltig.
1: Ah.
0: Diesen Irrtum klärt das Leben ganz von allein.
1: Schütze.
0: Ihr habt Lust auf etwas Neues? Sei es ein Ort, ein Hobby oder einfach ein anderer Tagesablauf.
1: Steinbock.
0: Heute läuft etwas überraschend reibungslos, fast schon verdächtig.
1: Wassermann.
0: Ihr bringt jemanden auf eine Idee, die euch selbst gar nicht eingefallen wäre.
1: Fische.
0: Ein freier Abend entwickelt sich deutlich besser, als er am Morgen noch aussah.
1: 6.23 Uhr, kommt gut in den Tag. 60 Sekunden Horoskop, auch immer in der knallroten Ostseewelle.

0: ganz entspannt One Republic, eben die 2010er. Rüber geht's bei Ostseewelle jetzt gleich mit Kamrat. Hug Yourself, kann man noch anders aussprechen, dieses Hug, dann macht's auch Sinn. Und Nelly Furtado.
1: Das ist das Thema, was wir heute haben. Das macht dich ganz kirre im Kopf, sehr schlüpfrig.
0: Ja. Als jemand, der wenig Sex hat, gehe ich da sofort drauf ab. Ne? Da rattert das bei mir im Kopf. Sätze, die sowohl bei der Fußball-WM als auch im Bett funktionieren. Ne? Immer 0381 49 78 110. Und wir starten gleich mit Robin Schulz in die nächste halbe Stunde. Ist 6:30.
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0: 6.32 Uhr ist das Guten Morgen-Update bei Ostseewelle mit Yvonne.
14: Auf Rügen ist ein Fahrradfahrer bei einem Verkehrsunfall ums Leben gekommen. Der 66-Jährige kam aus Glowe und übersah beim Linksabbiegen wohl ein Auto. Beide stießen zusammen. In der Nähe von Stuttgart ist ein Kleinkind in einem überhitzten Auto gestorben, das auf einem Parkplatz stundenlang in der Sonne stand. Die Mutter soll das 20 Monate alte Mädchen da in der Mittagshitze vergessen haben.
11: Hier bei uns zwischen Kiel und Hamburg.
14: In Hamburg sind jetzt alle Freibäder wieder auf. Eine Woche lang waren die Sommerfreibäder zu wegen des kalten, windigen Wetters. Jetzt können wir wieder baden gehen in Billstedt, Finkenwerder, Marienhöhe, Neugraben, Osdorfer Born und im Naturbad Stadtparksee. Die Temperaturen sollen ja jetzt auf um die 30 Grad steigen.
0: Alles, was heute Morgen wichtig ist, jederzeit zum Nachhören in der knallroten Ostseewelle-App und in einer halben Stunde wieder um 7. Guten Morgen, Wetter mit Andrea.
1: Und da wechseln sich heute Sonne und Wolken ab. Momentan ist es aber überwiegend wolkig in Mecklenburg-Vorpommern. Zum Nachmittag hin wird es freundlicher und mancherorts scheint dann auch für ganz viele Stunden die Sonne. Die Sonnenscheindauer liegt zwischen 9 und 13 Stunden. Und heute wird es teilweise richtig warm, 22 bis 28 Grad. Es weht ein schwacher bis mäßiger Wind. Und jetzt gucken wir mal auf die nächsten Tage und da wird es ganz interessant. Also morgen am Freitag haben wir für eine längere Zeit Sonne. Ja. Auch mal ein paar wolkige Phasen, aber nur vereinzelt Schauer und Gewitter bis 33 Grad. Oh. Tja, und am Samstag auch 33 Grad. Aber da, wo viel Wärme ist, da kracht es auch ordentlich. Wir stellen uns am Samstag erstmal ein auf Schauer, teils starke Gewitter, Hagel und Gewitterböen, also auch viel Regen dabei. Es wird ein bisschen ungemütlich dann.
0: Bester Verkehrsservice für unser Land, Ostseewelle, alles frei. Frische Flitzerblitzer, B105 Zahnewens Richtung Dassow, B198 in Möllenbeck Richtung Stolpe, Beckerow am Neubau zwischen Groß-Larsch und Winkelmoor beidseitig, Hohenfelde Richtung Bad Doberan. Wo habt ihr noch welche entdeckt? Hallo!
13: Guten Morgen, liebes Ostseewelle-Team. Ein Blitzer in Neubrandenburg auf dem Friedrich-Engels-Ring, Höhe Schwanenteich, wird gerade aufgebaut und eingerichtet.
0: Dankeschön. Studio-Hotline immer 0381 49 78 110, denn keiner meldet mehr aktuelle Flitzerblitzer.
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0: Ja, mal rüber gehört in den Vogelpark Marlow. Wie geht's eigentlich unserem WM-Orakel Tano, unserem Raben? Oh, alles fein, klingt schön bei ihm, sehr gut.
1: Ja, und morgen im Guten Morgen sagt uns Tano dann das Ergebnis vom nächsten Deutschlandspiel voraus. Wehe, der fliegt woanders hin. Also wir wollen ihn nicht unter Druck setzen. Ihr erfahrt mehr von unserem Ostseewelle WM-Orakel aus dem Vogelpark Marlow bei uns im WM-Portal bei ostseewelle.de.
0: Schnuppis, hier kommt schon euer Nächster aus der Abteilung Sätze, die zur Fußball-WM und ins Bett passen. Anruf aus Grabo.
16: Hier ist der Jan und zwar, du kriegst ihn selbst aus 11 Metern nicht rein.
1: Jan, sehr gut. Da hast du jetzt aber richtig einen vorgelegt.
16: Alles klar. Jan.
0: Ich liebe das. Es ist schön.
1: Danke. Ich auch. Vielen schönen Morgen. Tschüss.

0: Hey, hey, 6.42 Uhr.
1: Einen wunderschönen guten Morgen nach Schleswig-Holstein und nach Hamburg.
0: A1 zwischen Hamburg-Harburg und Stillhorn wird am Wochenende dicht gemacht. Wann wird gesperrt? Was ist da alles los von der Autobahn GmbH? Christian Hief.
2: Ja, schon an diesem Wochenende beginnen die ersten größeren vorbereitenden Maßnahmen für den Ersatzbau für die Süderelbbrücke hier in Hamburg. Das bedeutet, wir müssen die A1 dann sperren. Das ist von Freitag um 10 Uhr abends bis Montag, den 22.06. bis ungefähr 5 Uhr morgens. Aber da nur die Richtungsfahrbahn Richtung Lübeck, das heißt also Richtung Norden. Und so lange müssen halt die Autofahrer die Umleitungsstrecke benutzen und die wird sehr voll sein.
0: Das ist die B75 dann. Was wird da eigentlich gemacht?
2: Es geht jetzt erstmal im ersten Schritt um die Sanierung an Entwässerungsanlagen, an Spundwände, die gelegt werden und Leitungsverlegungen. Das ist teilweise sehr, sehr aufwendig und deswegen brauchen wir auch leider diese viele Zeit.
0: A1 Richtung Lübeck zwischen Hamburg-Harburg und Stillhorn an diesem Wochenende erstmal dicht. 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

0: aus Rostock City, Landkreis Rostock-Vorpommern, Rügen, Mecklenburgische Seenplatte, Nordwestmecklenburg. Ey, etliche von euch haben bösen Muskelkater, andere vielleicht sogar Halsschmerzen, weil gestern war Rostocker Firmenlauf.
1: Ja, und da haben ja auch viele zugejubelt.
0: 4000
1: dabei. Ja, Rostocker
0: dabei.
1: Firmenlauf. Genau, über 4000 Läufer waren am Stadthafen dabei, unfassbar viele. Ey, die sind ja teilweise um ihr Leben gerannt. Ja, und die Kollegen heiser vom ganzen Jubeln. Ich kann mich dran erinnern, das ist schon 1000 Jahre her, da habe ich auch mal mitgemacht beim Rostocker Firmenlauf. Und da weiß ich noch, da hat das Team von Ostseewelle verloren, weil ich so langsam war. Danach hat mich auch nie wieder einer gefragt, ja, ob ich da
0: mitmachen
1: möchte. Wir
0: waren zu langsam, um dich in ein anderes Team zu verfrachten vorher. Das war unser Verschulden dann an der Stelle. Welche Schuld trifft das Wetter heute?
1: Naja, also das ist heute, ich überlege die ganze Zeit, finde ich das Wetter gut oder nicht so toll, weil wir haben zwar relativ viel Sonne, aber es kommen auch immer wieder dicke Wolken und es gibt vereinzelt Regen und auch Gewitter, 22 bis 28 Grad. Und übrigens am Samstag, da knallt es dann ordentlich vom Himmel, da erwarten wir einige Unwetter.
0: Alles frei auf den Straßen und dann gehen wir gleich ran an die Flitzerblitzer. Hallo.
2: Guten Morgen, liebes Ostseewelle-Team. Der Blitzer wird gerade aufgebaut auf dem Friedrich-Engels-Ring, circa 200 Meter vor dem Rathaus in Neubrandenburg.
0: Hallo, Grüße nach Neubrandenburg, das war Rico. Moin.
3: Moin, kurzes Update. Also auf 192, der Blitzer in Rocco steht beidseitig. Hol nach Wahn als auch nach Mönchhagen. Hinter der Leitplanke schön getarnt mit Tarnnetz.
0: Dankeschön, ihr fahrt alle an dem Rocco-Flitzerblitzer vorbei und meldet die Updates. Das ist geil. 0381 49 78 110. Hallo Henna.
4: Moin Ostseewelle. In Zahnewens bauen sie gerade einen Blitzer auf.
0: Gute Fahrt. 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

0: Seit einer Woche läuft die Fußball-WM. Die FIFA sagt, Knutschen im Stadion, das ist verboten. Finde ich skandalös.
1: Ja.
0: Ausgerechnet bei einem Turnier, da hat man ja auch viele Emotionen. Und dass man da nicht knutschen darf, ich weiß nicht.
1: Leidenschaft gibt's hier bei Ostseewelle. 6.53 Uhr. Wir fragen euch heute, welche Sätze passen zur Fußball-WM und genauso gut ins Bett. 0381 49 78 110.
2: Guten Morgen, liebes Ostseewelle-Team. Zum Thema WM und Bettgeschichten würde ich sagen, der Spruch, da brauchen wir erstmal den Videobeweis.
1: Ja, sehr schön, sehr schön. Steffi, denkt immer dran, ne?
3: Die Regels sind die Regels.
1: Ja.
0: Also der würde auch passen. Tom aus der Ostseewelle-Hörerfamilie schreibt bei Instagram und das wird ganz gefühlvoll. Bei dir verliere ich voll gern die Kontrolle über das Spiel.
1: Hm? Oh.
0: Schön, ne?
4: Und moin.
5: Guten Morgen, Nico hier aus Straße. Ich hätte auch noch einen. Das Runde aus dem Ecking holen. Ne? Sprich Kondompackung.
1: Jetzt habe ich!
0: Ja, jetzt hat ein bisschen gedauert.
1: Oh, sehr geil. Habt ihr noch einen? 0381 49 78 110. 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

0: Dankeschön, dass ihr so früh Ostseewelle hört, kurz bevor es losgeht. Die Kinder zur Schule, ihr selbst zur Arbeit. Ostseewelle ist bei euch mit Martin Solveig-Mucke. Dazu Alex Warren, alles aus den aktuellen Charts. Und wir rocken los mit Clock Clock, Someone Else. Schick, schick, gleich nach 7 bei Ostseewelle.
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6: Hallo, Ostseewelle, Hitradio Hamburg, Schleswig-Holstein hier. Wir stehen auf ehrenamtliche Arbeit im Verein. Von den Vereinen gibt es ja richtig viele hier bei uns im Norden. Und hier ist auch schon der nächste. Moin!
7: Moin, moin! Hier ist Tobias vom Verein Zero Waste aus Itzehoe. Wir setzen uns ein für eine Welt ohne Abfall und wir haben Visionen, die wir in verschiedenen Projekten und Aktionen praktisch vorleben, um der Gesellschaft zu zeigen, was möglich ist. Denn eins ist klar, unser Konsumverhalten ist nicht alternativlos.
6: Was macht euren Verein so besonders?
7: Das ist, dass wir uns nicht mit uns selbst beschäftigen. Wir wollen etwas verändern in der Gesellschaft und darum gehen wir auf die Menschen zu und direkt in die Gesellschaft hinein und laden jeden herzlich ein, aktiv bei uns mitzumachen.
6: Und worauf seid ihr so richtig stolz in eurem Verein?
7: Durch unsere Aktionen und Projekte konnten wir viele Menschen aktivieren, die sonst zu Hause auf der Couch gesessen hätten. 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
7: 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Einfach mal im Internet über die Suchmaschine Zero Waste Itzehoe eingeben und dann findet man uns schon.
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9: Guten Morgen, ich bin Yvonne Siegert-Machotzek. In Schleswig-Holstein sind Feuerwehrleute zu Tierrettern geworden. Von einem brennenden Einfamilienhaus in 7 Bäumen blieb nicht viel übrig. Die Bewohner kamen aber raus, samt Hund und Katzen. 2 weitere Katzen, die im Feuerhaus zurückblieben, fanden die Feuerwehrleute und holten sie nach draußen. 2 Kameraden sind beim Löschen leicht verletzt worden. Wer in Hamburg Lehrer werden will, Polizist oder auch nur Hausmeister bei einer Behörde, der wird künftig komplett vom Verfassungsschutz überprüft. Das hat die Bürgerschaft beschlossen. Ostseewelle-Reporter Ingo Lorenz.
10: Die Geheimdienstler müssen nicht nur sagen, ob etwas über einen Bewerber gespeichert ist, sondern auch was. So sollen Extremisten in Hamburg vom öffentlichen Dienst ferngehalten werden. Die AfD sagt, nun würde kaum noch jemand Kritik äußern, aus Angst, keinen Job mehr zu bekommen. Und die Linke hat an den radikalen Erlass der frühen 70er Jahre erinnert. Damals hatten vor allem viele Lehrer Probleme und oft jahrelang quasi Berufsverbot.
9: Die Bundespolizei warnt alle Kapitäne und Privatskipper auf der Ostsee davor, sich russischen Marineschiffen zu nähern. Anlass sind die Warnschüsse, die eine Russenfregatte wegen einer Segeljacht im Ärmelkanal abgefeuert hat. Die hatte sich dem Schiff da auf 150 Meter genähert und das könne jederzeit auch vor Fehmarn passieren, heißt es. Die Fregatte hatte da Tanker der russischen Schattenflotte begleitet.
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9: In der Nähe von Stuttgart ist ein Kleinkind in einem überhitzten Auto gestorben, das auf einem Parkplatz stundenlang in der Sonne stand. Die Mutter soll das 20 Monate alte Mädchen in der Mittagshitze vergessen haben. Als sie zurückkam, war ihre Tochter tot. Die USA und der Iran haben ihre Absichtserklärung zur Beendigung des Krieges und zur Öffnung der Straße von Hormus unterzeichnet. Das Abkommen ist auch bereits in Kraft getreten. Das waren die Nachrichten und jetzt zum Sport.
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9: Kolumbien hat heute früh mit 3:1 bei der Fußball-Weltmeisterschaft gegen Usbekistan gewonnen. Ghana besiegte Panama mit 1:0. England hat einen perfekten Start in die Fußball-Weltmeisterschaft noch davor hingelegt. 4:2 hieß es da gegen Kroatien. Portugal holte gegen den Außenseiter Kongo ein 1:1. Und Superstar Cristiano Ronaldo brach dabei einen weiteren Rekord. Er ist jetzt der älteste Feldspieler, der je bei einer Weltmeisterschaft in der Startelf stand. 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
11: Und hier ist das Guten Morgenwetter bei Ostseewelle Hitradio Hamburg Schleswig-Holstein. Es wird heute ein recht schöner und warmer Tag bei uns im Norden. Die aktuellen Temperaturen: Lübeck am Marzipanmuseum 17 Grad und 18 in Hamburg am Michel. Heute wechseln sich Sonne und Wolken ab. Einzelne Schauer und Gewitter sind auch mal dabei. Die Sonnenscheindauer liegt in Kiel bei 9, Lübeck hat 10 und Hamburg 13 Stunden Sonne, bis zu 27 Grad in Schwarzenbek. Dazu weht ein schwacher bis mäßiger Wind. Und jetzt noch der Zwei-Tage-Trend. Morgen am Freitag neben Sonne auch wolkige Phasen und gerade Nachmittag Schauer und Gewitter, 29 bis heiße 33 Grad. Am Samstag 27 bis 32 Grad. Es ist heiter, teils wolkig, dazu wieder Schauer und örtlich auch ein paar starke Gewitter.
0: Der beste Verkehrsservice für unser Land, Ostseewelle, jetzt ist 7.03 Uhr. Wildunfall, Landkreis Mecklenburgische Seenplatte zwischen Altgarz und Neugarz. Das ist so nördlich von Wahren-Müritz. Vorsicht hier zwischen Altgarz und Neugarz, der Wildunfall. Flitzer, Blitzer auf der A24, beidseitig Dreieck Wittstock-Dosse. B5 zwischen Bolzenburg und Horst im Wald. B96 kurz hinter Neustrelitz Richtung Fürstenberg an diesem Rastplatz. Zwischen Goldenitz und Redefin steht Flitzer, Blitzer. Dann B110 Usedom-Stadt am Roten Netto beidseitig. B191 in Eldena Richtung Dömitz. B192 Rocco beidseitig. B198 in Möllenbeck Richtung Stolpe. Beckeroh am Neubau zwischen Groß-Larsch und Winkelmoor beide Richtungen. Hohenfelde Richtung Bad Doberan. Neubrandenburg auf dem Ring, Höhe Schwanenteich. Hat Nico zum Beispiel vorhin auch gemeldet. Ne? Super, Wismar, Ziroer Weg, wo habt ihr noch einen entdeckt?
12: Morgen, liebes Ostseewelle-Team. Ich habe einen Blitzer zu melden. In Baumgarten bei Prenzlau steht der riesen Blitzeranhänger.
0: Dankeschön, Leffi, super. Wo habt ihr noch einen? 0381 49 78 110. Denn keiner meldet mehr aktuelle Flitzerblitzer.
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0: am Fabian-Fundort, aber keiner ruft die Polizei. Was passiert jetzt mit Ihnen? Ostseewelle hier, 7:09. Heute geht es weiter am Landgericht Rostock, Prozesstag 13. Der Fall Fabian sorgt deutschlandweit für Entsetzen, nachdem zwei Zeugen befragt wurden, die beide am Tümpel in Klein-Opal waren und den leblosen Körper von Fabian gesehen haben, stellt sich nun eine Frage.
1: Warum haben Sie nicht die Polizei gerufen? Ostseewelle-Reporter Alexander Stuth.
2: Na, Sie haben Angst gehabt, in etwas verwickelt zu werden. Und wenn dir dann sowas geschieht, dann ist man natürlich erstmal total perplex und weiß nicht, was man machen soll. Ja, und dass Sie halt nicht die Polizei gerufen haben, ist keine Straftat. Da würde jedes Gericht sagen, dass Sie in diesem Moment mit der Situation einfach überfordert waren. Straftat ist es nicht, aber auch... Aber es ist natürlich auch leicht, aus der Ferne zu sagen, warum haben Sie halt nicht die Polizei gerufen?
0: Ja, Alex, du hattest ja schon vor ein paar Tagen erzählt, dass sich die Angeklagte äußern will. Ist denn heute damit zu rechnen?
2: Nein, das glaube ich nicht, aber die Verteidigung hat zumindest angekündigt, dass sich Gina H. zu dem Tatvorwurf äußern will. Unklar ist noch, ob sie das selber macht oder ob sie ihre Anwälte eine Erklärung vorlesen lässt. Auf jeden Fall ist davon auszugehen, dass sie dem Mord nicht gesteht. Wann diese Erklärung kommt, das ist noch offen, aber es wird wohl innerhalb der nächsten Verhandlungstage irgendwann passieren.
1: Klar, sind noch weitere Zeugen für heute Vormittag geladen, ne?
2: Ja, unter anderem eine Freundin der Angeklagten, mit der war Gina H. ja bei Klein-Opal angeblich spazieren. An diesem 14. Oktober. Und dann gaben sie an, zufällig die Leiche gefunden zu haben, haben auch dann auch die Polizei gerufen. Da muss sicherlich einiges geklärt werden. Unter welchem Vorwand wurde die Zeugin nach Klein-Opal gelockt? Hat sie schon vorher was von dem toten Kind gewusst? Ja, und dazu werden dann auch noch heute Polizisten befragt, die als erstes am Fundort der Leiche in Klein-Opal im Landkreis Rostock waren.
1: Dankeschön an unseren Ostseewelle-Chefreporter Alexander Stuth. Du bist den ganzen Tag heute wieder am Landgericht in Rostock. Kurz nach 9 würden wir nochmal zu dir rüberschalten. Und alles natürlich zum Mitverfolgen in unserem Live-Ticker bei ostseewelle.de. Ihr habt die Homepage natürlich dabei als Vorschlag, gleich direkt als Tab, wenn euer Rechner aufgeht. Knallrote Ostseewelle-App, da ist er auch drauf. Der Live-Ticker zum Fall Fabian.

0: Wir haben 7:45, ihr hört Ostseewelle und jetzt am Morgen haben wir schon fast 20 Grad überall und da kann man auch schon mal ohne Jacke raus und viele schwingen sich jetzt auch aufs Fahrrad, genießen die Wärme, teilweise heute bis zu 28 Grad. Nehmt euch vorsichtshalber noch einen Regenschirm mit, weil eventuell nachmittags kann es noch mal ganz kleine Schauer und ein paar Gewitter geben, aber wir können uns auch an ganz viel Sonne heute erfreuen.
1: Bester Verkehrsservice für unser Land. Mecklenburgische Seenplatte zwischen Altgarz und Neugarz, der Wildunfall. Alle frischen Flitzerblitzer. B5 zwischen Bolzenburg und Horst, zwischen Goldenitz und Redefin. B105 Zarnewenz Richtung Dassow. Dann stehen sie B198 in Möllenbeck Richtung Neustrelitz. Und?
2: Einen schönen guten Morgen. Hier ist der Dexter. Ich möchte einen Blitzer melden in Usedomstadt auf der Höhe Roter Netto. Bauen Sie ihn in der Hecke auf. Fahrt Richtung Festland.
1: Dankeschön. Jens hat den auch gemeldet. Na dann, gute Fahrt an alle, ne?
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0: glaube, so für Durchlüften hatten wir vorhin das Zeitfenster. Das ist jetzt schon wieder zu, weil es ein bisschen drückt schon so anfängt. Ne? So,
1: ja, aber ich würde jetzt noch lüften, weil das lohnt sich später, wenn wir fast 30 Grad haben, nee, dann haben wir da keine Luftzirkulation mehr.
0: Los geht's mit Ricky Martin und Dos Stress. Die Sommerhits sind am Start, sofort nach Baumann und Klausen, 7.20 Uhr jetzt.
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3: Ja, Oberamtsrat Alfred Klausen?
4: Morgens, Alfred. Na, wie ist?
3: Zu spät.
4: Wie?
3: Zu spät.
4: Was ist zu spät?
3: Na, die WM, die spinnt doch. 22 Uhr Spielbeginn. Da schlaf ich schon eine Stunde.
4: Du gehst um 9 ins Bett.
3: Ja, spätestens. Sobald die Käffchenwirkung nachlässt aus dem Amt, rutsche ich ins Tal der Träume.
4: Also Gerthard und ich, wir sind ja Nachteulen. Also vor 23 Uhr sind wir nicht im Bett.
3: Oh, will ich Details wissen?
4: Naja, manchmal. Also wenn's so richtig kuschelig wird, also auf dem Sofa meine ich, dann...
3: Habe?
4: Ja, dann, also dann... Oh, dann falle ich sowas von über Sie her.
3: Was?
4: Über die Bio-Vollmilchschokolade. Was dachtest du denn?
3: Ach nix, aber im Ernst, Mensch, 22 Uhr, das kann doch nicht deren Ernst sein.
4: Alfred, es ist eben nicht überall dieselbe Zeit auf der Welt.
3: Warum eigentlich nicht?
4: Weil die Welt eine Kugel ist.
3: Das muss man mir erstmal beweisen.
4: Oh, bitte, also, wir müssen damit leben, dass es diese Zeitverschiebung gibt.
3: Moment.
4: Was?
3: Ja, überleg doch mal.
4: Was denn?
3: Das ist doch genial, so mach ich's, mit meiner Sprechstunde.
4: Was machst du?
3: Ich leg die auf Texas.
4: Auf Texas?
3: Ja, ab jetzt lege ich die Sprechstunden auf 15 Uhr Texas-Zeit.
4: Dann ist es hier 22 Uhr.
3: Genau, eine Windel-Windel-Situation. Wenn die aus Versehen um 15 Uhr kommen, ist hier ja schon dicht. Und ich meine, wer geht schon um 22 Uhr zur Sprechstunde?
4: Das ist ja genial.
3: Danke, WM. Danke, Texas. Here we go.
4: Darauf ein Käffchen.
3: Bingo.
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0: Sollte der Bus um 7.31 Uhr fahren, habt ihr noch eine Minute. Jetzt ist nämlich 7.30 Uhr. Ostseewelle, gleich Supersound von Coldplay von Sia und Michael Schulte. Moin!
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0: 8:02, hier ist das Guten Morgen-Update bei Ostseewelle mit Yvonne Siegert-Machotzek.
7: Auf Rügen ist ein Fahrradfahrer bei einem Verkehrsunfall ums Leben gekommen. Der 66-Jährige übersah bei Glowe ein Auto beim Abbiegen. Die Retter konnten da dann nichts mehr für den Urlauber tun. Beim Abendessen in Frankreich mit Präsident Macron hat US-Präsident Trump die Vereinbarung zum Ende des Irankriegs unterschrieben. Die Straße von Hormuz soll schnellstmöglich geöffnet werden.
8: Hier bei uns zwischen Kiel und Hamburg.
7: In Mölln macht eine Kirche zu. Auch das Gemeindezentrum der Heiliggeistkirche wird geschlossen. Durch weniger Mitglieder ist nämlich weniger Geld da. Damit verlieren auch Gruppen, Initiativen und Vereine ihre Räume. Was mit den Gebäuden passiert, steht noch nicht fest. Auch in Köknitz und Lübeck mussten schon Kirchen dicht gemacht werden.
0: Alles, was heute früh wichtig ist, wieder in einer halben Stunde hier bei Ostseewelle und jederzeit zum Nachhören in der knallroten Ostseewelle-App. Andrea, guten Morgen.
9: Und da haben wir heute einen wechselhaften, aber sehr warmen Tag. Schon jetzt so um die 20 Grad, nachmittags teilweise 28. Es gibt immer mal wieder dickere Wolken. Daraus bilden sich einzelne Schauer, ab und zu auch Blitz und Donner dabei. Und dazwischen auch immer wieder Sonne, ja. Die Sonnenscheindauer. Um die 9 bis 13 Stunden.
0: Na.
9: Entschuldigung, jetzt habe ich mich gerade verschluckt. Morgen am Freitag scheint für eine längere Zeit die Sonne. Es gibt aber auch wolkige Phasen. 29 bis 33 Grad, da wird es richtig heiß. Und am Samstag bekommen wir für die Hitze gleich die Quittung. Dann gibt es nämlich Hagel, starke Gewitter, dicke Schauer, Blitz und Donner. Also alles, was mit Unwetter zu tun hat, ist auch dabei.
0: Bester Verkehrsservice für unser Land, Ostseewelle, zwischen Altgarz und Neugarz im Kreis Mecklenburgischer Seenplatte in Wild und Fall. Bitte Vorsicht. Flitzerblitzer, alles frisch. A20 Richtung Rostock, Höhe Groß-Saarau. B5 zwischen Goldenitz und Redefin. B96 kurz hinter Neustrelitz Richtung Fürstenberg an diesem Rastplatz. Emmy meldet B104 zwischen Rena und Schönberg am Abzweig Löwitz. B105 Zahnewens Richtung Dassow. Jetzt die B109, Ortseingang Greifswald. Von Anklam aus. B110 Usedom-Stadt am Roten Netto beidseitig. B192 in Rocco beidseitig. B198 in Möllenbeck Richtung Neustrelitz. B321 Ortseingang Suko von der A24 kommend. In der Region Demmin in Beggerow am Neubau zwischen Großlarsch und Winkelmoor beidseitig. Greifswald Gützkower Landstraße Stadt einwärts. Neubrandenburg auf dem Ring, Höhe Schwanteich und Reetz an der Feuerwehr. Der Caddy jetzt beidseitig in der Prignitz. Wo habt ihr was entdeckt? Bitte 0381 49 78 110, denn keiner meldet mehr aktuelle Flitzerblitzer.
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0: Mensch, wir brauchen Taktik, Leidenschaft, vollen Einsatz. Ja, sowohl bei der Fußball-WM als auch im Bett. Es gibt ja so Sätze, die auf beides passen.
10: Einen wunderschönen guten Morgen, liebes Ostseewelle-Team. Ich habe da auch nochmal einen Spruch, der zum Fußball und zum Bett passt. Und zwar, nun hau ihn doch endlich rein. Ja, liebe Grüße von Katja aus Grimmsmühlen. Bis dann.
9: Na, welche Sätze passen zur Fußball-WM und im Bett? Ihr seid gefragt. 0381 49 78 110. Um was das Ostseebad Wustrow jetzt selbst in die Hand nimmt, ist auch sehr zweideutig.
0: Ja, geil.
9: Das gibt's in der nächsten halben Stunde.

0: Jetzt geht's in die Müritz-Region bei unserem guten Morgen-Battle und gleich Norma Jean Martini mit Anthem aus den aktuellen Charts.
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2: Schönen guten Morgen an Michael aus Klink. Herzlich willkommen bei Schlag den Wurlitzer.
3: Guten Morgen.
2: Mach mal heute den Schneidi nackig hier. Bei den Temperaturen kann er es auch gebrauchen.
4: Aber das muss niemand sehen.
2: Am besten drei Fragen jetzt richtig beantworten. Schneidi dann eher weniger. Ich will jetzt überhaupt nicht parteiisch sein.
4: Nee, merke ich.
2: Ne? Ihr habt für diese Fragen 20 Sekunden. Wenn ihr eine Antwort nicht wisst, sagt ihr weiter. Stelle ich die Frage am Ende nochmal. Immer die erste Antwort zählt. Und bei Gleichstand gibt es eine Schätzfrage. Micha, bist du bereit?
3: Ja, wir probieren.
2: Welche Mittelmeerinsel ist seit 1974 politisch zweigeteilt? Micha?
3: Keine Ahnung. Mach weiter.
2: Welches Metall ist bei Raumtemperatur flüssig? Welche Mittelmeerinsel ist seit 1974 politisch zweigeteilt? Das ist Zypern. Okay.
3: Sehr gut.
2: Und welches Metall ist bei Raumtemperatur flüssig? Quecksilber.
3: Was war die dritte?
2: Welches Organ wurde der norwegischen Kronprinzessin Mette Mare transplantiert? Hättest du das vielleicht gewusst?
3: Nicht wirklich.
0: Wäre die Lunge.
2: Die Lunge.
0: Micha, fürs nächste Mal, wir hören uns bestimmt nochmal wieder. Wenn du nicht weißt, gleich weitersagen. Das war so die Krux dabei. Ja. Aber du.
2: Schneidi muss ja auch erstmal eine Frage richtig beantworten.
0: Das Spiel ist noch nicht vorbei hier.
2: Bist du bereit? Welchen Namen hatte Eisenhüttenstadt einige Jahre zu DDR-Zeiten?
4: Stalinstadt.
2: Wie viele Monate haben 28 Tage?
4: 12.
2: Von welchem Plüschtierhersteller hat Ravensburger jetzt die Mehrheit übernommen?
0: Steif. Das passt doch heute zu unserem Fußball-WM und Sätze, die ins Bett passen, Thema.
2: Irgendwie ahnte ich schon, dass du darauf nochmal eingehst, Schneidi. Ja, du hast drei Fragen richtig beantwortet. Ist eine kleine Fangfrage gewesen. Wie viele Monate haben 28 Tage? 12. Aber also ich glaube, da haben einige kurz mal überlegt.
0: Wir wünschen dir einen ganz tollen Arbeitstag und schon mal tippitoppi Wochenende, können wir ja schon vorher mal sagen, wa, Micha?
3: Jo, gleichfalls, wünsche ich euch auch.
2: Und wenn ihr mal Lust habt, bei Schlag den Wurlitzer anmelden bei ostseewelle.de oder auch über unsere Ostseewelle-App.
0: Gleich 7:45.

0: Was gibt's zum guten Morgenwetter? 7.46 Uhr, Andrea?
1: Viel trinken heute, denn die Temperaturen gehen rauf fast auf 30 Grad und in den nächsten Tagen wird sogar noch heißer. Heute ein Sonne-Wolken-Mix, gelegentlich Regen.
0: Kreis Vorpommern-Greifswald, Bahnübergang Buddenhagen, Bahnschranken defekt. Achtet hier auf das Hupen von der Bäderbahn, wenn sie rüber will. Aktuelle Flitzerblitzer.
2: Morgen, Mike hier in Finkenbrück Richtung Ferdinandshof wird der Blitzer aufgebaut in der 80er-Zone.
0: Dankeschön, B198 stehen sie auch in Kleintrebbow und in Möllenbeck. Außerdem Baumgarten Richtung Prenzlau und Hohenfelde Richtung Bad Doberan. Wo habt ihr noch was entdeckt? Alle mal durchrufen bitte auf der 0381 49 78 110. Dankeschön. Gute Fahrt.

0: Während anderswo auf Fördergelder gewartet wird, greift Wustrow selbst ins Portemonnaie. Ihr hört Ostseewelle, 10 Minuten vor 8. Die Seebrücke in Wustrow auf dem Fischland, seit 30 Jahren ein Wahrzeichen.
1: Jetzt soll sie saniert werden. Schritt für Schritt sollen die alten Holzbretter und die Balkenkonstruktion erneuert werden. Eben auch für mehr Sicherheit für Urlauber und Einheimische. Doch das Ganze mit Fördergeldern zu finanzieren, das geht nicht, weil es sich um eine Sanierung handelt und nicht um eine Modernisierung. Und das Land gibt dann keinen Cent dazu. Das sind so Regelungen aktuell. Deswegen sagt jetzt die Kurverwaltung von Wustrow, weißt du was, wir machen das auf eigene Rechnung. Wir verteilen die Arbeiten so auf mehrere Abschnitte und dann stemmen wir das selber. Also Wustrow nimmt die Seebrücke selbst in die Hand. Gute Idee.

0: hat ja ein Parfum, wo er sagt, das nehme ich nur, wenn wirklich Sommer ist, wenn es richtig warm ist. Hast du sowas, Andrea? So Wetterduft?
1: Also mein Lieblingsparfum ist, ich stehe ja so auf Vanilledüfte. Das ist aber für den Sommer ziemlich schwer. Viele tragen ja zum Sommer so frische Düfte, ne?
0: Okay.
1: Aber kann ich sagen, was ich trage?
0: Wenn wir sagen, es gibt ja auch noch andere Düfte, dann darf man das, glaube ich, immer. Ne?
1: Ja, ich trage immer ganz gerne von Rodriguez, das heißt Pure Musk. Das ist ein sehr schöner, femininer Duft.
2: Das ist ein Klassiker, ja.
1: Der ist super, ja. Da komme ich gleich wieder in Schwärmen.
0: Pure
1: ja,
0: Musk, hat das Elon erfunden?
2: Hoffentlich nicht.
1: Nicht ganz.
0: Auf jeden Fall frische Sommerdüfte, das ist auf jeden Fall heute gut, weil es wird herrlich und es wird schön und wir machen gleich den richtigen Sound dazu mit Max Giesinger hier bei Ostseewelle. Amy MacDonald, I'm Done, hat jetzt schon einen der Sommerhits in diesem Jahr gelandet, kommt gleich in der Playlist. Bleibt dran, Ostseewelle 2 vor 8.
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9: Guten Morgen, ich bin Yvonne Siegert-Machotzek. In Schleswig-Holstein sind Feuerwehrleute zu Tierrettern geworden. Von einem brennenden Einfamilienhaus in 7 Bäumen blieb nicht viel übrig. Die Bewohner kamen aber raus, samt Hund und Katzen. 2 weitere Katzen, die im Feuerhaus zurückblieben, fanden die Feuerwehrleute und holten sie nach draußen. 2 Kameraden sind beim Löschen leicht verletzt worden. Wer in Hamburg Lehrer werden will, Polizist oder auch nur Hausmeister bei einer Behörde, der wird künftig komplett vom Verfassungsschutz überprüft. Das hat die Bürgerschaft beschlossen. Ostseewelle-Reporter Ingo Lorenz.
10: Die Geheimdienstler müssen nicht nur sagen, ob etwas über einen Bewerber gespeichert ist, sondern auch was. So sollen Extremisten in Hamburg vom öffentlichen Dienst ferngehalten werden. Die AfD sagt, nun würde kaum noch jemand Kritik äußern, aus Angst, keinen Job mehr zu bekommen. Und die Linke hat an den radikalen Erlass der frühen 70er Jahre erinnert. Damals hatten vor allem viele Lehrer Probleme und oft jahrelang quasi Berufsverbot.
9: Die Bundespolizei warnt alle Kapitäne und Privatskipper auf der Ostsee davor, sich russischen Marineschiffen zu nähern. Anlass sind die Warnschüsse, die eine Russenfregatte wegen einer Segeljacht im Ärmelkanal abgefeuert hat. Die hatte sich dem Schiff da auf 150 Meter genähert und das könne jederzeit auch vor Fehmarn passieren, heißt es. Die Fregatte hatte da Tanker der russischen Schattenflotte begleitet.
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9: In der Nähe von Stuttgart ist ein Kleinkind in einem überhitzten Auto gestorben, das auf einem Parkplatz stundenlang in der Sonne stand. Die Mutter soll das 20 Monate alte Mädchen in der Mittagshitze vergessen haben. Als sie zurückkam, war ihre Tochter tot. Die USA und der Iran haben ihre Absichtserklärung zur Beendigung des Krieges und zur Öffnung der Straße von Hormuz unterzeichnet. Das Abkommen ist auch bereits in Kraft getreten. Das waren die Nachrichten und jetzt zum Sport.
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9: Kolumbien hat heute früh mit 3:1 bei der Fußball-Weltmeisterschaft gegen Usbekistan gewonnen. Ghana besiegte Panama mit 1:0. England hat einen perfekten Start in die Fußball-Weltmeisterschaft noch davor hingelegt. 4:2 hieß es da gegen Kroatien. Portugal holte gegen den Außenseiter Kongo ein 1:1. Und Superstar Cristiano Ronaldo brach dabei einen weiteren Rekord. Er ist jetzt der älteste Feldspieler, der je bei einer Weltmeisterschaft in der Startelf stand. 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
1: Und hier ist das Guten-Morgen-Wetter bei Ostseewelle Hitradio Hamburg-Schleswig-Holstein. Es wird heute ein recht schöner und warmer Tag bei uns im Norden. Die aktuellen Temperaturen: Lübeck am Marzipanmuseum 17 Grad und 18 in Hamburg am Michel. Heute wechseln sich Sonne und Wolken ab. Einzelne Schauer und Gewitter sind auch mal dabei. Die Sonnenscheindauer liegt in Kiel bei 9, Lübeck hat 10 und Hamburg 13 Stunden Sonne, bis zu 27 Grad in Schwarzenbek. Dazu weht ein schwacher bis mäßiger Wind. Und jetzt noch der Zwei-Tage-Trend. Morgen am Freitag neben Sonne auch wolkige Phasen und gerade Nachmittag Schauer und Gewitter, 29 bis heiße 33 Grad. Am Samstag 27 bis 32 Grad. Es ist heiter, teils wolkig, dazu wieder Schauer und örtlich auch ein paar starke Gewitter.
0: Ja. Jetzt gleich 8.05 Uhr, das ist der beste Verkehrsservice für unser Land. Probleme noch durch den Wildunfall, ja, zwischen Altgarz und Neugarz. Ihr seid da unterwegs, sagt uns gern Bescheid. Kreis Mecklenburgische Seenplatte, Vorpommern-Greifswald, Bahnübergang Buddenhagen. Die Bahnschranken sind defekt, bitte achtet auf das Hupen der Bäderbahn und moin.
2: Hallo liebes Ostseewelle-Team. In Neubrandenburg auf dem Friedrich-Engels-Ring, da staute sich schon wieder Röhr Rathaus.
0: Grüße nach Neubrandenburg, Nachwuchsverkehrsmelder Jeremy war das. Flitzer, Blitzer, B5 zwischen Beutzenburg und Horst im Wald, zwischen Goldenitz und Redefin. B96 kurz hinter Neustrelitz Richtung Fürstenberg am Rastplatz. B104 ab Zweiglöwitz in der Schönberger Ecke. B105 Zahnewens Richtung Dassow. B109 Finkenbrück Richtung Ferdinandshof. B110 Usedomstadt beidseitig am Roten Netto. B192 Rocco beide Richtungen. B198 Möllenbeck Richtung Neustrelitz. Zwischen Groß-Larsch und Winkelmoor beidseitig. Greifswald-Gützkower Landstraße statt einwärts. Ne? Neubrandenburg auf dem Ringhöhe Schwanenteich und ihr entdeckt noch mehr.
11: Guten Morgen, liebes Ostseewelle-Team, hier ist Anni. Ich wollte euch mal einen Blitzer durchgeben, der wird nämlich gerade schön aufgebaut auf der R20 Lübeck Richtung Rostock. Höhe Groß-Sarau, die übliche Stelle.
0: Jawohl, 0381 49 78 110, denn keiner meldet mehr aktuelle Flitzerblitzer.
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0: Die Worte im Nachrichtenstudio, moin.
1: Moin.
0: Andrea, Tachchen.
1: Einen wunderschönen guten Morgen.
0: Schneider hier. Hier bei Ostseewelle bekommt ihr immer alles, volles Heimatgefühl und all eure Lieblingshits. Wer im Alltag auf etwas verzichtet, wird ja manchmal schief angeschaut. Das klingt nach einem Fall für unsere Comedy mitten aus dem Leben. Die Welt in 30 Sekunden machen wir um kurz nach 8:30.
1: Und schon jetzt in 10 Minuten, wir müssen das einfach mal zu euch sagen, ihr seid die Allerbesten. Denn mit euch zusammen kommen wir auf ganz tolle Sätze, die bei der Fußball-WM und im Bett passen.

0: Millionen.
1: WM und Bett, das passt. Ihr hört Ostseewelle. Wir haben 8.13 Uhr. Julian Nagelsmann feiert heute 1000 Tage als Bundestrainer. Und wahrscheinlich hat er in dieser Zeit einen Satz besonders oft gesagt: Heute müssen wir alles geben. Und genau damit sind wir dann auch schon bei unserem Thema hier im Guten Morgen. Welche Sätze passen zur Fußball-WM und ins Bett? 0381 49 78 110.
2: Guten Morgen, hier ist Nancy. Ich habe noch einen Spruch, der passt zu Fußball und zum Thema Sex. Und zwar, ich brauche eine Trinkpause.
3: Gibt's ja seit dieser WM. Wichtig. Nach 22 Minuten ist ganz frisch die neue WM-Regel angewandt. Christine aus Malchin, hi.
4: Ich habe auch noch so einen lustigen Spruch für euch.
1: Oh, wir sind ganz Ohr.
4: Ich würde sagen, ja, was hat die Hand da auch zu suchen? Da braucht man sich nicht wundern, wenn es Elfmeter gibt.
3: Sehr schön. Oh,
1: oh, da stelle ich mir gerade bildlich vor. Sehr gut.
3: Ja, Radio ist Kino im Kopf, ne?
4: Ja, ja, das ist so ist es.
1: Dankeschön, danke, Christine. Schönen Morgen dir auch, ne?
3: Und Ostseewelle-Hörer Willi schreibt bei Instagram, der Rasen ist feucht für das Spiel heute Abend.
1: Oh nein.
3: Auch gut natürlich alles, was Stellungsspiel angeht, diese Begriffe, schlechtes Stellungsspiel oder ja, die Ersatzbank macht sich schon warm, das haben wir auch alles bei Instagram. Dankeschön an Jürgen auch zum Beispiel. Habt ihr noch Sätze, die sowohl zur Fußball-WM und auch ins Bett passen, dann 0381 49 78 110.

0: Ey, geil. Die,
1: ja, heute Morgen nochmal schön eine lange Gassi-Runde gehen mit dem Hund, weil bevor es dann richtig heiß wird, das ist ja fürs Tier dann nicht ganz angenehm, teilweise um die 28 Grad und mehr. Dazu kommen dann aber auch noch ein paar dickere Wolken auf uns zu, aber auch die Sonne scheint heute.
2: Und wenn es dann regnet, dann ist es ganz egal, ob Dackel oder Malinois, die gucken dich einfach nur an und sagen, Alter, geh doch nicht raus hier mit dir, bist du doof.
1: Also mein Hund Rudi, der damals auch gelebt hat, der hatte auch immer keinen Bock bei Regenwetter, der ist immer drin geblieben. Ganz das Frauchen.
2: Ja, clever gemacht, der Hund. Jetzt im Kreis Vorpommern-Greifswald noch der Hinweis für einen Bahnübergang Bodenhagen. Die Bahnschranken hier defekt, bitte achtet beim Autofahren auf das Hupen der Bäderbahn. Flitzerblitzer B104 zwischen Rena und Schönberg. Abzweig Löwitz, B191 in Eldena und B192 in Rocco, beidseitig außerdem in Möllenbeck Richtung Neustrelitz, die B198. Schnell durchrufen, ihr habt da bestimmt mal was entdeckt. 0381 49 78 110.

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0: Na, unangenehmes Gespräch oder unangenehmes Meeting vor der Brust heute früh. Wir geben euch die selbstbewusste Energie, damit ihr da gut durchkommt mit Robbie Williams, Rock DJ. Ja, dazu gibt's Aktuelles mit Disco Lines und Tina Shea, No Broke Boys, gleich aus den aktuellen Charts für eure Autofahrt. Bleibt bei Ostseewelle, kurz vor 8:30.
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0: Ganz kurz nach 8:30, hier ist das Guten Morgen-Update bei Ostseewelle mit Yvonne Siegert-Machotzek.
10: Wer heute früh unterwegs ist, der wundert sich beim Blick auf die Tankstellenpreise, denn da sind Diesel und Benzin so günstig wie lange nicht mehr. Hauptgrund dürfte der USA-Iran-Deal zur Beendigung des Krieges sein. An einer Schule in Rheinland-Pfalz ist eine Mutprobe lebensgefährlich geworden. Ein 13-Jähriger hat einen 14-Jährigen gewürgt bis zur Bewusstlosigkeit. Hintergrund ist da der Social-Media-Trend, die sogenannte Blackout-Challenge.
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10: In Hamburg sind jetzt alle Freibäder wieder auf. Eine Woche lang waren die Sommerfreibäder zu wegen des kalten, windigen Wetters. Jetzt können wir wieder baden gehen in Billstedt, Finkenwerder, Marienhöhe, Neugraben, Osdorfer Born und im Naturbad Stadtparksee. Die Temperaturen sollen ja jetzt auf um die 30 Grad steigen.
0: Alles, was heute früh wichtig ist, immer zum Nachhören in der knallroten Ostseewelle-App und natürlich in einer halben Stunde wieder dann um 9.
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12: Also beim Wetter kommt es heute immer mal wieder dicke Wolken, die da einmal quer durchs Mecklenburg-Vorpommern ziehen. Und dazwischen auch Sonne. Die Sonnenscheindauer 9 bis 13 Stunden. Vereinzelt kriegen wir Schauer, Blitz und Donner, aber größtenteils bleibt es trocken und es wird heiß bei 22 bis 28 Grad. Morgen noch heißer, 33 Grad und relativ viel Sonne. Am Samstag starten wir zwar auch noch mit Sonne in den Tag,
0: ja.
12: Da zieht es sich dann später zu.
0: Oh.
12: Und dann gibt es starke Gewitter, Hagel, viel Regen.
0: Jetzt 8:35, der beste Verkehrsservice für unser Land. Soweit alles frei, euch eine gute und sichere Fahrt. Wenn was ist, ruft er gleich durch. Ne? Flitzer, Blitzer A20 Richtung Rostock, Höhe Groß-Saarau. B5 zwischen Goldenitz und Redefin. B96 zwischen Lietze und Bergen, Höhe Ralswiek. Außerdem kurz hinter Neustrelitz Richtung Fürstenberg am Rastplatz. B104 zwischen Rehna und Schönberg, Abzweig Löwitz. B105 Zarnewenz Richtung Dassow. Die B109 ist mit Finkenbrück vertreten. B192 Rocco beidseitig. B198 in Möllenbeck. Region Demmin in Beggerow. zwischen Groß-Larsch und Winkelmoor beidseitig, Greifswald-Gützkower Landstraße, Güstrow-Thünenweg, Hohenfelde Richtung Bad Doberan, Neubrandenburg auf dem Ringhöhe Schwanenteich, Reetz an der Feuerwehr, beidseitig der Caddy, ist in der Prignitz, ne? Flitzer, Blitzer, Melder, Huhu, Martin.
13: Moin, die bauen gerade Blitzer auf, Bleiche, und am See. In Schwerin.
0: In Schwerin, jawohl.
14: Ja, der Ralf aus Grasow, einen wunderschönen guten Morgen. Und zwar steht der Blitzer Ortseingang Greifswald aus Richtung Anklam kommend.
0: Habt ihr was entdeckt? Ruf durch Studio Hotline 0381 49 78 110, denn keiner meldet mehr. Aktuelle Flitzerblitzer.
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12: Moin.
15: Moin.
12: Moin.

0: Energie im Rücken, sollte das ein guter Tag werden, ne? 8.41 Uhr.
1: Einen wunderschönen guten Morgen nach Schleswig-Holstein und nach Hamburg.
0: A1 zwischen Hamburg-Harburg und Stillhorn wird am Wochenende dicht gemacht. Wann wird gesperrt? Was ist da alles los von der Autobahn GmbH? Christian Hief.
2: Ja, schon an diesem Wochenende beginnen die ersten größeren vorbereitenden Maßnahmen für den Ersatzbau für die Süderelbbrücke hier in Hamburg. Das bedeutet, wir müssen die A1 dann sperren. Das ist von Freitag um 10 Uhr abends bis Montag, den 22.06. bis ungefähr 5 Uhr morgens. Aber da nur die Richtungsfahrbahn Richtung Lübeck, das heißt also Richtung Norden. Und so lange müssen halt die Autofahrer die Umleitungsstrecke benutzen und die wird sehr voll sein.
0: Das ist die B75 dann. Was wird da eigentlich gemacht?
2: Es geht jetzt erstmal im ersten Schritt um die Sanierung an Entwässerungsanlagen, an Spundwände, die gelegt werden und Leitungsverlegungen. Das ist teilweise sehr, sehr aufwendig und deswegen brauchen wir auch leider diese viele Zeit.
0: A1 Richtung Lübeck zwischen Hamburg-Harburg und Stillhorn an diesem Wochenende erstmal dicht. 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

0: Zwischen Fußballplatz und Schlafzimmer liegen manchmal nur 90 Minuten. Wir suchen Sätze, die zur WM, aber auch zum Sex passen hier bei Ostseewelle.
1: Ja, hier ist Anke. Hallo. Ein Satz, der fürs Bett und für den Fußball passt? Da steht er wieder. Alles jubelt.
2: Ja, sehr geil. Einen haben wir noch.
3: Moin, hier ist Stefan aus Straßburg. Nach dem Akt kann man auch sagen, das war die Hand Gottes. Einen schönen Tag.
0: Okay. Hand Gottes, nicht schlecht.
2: 8:45 Uhr, das Guten Morgenwetter.
0: Oh, da wird's jetzt heiß in den nächsten Tagen. Heute teilweise schon 28 Grad und sehr wechselhaft, aber wir kriegen gerade nachmittags auch relativ viel Sonne.
2: Alles klärchen klar. Kreis Vorpommern-Greifswald, die Verkehrsredaktion aktualisiert hier gerade nochmal die Verkehrsmeldung. Dankeschön an euch, Kollegas. Bahnübergang Buddenhagen, diese defekten Bahnschranken, da ist jetzt gerade die Technik vor Ort und repariert das gerade wieder. Sehr schön, sehr gut. Aktuellste Flitzerblitzer, B110, Usedom-Stadt am Roten Netto beidseitig, B189 Perleberg Richtung Weisen, Möllenbeck Richtung Neustrelitz auf der B198 und zwischen Groß, Larsch und Winkelmoor beidseitig. Habt ihr noch was entdeckt? 0381 49 78 110. Gute Fahrt.

0: 11 Minuten vor 9 und es wird immer verrückter bei Ostseewelle. Also da musste ich bei dieser Schlagzeile zweimal hingucken. Am Nordkap googeln jetzt viele erstmal Greifswald.
1: Ja. Am nördlichsten Punkt des europäischen Festlands vor Norwegen ist jetzt nämlich gerade der Greifswaldbus angekommen. Das ist der Reisebus von Taxi Vedo aus Greifswald und der fährt ja mit einer riesigen Greifswaldbeklebung umher. So mit Skyline und ganz groß steht Greifswald drauf und die Norweger natürlich erstmal so, was ist denn das, Greifswald? Ja, sehr schön, bucht schon mal eure Reise in die Hanse- und Universitätsstadt Greifswald. Schöne Grüße auch an die Busfahrer von Vedo Taxi, Ostseewelle ist ja dabei, ne?

0: Im Vogelpark Marlow ist unser Ostseewelle WM-Orakel zu Hause. Ne? Der Rabe, der Tano. Geht's gut? Alles klar. Du, der klingt, als ob er will. Ne? Morgen orakelt er uns dann das Ergebnis vom nächsten Deutschlandspiel hier im Guten Morgen bei Ostseewelle vorher. Vorneweg jetzt sofort. Einsatz für Ava Max, für Katy Perry und Super Lady Gaga gleich nach 9.
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13: Guten Morgen, ich bin Yvonne Siegert-Machotzek. In Schleswig-Holstein sind Feuerwehrleute zu Tierrettern geworden. Von einem brennenden Einfamilienhaus in 7 Bäumen blieb nicht viel übrig. Die Bewohner kamen aber raus, samt Hund und Katzen. 2 weitere Katzen, die im Feuerhaus zurückblieben, fanden die Feuerwehrleute und holten sie nach draußen. 2 Kameraden sind beim Löschen leicht verletzt worden. Wer in Hamburg Lehrer werden will, Polizist oder auch nur Hausmeister bei einer Behörde, der wird künftig komplett vom Verfassungsschutz überprüft. Das hat die Bürgerschaft beschlossen. Ostseewelle-Reporter Ingo Lorenz.
14: Die Geheimdienstler müssen nicht nur sagen, ob etwas über einen Bewerber gespeichert ist, sondern auch was. So sollen Extremisten in Hamburg vom öffentlichen Dienst ferngehalten werden. Die AfD sagt, nun würde kaum noch jemand Kritik äußern, aus Angst, keinen Job mehr zu bekommen. Und die Linke hat an den radikalen Erlass der frühen 70er Jahre erinnert. Damals hatten vor allem viele Lehrer Probleme und oft jahrelang quasi Berufsverbot.
13: Die Bundespolizei warnt alle Kapitäne und Privatskipper auf der Ostsee davor, sich russischen Marineschiffen zu nähern. Anlass sind die Warnschüsse, die eine Russenfregatte wegen einer Segeljacht im Ärmelkanal abgefeuert hat. Die hatte sich dem Schiff da auf 150 Meter genähert und das könne jederzeit auch vor Fehmarn passieren, heißt es. Die Fregatte hatte da Tanker der russischen Schattenflotte begleitet.
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13: In der Nähe von Stuttgart ist ein Kleinkind in einem überhitzten Auto gestorben, das auf einem Parkplatz stundenlang in der Sonne stand. Die Mutter soll das 20 Monate alte Mädchen in der Mittagshitze vergessen haben. Als sie zurückkam, war ihre Tochter tot. Die USA und der Iran haben ihre Absichtserklärung zur Beendigung des Krieges und zur Öffnung der Straße von Hormuz unterzeichnet. Das Abkommen ist auch bereits in Kraft getreten. Das waren die Nachrichten und jetzt zum Sport.
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13: Kolumbien hat heute früh mit 3:1 bei der Fußball-Weltmeisterschaft gegen Usbekistan gewonnen. Ghana besiegte Panama mit 1:0. England hat einen perfekten Start in die Fußball-Weltmeisterschaft noch davor hingelegt. 4:2 hieß es da gegen Kroatien. Portugal holte gegen den Außenseiter Kongo ein 1:1. Und Superstar Cristiano Ronaldo brach dabei einen weiteren Rekord. Er ist jetzt der älteste Feldspieler, der je bei einer Weltmeisterschaft in der Startelf stand. 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
15: Und hier ist das Guten Morgenwetter bei Ostseewelle Hitradio Hamburg Schleswig-Holstein. Es wird heute ein recht schöner und warmer Tag bei uns im Norden. Zur Westküste hin, da bleibt es oft trocken. Und hier ist es auch am freundlichsten heute. Wir erreichen Höchstwerte um die 20 Grad auf Höhr, 24 Grad in Rendsburg und bis zu 27 Grad in Schwarzenbek. Morgen am Freitag neben Sonne auch wolkige Phasen und gerade Nachmittag Schauer und Gewitter. Mitunter fällt das alles recht kräftig aus. Am Samstag 27 bis 32 Grad. Es ist heiter, teils wolkig, dazu wieder Schauer und örtlich auch ein paar starke Gewitter.
0: 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Alles soweit frei auf den Straßen. Reparaturen sind gerade in Vorpommern-Greifswald am Bahnübergang Buddenhagen. Flitzerblitzer A20 Richtung Rostock, Höhe Groß-Saarau, 100er. B5 zwischen Goldenitz und Redefin. B96 kurz hinter Neustrelitz Richtung Fürstenberg am Rastplatz. B104 zwischen Rehna und Schönberg, Abzweig Löwitz. B105 Zahnewenz. B109 Ortseingang Greifswald von Anklam und in Finkenbrück. B110 Usedomstadt, beide Richtungen. B189 Perleberg Richtung Weisen. B192 in Rockow, beidseitig. Beggerow Richtung Demmin, zwischen Groß-Larsch und Winkelmoor, beidseitig. Greifswald-Gützkower Landstraße. Güstrow-Thünenweg ist dabei. Dann Hohenfelde Richtung Bad Doberan, Neubrandenburg auf Ringhöhe Schwanteich, Schwerin-Bleicher Ufer.
16: Moin! Moin, hier der Jörg. Ja, der Blitzanhänger wird in Neumukran, Fahrt Richtung Sassnitz. An den kleinen Parkplatz, Bushaltestelle, soeben eingerichtet. Also da steht noch einige Zeit an, ja.
0: Ja, danke. Studio-Hotline bitte immer 0381 49 78 110. Denn keiner meldet mehr aktuelle Flitzerblitzer.
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0: Moin.
13: Moin. Moin.

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0: Der Fall des kleinen Fabian aus Güstrow bewegt Menschen weit über Mecklenburg-Vorpommern hinaus. Viele sind fassungslos über das, was dem Jungen passiert ist. Heute geht's weiter am Landgericht Rostock. Es ist der 13. Prozesstag. Im Mittelpunkt steht ein weiterer wichtiger Zeuge. Unser Ostseewelle-Chefreporter Alexander Stuth ist den ganzen Tag für euch vor Ort. Alex, wie schon vor ein paar Tagen sind wieder ganz viele Leute vor Ort, oder?
1: Ja, also als ich vorhin ja am Gericht angekommen bin, habe ich echt gedacht, Mensch, hier gibt's irgendwie was umsonst oder was ist hier los? Aber nein, das Interesse in der Bevölkerung ist natürlich riesengroß hier zum Fall Fabian. Heute früh habe ich zum Beispiel auch gehört, dass um 5 bereits die Ersten hier an der Tür standen und richtig mit Campingstühlen, also quasi wie Silvester, wenn es um Feuerwerkskörper geht oder wenn es um irgendwelche Eintrittskarten geht, so groß das Interesse hier. Ich gebe aber mal weiter an die Gerichtssprecherin, an Anne Kruse. Was erwarten wir heute noch den Tag hier?
2: Ja, heute geht es um das offizielle Auffinden von Fabian. Heute wird die Zeugin gehört, mit der es dann auch endlich zur Polizeimeldung gekommen sein soll. Es wird um den Anruf bei der Polizei gehen und um das Auffinden.
1: Also so werden sicherlich auch heute wieder viele Sachen hier vor Gericht vorgespielt werden. Also ich kann mir auch zum Beispiel vorstellen, dass wir heute den Anruf von Gina H. zum Beispiel bei der Polizei hierher hören werden. Es werden aber auch mehrere Polizisten heute noch hier gehört vor Gericht, die also auch beim Auffinden der Leiche mit dabei waren. Und es geht natürlich darum, warum hat Gina H. quasi diese Zeugin an diesen Tümpel geladen? Also da werden sicherlich einige Fragen hier heute noch gestellt werden vom Gericht.
3: Dankeschön an Alexander Stuth. 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

0: Ganz entspannt, Adele, Someone Like You. Die meisten hören ja Ostseewelle wegen der Vielfalt in der Musik. Und wenn wir jetzt gleich Stimmung und Tempo in der nächsten halben Stunde so brutalst erhöhen, dass wir bei Last Ketchup mit dem Ketchup-Song landen, dann ist das genau das, weswegen das so Spaß macht. Aktuelle Hits dazwischen von Shibuzi und Alex Warren. Bleibt bei Ostseewelle.
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6: 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Moin!
7: Hallo, mein Name ist Nicole Krone. Ich bin Vorsitzende des Vereins Impro-Theater Stormann e.V. aus Jersbeek. Das liegt zwischen Bagdeheide und Ahrensburg.
6: Und worauf seid ihr so richtig stolz in eurem Verein?
7: Ach, mich macht es stolz, dass wir innerhalb dieser 5 Jahre, die es uns gibt, so stetig gewachsen sind. Wir haben jetzt über 100 Mitglieder. Wir geben an 4 Tagen die Woche an 4 verschiedenen Standorten Unterricht. Und das finde ich schon mal richtig gut. Für alle Levels. Also da ist für jeden was dabei.
6: Und wie können wir euch besuchen?
7: Ja, den Verein findest du im Internet unter www.improtheater-stormann.de. Und wenn du Impro-Theater schauen möchtest oder für eine Veranstaltung buchen möchtest, dann wäre www.goldfisch-cocktail.de für dich die richtige Seite. 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
10: Ganz kurz nach 9:30, hier ist das Guten Morgen Update bei Ostseewelle. Yvonne Siegert-Machotzek.
11: Wer gerade auf den Straßen unterwegs ist, wundert sich beim Blick auf die Tankstellenpreise, denn Diesel und Benzin sind so billig wie lange nicht mehr. Hauptgrund dürfte da der USA-Iran-Deal sein zur Beendigung des Krieges. In der Nähe von Stuttgart ist ein kleines Mädchen in einem Hitzeauto gestorben, das in der Mittagssonne stand. Die Mutter hatte die 1,5-Jährige da wohl stundenlang vergessen. Gegen die 44-Jährige wird jetzt wegen fahrlässiger Tötung ermittelt.
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11: In Mölln macht eine Kirche zu. Auch das Gemeindezentrum der Heiliggeistkirche wird geschlossen. Durch weniger Mitglieder ist nämlich weniger Geld da. Damit verlieren auch Gruppen, Initiativen und Vereine ihre Räume. Was mit den Gebäuden passiert, steht noch nicht fest. Auch in Köknitz und Lübeck mussten schon Kirchen dicht gemacht werden.
10: Alles, was heute früh wichtig ist, immer zum Nachhören in der knallroten Ostseewelle-App. Und in einer halben Stunde wieder dann um 10. Das Guten Morgenwetter kommt von Andrea.
12: Und da sieht's heute schön aus. Also die Sonne setzt sich ganz gut durch. Die Sonnenscheindauer so um die 9 bis 13 Stunden, gerade am Nachmittag, zeigt sie sich. Aber es zieht sich auch immer wieder zu. Und dann gibt's vereinzelt mal ein bisschen Regen, auch ein paar Gewitter, die sich entladen. Größtenteils bleibt es aber heute erstmal trocken. Und wie wir feststellen, wir sind schon bei locker 20 Grad angekommen, auch teilweise drüber. Und 28 Grad erwarten wir dann teilweise noch. Morgen sogar 29 bis 33 Grad und den Tag sollten wir wirklich genießen, weil da sieht es noch ganz gut aus. Viel Sonne ist angesagt, auch ein paar Wolken. Am Samstag starten wir zwar auch heiter in den Tag, auch teilweise bis 33 Grad, aber dann gibt es einige Unwetter bei uns im Land.
10: 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Vorpommern, Rügen, Vollsperrung auf der B96 gerade zwischen Samtens und Bergen, da gibt es Mäharbeiten und dann im weiteren Verlauf ist die Rügenbrücke ja noch bis 15 Uhr wieder dicht wegen der Wartungsarbeiten. Umleitung geht über den Rügendamm, ne? Blitzer, Blitzer stehen A19 Richtung Überseehafen zwischen Krakow am See und Güstrow. A20 Richtung Rostock, Höhe Groß-Saarau. B96, Kunzhütte, Neustrelitz Richtung Fürstenberg am Passplatz. B104, Abzweig Löwitz im Nordwestkreis. B105, Zahnewens. B109, Finkenbrück und Ortseingang Greifswald. B110, Usedomstadt am Roten Netto. B192, Rocco beidseitig. B198, Möllenbeck Richtung Neustrelitz. Beggerow Richtung Demmin. zwischen Großenarsch und Winkelmoor, dann Greifswald-Gützkower Straße, Güstrow-Thünenweg, Hohenfelde Richtung Bad Doberan, Neubrandenburg auf dem Ring beim Schwanenteich, Schwerin-Bleicher Ufer. Mehr kommt von euch, Blitzer-Blitzer-Melder.
0: Blitzer in Schmitzhagen bei Prohn, bei der Feuerwehr in Schmitzhagen, beidseitig.
10: Vielen Dank, Peter.
13: Ja, hallo, hier ist der Edgar. Hinterkretzin in der 70er-Zone Richtung Karo, also vom Plau nach Karo.
10: B103, super. Danke fürs Melden, gute Fahrt an euch.
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10: Moin Yvonne, Tachchen.
6: Moin.
10: Andrea ist dabei, hi.
6: Einen wunderschönen guten Morgen.
10: André Schneider hier. Ja, Sätze, die sowohl zur Fußball-WM als auch ins Bett passen, haben wir heute so als Thema. Wegen der neuen WM-Regeln haben wir heute früh sowas in den Ring geworfen wie Hand vor den Mund halten ist verboten. Na, oder...
6: Ja, nach 22 Minuten brauchen wir wirklich eine Trinkpause. Es ist unfassbar toll, wie viele Ideen ihr dabei steuert. Gleich in 10 Minuten gibt es eine neue Runde, die wohl Freude auf Fußball-WM als auch aufs Bett machen.

0: Egal ob auf dem Rasen oder zwischen den Bettlaken. Manche Sätze funktionieren einfach in jeder Disziplin. Ostseewelle hier um 9.44 Uhr. Den ganzen Morgen über haben wir mit euch Sätze gesucht, die zur Fußball-WM und ins Bett passen.
1: Ja, moin, Max hier. Ich habe noch was zum Thema Bett und Fußball. Ihr wisst ja, manchmal ist der Name Programm. Deshalb, Spatz, denkt dran, heute Abend kommt der Nagelsmann.
2: Ja, auch nicht schlecht.
0: Super. 1000 Tage ist ja Nagelsmann jetzt als Bundestrainer im Amt. Herrlich.
2: Ja, und mal ehrlich, man merkt ja auch immer wieder, auf die Ostseewelle Hörerfamilie ist Verlass.
0: Das ist das Best-of von heute, ja?
3: Endlich ist er drin.
4: Zum Thema WM und Bettgeschichten würde ich sagen, der Spruch, da brauchen wir erstmal den Videobeweis.
5: Du kriegst ihn selbst aus 11 Metern nicht rein.
6: Ich brauche eine Trinkpause.
7: Das Spiel dauert 90 Minuten, aber wenn das nicht reicht, gehen wir eine Verlängerung.
8: Ein Satz, der fürs Bett und für den Fußball passt? Da steht er wieder, alles jubelt.
2: Und wenn euch noch mehr einfallen, auf unseren Ostseewelle Social Media Kanälen könnt ihr weiter fleißig kommentieren.

0: vom Guten Morgen-Team hier bei Ostseewelle geht's jetzt rüber zu Sophie bei Ostseewelle.
1: Ja, hallo, wir machen weiter mit natürlich jeder Menge gute Laune. Jetzt mehr Spaß bei der Arbeit. Geht direkt weiter mit Glockenbach und Tom Walker. Das hier ist Home.

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18: Ich bin Katrin Müller. Das Rahmenabkommen zwischen den USA und dem Iran tritt laut dem Vermittlerstaat Pakistan mit sofortiger Wirkung in Kraft. Demnach wird Teheran die Straße von Hormuz unverzüglich wieder öffnen und die USA würden die Seeblockade iranischer Häfen umgehend aufheben. US-Präsident Trump und der iranische Präsident Pezeshkian hatten die Vereinbarung zuvor unterzeichnet.
19: Das Memorandum soll ein Ende des Krieges, die Öffnung der Straße von Hormuz und die Freigabe iranischer Vermögenswerte im Ausland festlegen. Die Waffenruhe soll weiter verlängert werden, bis alle weiteren Details geklärt sind. Das iranische Atomprogramm, Sanktionen und die Beseitigung von Seeminen in der Straße von Hormuz durch den Iran. Aus den USA, Tina Eck.
18: Auch die Staats- und Regierungschefs der EU werden ab heute Abend unter anderem über das Abkommen zum Ende des Iran-Kriegs sprechen. Ein weiteres Thema in Brüssel, die Lage in der Ukraine und die Beziehungen zu China.
17: Ganz sicher werden die Teilnehmer des gerade beendeten G7-Gipfels über die US-Sicht auf den Krieg mit dem Iran berichten. Und natürlich ist das zunehmende wirtschaftliche Gewicht Chinas ein Thema. Keine Konfrontation, heißt es in Brüssel, aber beispielsweise weniger Abhängigkeit von chinesischen Rohstoffen. Und ganz sicher wird man auch jetzt wieder über die EU-Haushaltsplanung bis 2034 sprechen. Knapp 1,8 Billionen Euro will die Kommission ausgeben. Darüber gibt es jede Menge Streit. Aus Brüssel, Dieter Ebeling.
18: Die Zahl der Beschäftigten in der Industrie in Deutschland ist laut einer Studie auf ein 10-Jahrestief gesunken. Weil parallel andere Bereiche gewachsen sind, sank der Anteil der 6,6 Millionen Industriebeschäftigten in der Industrie am gesamten Arbeitsmarkt von 22% im Jahr 2014 auf aktuell 19%. Das geht aus einer Studie des Instituts der Deutschen Wirtschaft für die Bertelsmann Stiftung hervor. Grund sind laut den Wissenschaftlern aber keine großen Entlassungen, sondern das Zögern der Industrie, frei werdende Stellen zu besetzen. Zum Fußball. Superstürmer Harry Kane hat England einen perfekten WM-Start beschert. Kane war mit einem Doppelpack der entscheidende Mann beim 4:2-Sieg gegen Kroatien. Zuvor hatte Portugal mit Superstar Cristiano Ronaldo gegen den Außenseiter Demokratische Republik Kongo nur ein 1:1 Unentschieden erreicht. Außerdem hat Ghana spät gegen Panama mit 1:0 gewonnen. Kolumbien siegte gegen WM-Neuling Usbekistan mit 3:1.
20: Hier hat Ostseewelle mit dem Wetter bei uns in Hamburg und Schleswig-Holstein. Ja, das ist heute auch irgendwie recht durchwachsen. Viele dicke Wolken, aber auch einiges an Sonne dabei. Vereinzelt aber auch mal ein Schauer. Und das alles bei Top-Temperaturen bis zu 27 Grad. Der Zwei-Tage-Trend. Morgen am Freitag wird es recht schwül, von Sonne über Wolken bis auch ordentlich Schauer ist da alles möglich. Bei Temperaturen bis 33 Grad. Und übermorgen am Samstag genauso und auch so heiß bei 32 Grad maximal.

0: 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Stadtverkehr Rostock, ein Unfall auf der B103 Abfahrt Evershagen. Die Ampeln sind dort auch ausgefallen, rechnet da also mit Behinderungen. Dann Landkreis Mecklenburgische Seenplatte, ein Unfall auf der B96 in Neubrandenburg Richtung Neustrelitz, Höhe der Hemmtankstelle. Im Moment geht's noch einseitig dran vorbei, es kann aber demnächst voll gesperrt werden. Landkreis Vorpommern-Rügen noch eine Meldung. Eine Vollsperrung auf der B96 zwischen Samtens und Bergen wegen Mäharbeiten und die Rügenbrücke ebenfalls. Das Ganze geht noch bis 15 Uhr. Umleitung über den Rügendamm. Die Flitzerblitzer. Die stehen auf der A19 Richtung Überseehafen zwischen Krakow am See und Güstrow. A20 Richtung Rostock, Höhe Groß-Saarau. B5 zwischen Goldenitz und Redefin. Zwei Stück auf der B96. Einmal zwischen Lietzow und Bergen, Höhe Ralswiek. Und kurz hinter Neustrelitz Richtung Fürstenberg am Rastplatz. Dann B103, Quetzin Richtung Karow. B104 zwischen Rehna und Schönberg am Abzweig Löwitz. B105, Zahnewens Richtung Dassow. B109 auch zweimal, einmal Ortseingang Greifswald aus Anklam kommt und in Finkenbrück Richtung Ferdinandshof. Dann B110 Stadt Usedom am Roten Netto beidseitig. B189 Perleberg Richtung Weisen. B192 Rocco beidseitig. B198 Kleintrebow Richtung Wesenberg und in Möllenberg Richtung Neustrelitz. Susi meldet noch in Bad Richtung Klöppnitz, dann in Beggerow Richtung Dämmin zwischen Großlarsch und Winkelmoor beidseitig. In Greifswald Gützkower Landstraße Stadt einwärts. Güstrow-Thünenweg in Hohenfelde Richtung Bad Doberan. Und noch einer in Neubrandenburg auf dem Ring Höhe Schwanenteich. Habt ihr auch noch welche entdeckt? Dann gerne melden. Studio-Hotline ist die 0381 49 78 110. Denn keiner meldet mehr. Aktuelle Flitzerblitzer.
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0: Mit Sophie und dem aktuellen Hit von Jennifer Lopez und David Guetta. Das ist Save Me Tonight.

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0: es doch losgehen mit Ostseewelle durch den Donnerstag, gleich 10:30. Und für alle, die uns im Laden vielleicht hören, vielleicht gerade aufgeschlossen, haben wir gleich einen richtig schicken 90er zum entspannten Start in die Schicht. Games People Play. Und dazu gemixt Pop aus den aktuellen Charts. Das ist To Love Somebody von Holly Humberstone. Alles gleich nach 10:30.
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0: Ihr hört Ostseewelle und wir haben den Blick aufs Wetter für euch. Da gibt es heute wieder viele dicke Wolken über dem ganzen Land und dazu ist irgendwie auch noch dicke Luft, irgendwie so schwülwarm, 28 Grad maximal. Der Zwei-Tage-Trend, morgen am Freitag und auch übermorgen am Samstag, beide Tage wieder ein bisschen schlechter, mehr Regen dabei, dafür aber noch wärmer, ja schon richtig heiß, 33 Grad Spitze.
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0: Es ist 10.30 Uhr und wir haben den aktuellen Stand von den Straßen für euch. Einmal Stadtverkehr Rostock, Unfall auf der B103, Abfahrt Evershagen. Die Ampeln sind dort auch ausgefallen, rechnet da also mit Behinderungen. Landkreis Mecklenburgische Seenplatte, ein Unfall auf der B96, Neubrandenburg Richtung Neustrelitz. Hemd-Tankstelle. Im Moment geht es noch einseitig dran vorbei, es kann aber gleich voll gesperrt werden. Dann Landkreis Vorpommern-Rügen, Vollsperrung auf der B96 zwischen Samtens und Bergen wegen Mäharbeiten und die Rügenbrücke ebenfalls. Das Ganze geht noch bis 15 Uhr. Umfahrt das Ganze am besten über den Rügendamm. Und Stau auf der B196 zwischen Sellin und Barbe, da steht ja aktuell 35 Minuten. Die Flitzerblitzer, die stehen auf der A19 Richtung Überseehafen zwischen Krakow am See und Güstrow. A20 Richtung Rostock-Höhe Groß-Sarau. B5 zwischen Goldenitz und Redefin. B96 zwischen Lietzow und Bergenhöhe Ralswiek. Und kurz hinter Neustrelitz Richtung Fürstenberg am Rastplatz. Dann B103 Quetzin Richtung Karow. B104 zwischen Rehna und Schönberg am Abzweig Löwitz. B105 Zahnewens Richtung Dassow. Zwei Stück auf der B109, einmal Ortseingang Greifswald, wenn ihr aus Anklam kommt. Und in Finkenbrück Richtung Ferdinandshof. Dann B110 Stadt Usedom am Roten Netto beidseitig. B189 Perleberg Richtung Weisen. B198 Klein-Treppow Richtung Wesenberg und in Möllenberg Richtung Neustrelitz. Hallo?
12: Hallo, liebes Ostseewelle-Team. Ich wollte euch einen Blitzer melden. Der wird gerade aufgebaut, Ortsausgang Bad Richtung Löbnitz.
0: Dankeschön fürs Melden. Dann geht's weiter mit Beggerow Richtung Dermin zwischen Groß-Larsch und Winkelmoor. Der ist beidseitig. Greifswald-Gützkower Landstraße statt einwärts. Güstrow im Thünweg in Neubrandenburg auf dem Ringhöhe Schwanenteich. Und hier ist noch jemand an der Leitung.
13: Hallo, hier ist Katja aus Neustrelitz.
0: Hallo.
13: Ich wollte nur Bescheid sagen, in der Luisenstraße am Gymnasium stehen Sie mit dem Laser mit Sofortkasse.
0: Jo, dankeschön fürs Melden. In Schmetzhagen noch Höhe Feuerwehr beidseitig. Und noch einer in Stralsund in der Friedrich-Engels-Straße. Habt ihr auch noch welche entdeckt? Dann gerne melden. Studio-Hotline ist die 0381 49 78 110. Denn keiner meldet mehr aktuelle Flitzerblitzer.
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Finja aus Altentreptow, mach schnell das Radio lauter. Hier ist dein Lieblingssender Ostseewelle mit deinem Musikwunsch, den du dir über die App eingereicht hast. This is the life, Amy MacDonald.

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15: Ich bin Katrin Müller. Das Rahmenabkommen zwischen den USA und dem Iran tritt laut dem Vermittlerstaat Pakistan mit sofortiger Wirkung in Kraft. Demnach wird Teheran die Straße von Hormuz unverzüglich wieder öffnen und die USA würden die Seeblockade iranischer Häfen umgehend aufheben. US-Präsident Trump und der iranische Präsident Pezeshkian hatten die Vereinbarung zuvor unterzeichnet.
16: Das Memorandum soll ein Ende des Krieges, die Öffnung der Straße von Hormuz und die Freigabe iranischer Vermögenswerte im Ausland festlegen. Die Waffenruhe soll weiter verlängert werden, bis alle weiteren Details geklärt sind. Das iranische Atomprogramm, Sanktionen und die Beseitigung von Seeminen in der Straße von Hormuz durch den Iran. Aus den USA, Tina Eck.
15: Auch die Staats- und Regierungschefs der EU werden ab heute Abend unter anderem über das Abkommen zum Ende des Iran-Kriegs sprechen. Ein weiteres Thema in Brüssel, die Lage in der Ukraine und die Beziehungen zu China.
17: Ganz sicher werden die Teilnehmer des gerade beendeten G7-Gipfels über die US-Sicht auf den Krieg mit dem Iran berichten. Und natürlich ist das zunehmende wirtschaftliche Gewicht Chinas ein Thema. Keine Konfrontation, heißt es in Brüssel, aber beispielsweise weniger Abhängigkeit von chinesischen Rohstoffen. Und ganz sicher wird man auch jetzt wieder über die EU-Haushaltsplanung bis 2034 sprechen. Knapp 1,8 Billionen Euro will die Kommission ausgeben. Darüber gibt es jede Menge Streit. Aus Brüssel, Dieter Ebeling.
15: Die Zahl der Beschäftigten in der Industrie in Deutschland ist laut einer Studie auf ein 10-Jahrestief gesunken. Weil parallel andere Bereiche gewachsen sind, sank der Anteil der 6,6 Millionen Industriebeschäftigten in der Industrie am gesamten Arbeitsmarkt von 22% im Jahr 2014 auf aktuell 19%. Das geht aus einer Studie des Instituts der Deutschen Wirtschaft für die Bertelsmann Stiftung hervor. Grund sind laut den Wissenschaftlern aber keine großen Entlassungen, sondern das Zögern der Industrie, frei werdende Stellen zu besetzen. Zum Fußball. Superstürmer Harry Kane hat England einen perfekten WM-Start beschert. Kane war mit einem Doppelpack der entscheidende Mann beim 4:2-Sieg gegen Kroatien. Zuvor hatte Portugal mit Superstar Cristiano Ronaldo gegen den Außenseiter Demokratische Republik Kongo nur ein 1:1 Unentschieden erreicht. Außerdem hat Ghana spät gegen Panama mit 1:0 gewonnen. Kolumbien siegte gegen WM-Neuling Usbekistan mit 3:1.
8: Ihr hört Ostseewelle mit dem Wetter bei uns in Hamburg und Schleswig-Holstein. Ja, das ist heute auch irgendwie recht durchwachsen. Viele dicke Wolken, aber auch einiges an Sonne dabei. Vereinzelt aber auch mal ein Schauer. Und das alles bei Top-Temperaturen bis zu 27 Grad. Der Zwei-Tage-Trend. 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Eine Meldung aus dem Landkreis Vorpommern-Rügen für euch. Aktuell ist die B96 zwischen Samtens und Bergen vollgesperrt wegen Mäharbeiten. Und die Rügenbrücke ebenfalls. Das Ganze geht noch bis 15 Uhr. Fahrt das Ganze am besten über den Rügendamm. Und noch ein Stau auf der B196 zwischen Sellin und Barbe. Da braucht ihr aktuell 40 Minuten mehr. Die Flitzerblitzer, die stehen auf der A14 Richtung Überseehafen zwischen Krakow am See und Güstrow, dann A20 Richtung Rostock, Höhe Groß-Sarau, B5 zwischen Goldenitz und Redefin, B96 zwischen Lietzow und Bergen, Höhe Ralswiek und kurz hinter Neustrelitz Richtung Fürstenberg am Rastplatz, dann B103 Quetzin Richtung Karow, B104 zwischen Rehna und Schönberg am Abzweig Löwitz, B105 Zannewenz Richtung Dassow, B109, Ortseingang Greifswald, wenn ihr aus Anklam kommt und in Finkenbrück Richtung Ferdinandshof. Dann B110, Stadt Usedom am Roten Netto beidseitig. B189, Perleberg Richtung Weisen. B198, Kleintreppow Richtung Wesenberg. Dann in Möllenberg Richtung Neustrelitz. Bad Richtung Löbnitz. In Beggerow Richtung Dermin. Zwischen Groß-Larsch und Winkelmoor beidseitig. Greifswald in der Gützkower Landstraße Stadt Einwärts. In Güstrow Tünenweg. Und hier ist noch einer in der Leitung.
18: Hallo, Steffen hier. Ich wollte ein Glück vermelden. Ja. Der wird gerade aufgebaut in Güstrow. Schweriner Straße auswärts Richtung Schwerin.
8: Super, vielen Dank dir fürs Melden. Dann noch einer in Neubrandenburg auf dem Ring, Höhe Schwanteich, Neustrelitz in der Luisenstraße. Schmitzhagen Höhe Feuerwehr, der ist beidseitig. Und Hallöchen.
19: Hallo, hier ist Gott auf Straße und Sie blitzen mal wieder in der Friedrich-Engel-Straße aus Richtung Bahnhof kommend.
8: Super, vielen Dank. Habt ihr auch noch welche entdeckt? Dann macht es ebenso. Ruft an, Studio-Hotline ist die 0381 49 78 110. Denn keiner meldet mehr aktuelle Flitzerblitzer.
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8: Mit Sophie und dem aktuellen Hit von Austies, das hier ist Electrified.

Boah, nicht, dass das anfängt hier zu stinken, wenn die Hitze jetzt kommt. Ihr hört Ostseewelle, genau das sagen jetzt viele in den Kreisen Mecklenburgische Seenplatte und vor allem auch Vorpommern-Greifswald. Kann nämlich sein, dass da ab nächste Woche der Müll nicht mehr abgeholt wird. Hintergrund da ist ein Müllstreik. Die Entsorger streiten seit über 2 Wochen mit der Gewerkschaft. Es geht um mehr Geld für die Männer und Frauen in Orange. Eine Einigung ist noch nicht in Sicht. Auch auf der großen Mülldeponie in Rosenow bei Neubrandenburg ist noch kaum was los. Viele an der Seenplatte und in Vorpommern drücken jetzt die Daumen, dass die sich einigen, bevor es im Carport dann halt wirklich muffig wird.

0: Ihr hört Ostseewelle auf Arbeit. Vielen Dank, dass wir euch auch dort begleiten dürfen. Noch ein paar Minütchen bis zur Mittagspause. Dafür noch einmal ordentlich durchziehen. Gemeinsam mit Shakira, Waka Waka und dem neuen Hit von Olivia Rodrigo. Die 23-Jährige weiß absolut, wie es geht. Der heißt Drop Dead. Das ist die meiste Musik mit allen aktuellen Hits.
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3: Ihr hört Ostseewelle und wir haben das Wetter für euch. Ja, eigentlich kann man sich da heute nicht groß beschweren. Okay, ist ein bisschen schwül, wahrscheinlich vor allem in Büros, aber an sich Sonne und Wolken im Wechsel, trocken und dazu 28 Grad maximal. Der Zwei-Tage-Trend morgen am Freitag, da starten wir erstmal ähnlich in den letzten Arbeitstag der Woche. Im Laufe des Tages zieht dann aber doch der eine oder andere Schauer durchs Land. Und dazu gibt's richtig Hitze, 33 Grad an der Spitze. Und übermorgen am Samstag auch wieder sonnige Phasen, aber an sich bewölkt, teils Regen und auch Gewitter dabei, bis zu 28 Grad. 11.31 Uhr, Ostseewelle, der beste Verkehrsservice für unser Land. Landkreis Vorpommern-Rügen, eine Vollsperrung auf der B96 zwischen Samtens und Bergen wegen Mäharbeiten. Und Rügenbrücke ebenfalls, das Ganze geht noch bis 15 Uhr, umfahrt das am besten über den Rügendamm. Und noch ein Stau auf der B196 zwischen Serlin und Barbe, da braucht ihr aktuell 40 Minuten länger. Die Flitzerblitzer, die stehen Ende der A14 in Wismar, A19 Richtung Überseehafen zwischen Krakow am See und Güstrow, A20 Richtung Rostock, Höhe Groß-Saarau, B5 zwischen Goldenitz und Redefin, B96 kurz hinter Neustrelitz Richtung Fürstenberg am Rastplatz, B103 Querzin Richtung Karow, B104 zwischen Rehna und Schönberg am Abzweig Löwitz, B105 Zahnewens Richtung Dassow, zwei Stück auf der B109, einmal Ortseingang Greifswald, wenn ihr aus Anklam kommt, und in Finkenbrück Richtung Ferdinandshof. Dann B110 Stadt Usedom am Roten Netto, der ist beidseitig. B189 Perleberg Richtung Weisen. B198 in Kleintrebow Richtung Wesenberg und in Möllenberg Richtung Neustrelitz. Dann in Barth Richtung Löbnitz, in Beckerow Richtung Dermin. Zwischen Groß-Larsch und Winkelmoor beidseitig. Dann lasern sie noch in Greifswald, Gützkower Landstraße statt einwärts. Güstrow-Thünenweg, auch in Güstrow in der Schweriner Straße statt auswärts. In Neubrandenburg auf dem Ring Höhe Schwanteich. Neustrelitz in der Luisenstraße. Schmitzhagen Höhe Feuerwehr, beidseitig. Und noch einer in Stralsund, Friedrichs-Engels-Straße. Ja, habt ihr auch noch welche gesehen? Dann gerne melden und die Liste ergänzen. 0381 49 78 110. Denn keiner meldet mehr aktuelle Flitzerblitzer.
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Ihr hört Ostseewelle am Donnerstag, kurz vor der Mittagspause. Zeit, die Bolo von gestern aufzuwärmen. Hier in der, Dings, wisst ihr? Das dreht sich da drin. Ach, Dingsbums hier, Mann, Mikrowelle, meine Güte. Oh, ihr Schaufüchse, ne? Ihr habt bestimmt gewusst, was ich meine. Na dann ist das Ostseewelle Dingsbums ja sicher ein Klacks für euch. Kids hauen genau solche Erklärungen raus und ihr erratet, was sie meinen. 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Wow.

0: Ihr hört Ostseewelle am Donnerstag ab in die Mittagspause. Vielleicht gibt es ja was Mexikanisches. Da haben wir natürlich passende Musik zu von Alvaro Soler, La Libertad. Oder auch ein aktueller Hit für was ganz Frisches, vielleicht ein Salat. Wir starten direkt rein mit Bebe Rexha und New Religion. 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
8: Ohne unsere Vereine hier bei uns im Norden geht gar nichts. Deshalb hören wir hier bei Ostseewelle Hitradio Hamburg-Schleswig-Holstein mit Stolz auf die nächsten Vereinshelden, die richtig anpacken. Moin!
9: Mein Name ist Patrick Eckhardt, bin Geschäftsführer vom Verein für Betreuung und Selbstbestimmung in Nordfriesland. Die gibt es gesetzlich in jedem Kreisgebiet deutschlandweit und wir sind 1992 ins Leben gerufen worden und es eben auch die Möglichkeit gab, dass ehrenamtliche Betreuer vor allem aus den Familien für die Betroffenen bestellt werden.
8: Und worauf seid ihr so richtig stolz in eurem Verein?
9: Dass wir als Verein ja nicht nur diese reine Beratungstätigkeit machen, dass wir natürlich auch eine Anlaufstelle sind für strukturelle Probleme. Also dass wir dann da auch drauf einwirken können und diese Rechte von Betreuung betroffener Menschen einfordern. Da bin ich sehr stolz drauf.
8: Und wie können wir euch besuchen?
9: Jeder Verein im Kreisgebiet hat seine eigene Homepage. Die findet man im Internet unter www.igb-sh.de. Dort findet man eben auch dann die Kontaktdaten der ganzen Vereine in Schleswig-Holstein und in jedem einzelnen Kreisgebiet.
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12: Ich bin Katrin Müller. Das Rahmenabkommen zwischen den USA und dem Iran tritt laut dem Vermittlerstaat Pakistan mit sofortiger Wirkung in Kraft. Demnach wird Teheran die Straße von Hormuz unverzüglich wieder öffnen und die USA würden die Seeblockade iranischer Häfen umgehend aufheben. US-Präsident Trump und der iranische Präsident Pezeshkian hatten die Vereinbarung zuvor unterzeichnet.
13: Das Memorandum soll ein Ende des Krieges, die Öffnung der Straße von Hormuz und die Freigabe iranischer Vermögenswerte im Ausland festlegen. Die Waffenruhe soll weiter verlängert werden, bis alle weiteren Details geklärt sind. Das iranische Atomprogramm, Sanktionen und die Beseitigung von Seeminen in der Straße von Hormuz durch den Iran. Aus den USA, Tina Eck.
12: Auch die Staats- und Regierungschefs der EU werden ab heute Abend unter anderem über das Abkommen zum Ende des Iran-Kriegs sprechen. Ein weiteres Thema in Brüssel, die Lage in der Ukraine und die Beziehungen zu China.
14: Ganz sicher werden die Teilnehmer des gerade beendeten G7-Gipfels über die US-Sicht auf den Krieg mit dem Iran berichten. Und natürlich ist das zunehmende wirtschaftliche Gewicht Chinas ein Thema. Keine Konfrontation, heißt es in Brüssel, aber beispielsweise weniger Abhängigkeit von chinesischen Rohstoffen. Und ganz sicher wird man auch jetzt wieder über die EU-Haushaltsplanung bis 2034 sprechen. Knapp 1,8 Billionen Euro will die Kommission ausgeben. Darüber gibt es jede Menge Streit. Aus Brüssel, Dieter Ebeling.
12: Die Zahl der Beschäftigten in der Industrie in Deutschland ist laut einer Studie auf ein 10-Jahres-Tief gesunken. Weil parallel andere Bereiche gewachsen sind, sank der Anteil der 6,6 Millionen Industriebeschäftigten in der Industrie am gesamten Arbeitsmarkt von 22% im Jahr 2014 auf aktuell 19%. Das geht aus einer Studie des Instituts der Deutschen Wirtschaft für die Bertelsmann Stiftung hervor. Grund sind laut den Wissenschaftlern aber keine großen Entlassungen, sondern das Zögern der Industrie, frei werdende Stellen zu besetzen. Zum Fußball. Superstürmer Harry Kane hat England einen perfekten WM-Start beschert. Kane war mit einem Doppelpack der entscheidende Mann beim 4:2-Sieg gegen Kroatien. Zuvor hatte Portugal mit Superstar Cristiano Ronaldo gegen den Außenseiter Demokratische Republik Kongo nur ein 1:1 Unentschieden erreicht. Außerdem hat Ghana spät gegen Panama mit 1:0 gewonnen. Kolumbien siegte gegen WM-Neuling Usbekistan mit 3:1.
0: Ihr hört Ostseewelle mit dem Wetter bei uns in Hamburg und Schleswig-Holstein. Ja, das ist heute auch irgendwie recht durchwachsen. Viele dicke Wolken, aber auch einiges an Sonne dabei. Vereinzelt aber auch mal ein Schauer. Und das alles bei Top-Temperaturen bis zu 27 Grad. Der Zwei-Tage-Trend. Morgen am Freitag wird es recht schwül, von Sonne über Wolken bis auch ordentlich Schauer ist da alles möglich. Bei Temperaturen bis 33 Grad. Und übermorgen am Samstag genauso und auch so heiß bei 32 Grad maximal.

0: 12.03 Uhr, Ostseewelle, der beste Verkehrsservice für unser Land. Landkreis Vorpommern-Rügen, eine Vollsperrung auf der B96 zwischen Samtens und Bergen wegen Mäharbeiten. Und Rügenbrücke ist ebenfalls aktuell voll gesperrt. Das Ganze geht noch bis 15 Uhr. Umfahrt das am besten über den Rügendamm. Dann Stau auf der B196 zwischen Sellin und Barbe, braucht ihr aktuell 40 Minuten länger. Die Flitzerblitzer stehen Ende der A14 in Wismar, A19 Richtung Überseehafen zwischen Krakow am See und Güstrow, A20 Richtung Rostock Höhe Groß-Sarau, B5 zwischen Goldenitz und Redefin, B96 kurz hinter Neustrelitz Richtung Fürstenberg am Rastplatz, dann B103 Quetzin Richtung Karow, B104 zwischen Rehna und Schönberg am Abzweig Löwitz, B105 Zahnewens Richtung Dassow, zwei Stück auf der B109 Ortseingang Greifswald aus Anklam kommt und Finkenbrück Richtung Ferdinandshof, dann B110 Stadt Usedom am Roten Netto beidseitig, B189 Perleberg Richtung Weisen, B198 Klein-Treppow Richtung Wesenberg und in Möllenberg Richtung Neustrelitz. Dann in Barth Richtung Löbnitz, Beggerow Richtung Dermin, zwischen Groß-Larsch und Winkelmoor beidseitig. Greifswald, Gützkoer Landstraße statt einwärts, in Güstrow Thünenweg, dann Schweriner Straße statt auswärts, in Neubrandenburg auf dem Ringhöhe Schwanteich. Neustrelitz noch einer, Luisenstraße, und ihr habt auch noch einen für uns?
1: Ja, Flitzerpetzer René hier, hallo. Ein Flitzer in Neustrelitz, ein Blitzer. Und zwar in der Kirchenallee, Mitte, in Richtung Stadteinsatz.
0: Jo, danke dir fürs Melden. Dann noch einer in Schmelzhagenhöhe, Feuerwehr. Der ist beidseitig und in Stralsund-Friedrich-Engels-Straße. Habt ihr auch noch welche entdeckt? Dann ergänzt sehr gerne unsere Liste. Die Studio-Hotline ist die 0381 49 78 110. Denn keiner meldet mehr. Aktuelle Flitzerblitzer.
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0: Und einer dieser aktuellen Hits ist New Religion von Baby Rexha. Ich bin Sophie, hi.

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0: Sibelle, am Donnerstag willkommen in der Kantine. Vielleicht gibt's ja heute lecker Bratwurst und bei den Temperaturen ein Eis hinterher. Auch wir haben hier eine leckere Auswahl für euch und zwar an Hits. Rihanna gleich mit dabei und dazu der aktuelle Superhit von Harry Styles, American Girls. Das ist die meiste Musik mit allen aktuellen Hits.
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0: Ihr hört Ostseewelle mit dem Blick aufs Wetter. Ja, ich glaube, alle, die im Büro sitzen, können jetzt mit mir mitfühlen. Oh ey, ich schwitz voll. 28 Grad sind heute maximal drin. Ansonsten viel Sonne und einige meist harmlose Wolken. Der Zwei-Tage-Trend, sowohl morgen am Freitag als auch übermorgen am Samstag, geht es ziemlich durchwachsen ins Wochenende. Bewölkt, auch einige ordentliche Schauer dabei. Aber dafür super heiß. 33 Grad maximal. 12.31 Uhr, Ostseewelle, der beste Verkehrsservice für unser Land. Eine Meldung aus dem Landkreis Vorpommern-Rügen für euch. Eine Vollsperrung auf der B96 zwischen Samtens und Bergen wegen Mäharbeiten. Und die Rügenbrücke ist ebenfalls zu, und zwar noch bis 15 Uhr. Umfahrt das Ganze am besten über den Rügendamm. Dann noch ein Stau auf der B196 zwischen Sellin und Barbe. Da braucht ihr aktuell 40 Minuten länger. Die Flitzerblitzer stehen Ende der A14 in Wismar, A19 Richtung Überseehafen zwischen Krakow am See und Güstrow, A20 Richtung Rostock-Höhe Groß-Sarau, B5 zwischen Goldenitz und Redefin, B96 kurz hinter Neustrelitz Richtung Fürstenberg am Rastplatz, B103 Quetzin Richtung Karow, B104 zwischen Rehnau und Schönberg am Abzweig Löwitz, B105 Zahnewens Richtung Dassow, 2 Stück auf der B109, einmal Ortseingang Greifswald, wenn ihr aus Anklam kommt, und Finkenbrück Richtung Ferdinandshof. Dann B110 statt Usedom am Roten Netto beidseitig. B189 Perleberg Richtung Weisen. B192 Rocco Richtung Neubrandenburg. B198 Kleintreppow Richtung Wesenberg. In Möllenberg Richtung Neustrelitz. Dann Barth Richtung Löbnitz. Beggerow Richtung Dermin. Zwischen Großlarsch und Winkelmoor beidseitig. In Greifswald Gützkower Landstraße statt einwärts. In Güstrow im Thünenweg. Und Güstrow Schweriner Straße statt auswärts. In Neubrandenburg auf dem Ring Höhe Schwanteich. Neustrelitz zwei Stück Luisenstraße und in der Kirchenallee statt einwärts. Schmetzhagenhöhe Feuerwehr beidseitig und noch einer in Stralsund-Friedrich-Engels-Straße. Habt ihr auch noch welche entdeckt? Gerne melden. Studio-Hotline ist die 0381 49 78 110. Denn keiner meldet mehr aktuelle Flitzerblitzer.
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0: Mit Sophie und dem aktuellen Hit von Ed Sheeran. Das hier ist Asisam.

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16: Ich bin Katrin Müller. Die Spritpreise sinken seit der Entspannung im Nahen Osten zügig und kommen dem Niveau vor Kriegsbeginn immer näher. Diesel kostete gestern im bundesweiten Tagesdurchschnitt nur noch 3 Cent pro Liter mehr als am 27. Februar, dem letzten Tag vor Kriegsbeginn. Das zeigen Zahlen des ADAC.
17: Seit mehr als einer Woche wird Diesel von Tag zu Tag günstiger. Gestern kostete der Liter im deutschlandweiten Schnitt knapp 1,78 Euro, Tendenz weiter fallend. Bei Super E10 ist die Entwicklung ähnlich, das Preisniveau vor Kriegsbeginn aber noch etwas weiter entfernt. Wichtig zu wissen, noch gilt ja der Tankrabatt, der den Liter Sprit rechnerisch noch bis Ende Juni 16,7 Cent pro Liter billiger macht. Der ADAC sieht aber Potenzial für weiter sinkende Preise und hält das aktuelle Niveau auch für möglich, wenn der Tankrabatt ausgelaufen ist. Jan-Henner Reitz, Nachrichtenredaktion.
16: Auch die Staats- und Regierungschefs der EU werden ab heute Abend unter anderem über das Abkommen zum Ende des Irankriegs sprechen. Ein weiteres Thema in Brüssel, die Lage in der Ukraine und die Beziehungen zu China.
2: Ganz sicher werden die Teilnehmer des gerade beendeten G7-Gipfels über die US-Sicht auf den Krieg mit dem Iran berichten. Und natürlich ist das zunehmende wirtschaftliche Gewicht Chinas ein Thema. Keine Konfrontation, heißt es in Brüssel, aber beispielsweise weniger Abhängigkeit von chinesischen Rohstoffen. Und ganz sicher wird man auch jetzt wieder über die EU-Haushaltsplanung bis 2034 sprechen. Knapp 1,8 Billionen Euro will die Kommission ausgeben. Darüber gibt es jede Menge Streit. Aus Brüssel, Dieter Ebeling.
16: Die Zahl der Beschäftigten in der Industrie in Deutschland ist laut einer Studie auf ein 10-Jahrestief gesunken. Weil parallel andere Bereiche gewachsen sind, sank der Anteil der 6,6 Millionen Beschäftigten in der Industrie am gesamten Arbeitsmarkt von 22% im Jahr 2014 auf aktuell 19%. Das geht aus einer Studie des Instituts der Deutschen Wirtschaft für die Bertelsmann Stiftung hervor. Nach dem Fund eines toten Kleinkinds in einem Auto in Schorndorf bei Stuttgart wird gegen die Mutter des Mädchens ermittelt. Es sei ein Ermittlungsverfahren wegen fahrlässiger Tötung eingeleitet worden, teilte die Stuttgarter Staatsanwaltschaft mit. Die Frau soll das etwa 20 Monate alte Kind über Stunden im Wagen vergessen haben. Erst am Nachmittag entdeckte die Frau ihre leblose Tochter. Für das kleine Mädchen kam jede Hilfe zu spät.
18: Ihr hört Ostseewelle mit dem Wetter bei uns in Hamburg und Schleswig-Holstein. Ja, das ist heute auch irgendwie recht durchwachsen. Viele dicke Wolken, aber auch einiges an Sonne dabei. Vereinzelt aber auch mal ein Schauer. Und das alles bei Top-Temperaturen bis zu 27 Grad. Der Zwei-Tage-Trend. Morgen am Freitag wird es recht schwül, von Sonne über Wolken bis auch ordentlich Schauer ist da alles möglich. Bei Temperaturen bis 33 Grad. Und übermorgen... 13.02 Uhr Ostseewelle, der beste Verkehrsservice für unser Land. Eine Meldung für euch aus dem Landkreis Vorpommern-Rügen. Aktuell ist die B96 zwischen Samtens und Bergen wegen Mäharbeiten vollgesperrt und die Rügenbrücke ebenfalls. Das geht noch bis 15 Uhr. Umfahrt das Ganze am besten über den Rügendamm. Dann noch ein Stau auf der B196 zwischen Salin und Barbe, da braucht ihr aktuell 20 Minuten länger. Die Flitzerblitzer, die stehen Ende der A14 in Wismar, A19 Richtung Überseehafen zwischen Krakow am See und Güstrow, B103 Quercin Richtung Karow, B104 zwischen Rena und Schönberg am Abzweig Löwitz, B110 in Stadt Usedom am Roten Netto, der ist beidseitig und ihr habt auch noch was für uns?
19: Hi, hier ist Michael, ich möchte euch einen neuen Blitzer in Usedom melden. Da wird noch ein zweiter Blitzer jetzt aufgebaut. Und zwar jetzt aus Usedom raus, fahrt Richtung Mellentin am Sportplatz.
18: Na super, ich danke dir fürs Melden. Dann noch einer B189 Perleberg Richtung Weisen und...
20: Mandy hier, hi. Ihr habt einen Blitzer noch nicht? Auf der 192 in Rocco in der 70er-Zone Richtung Neubrandenburg.
18: Ah, okay, super. Ich danke dir fürs Melden. Dann noch zwei Stück auf der B198. Einmal Klein-Treppow Richtung Wesenberg und Möllenberg Richtung Neustrelitz. Dann noch einer in Barth Richtung Löbnitz und hallo.
21: Moin, Blitze zwischen Kleinlarsch und Grabow. Fahrt Richtung Grabow.
18: Das war eine WhatsApp vom lieben Percy. Vielen lieben Dank fürs Melden. Und noch einer... in Güstrow in der Schweriner Straße, stadtauswärts, achso, hier noch mehr, Neustrelitzer Luisenstraße, da geht noch weiter das Dokument. Dann in der Kirchenallee stadteinwärts, Schmitzhagenhöhe Feuerwehr beidseitig und in Stralsund Friedrich-Engels-Straße. So, habt ihr auch noch welche gesehen? Gerne melden, Studio-Hotline ist die 0381 49 78 110. Denn keiner meldet mehr aktuelle Flitzerblitzer.
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2: Ja, Oberamtsrat Alfred Clausen?
3: Morgens, Alfred. Na, wie ist?
2: Zu spät.
3: Wie?
2: Zu spät.
3: Was ist zu spät?
2: Na, die WM, die spinnt doch. 22 Uhr Spielbeginn. Da schlafe ich schon eine Stunde.
3: Du gehst um 9 ins Bett.
2: Ja, spätestens. Sobald die Käffchenwirkung nachlässt aus dem Amt, rutsche ich ins Tal der Träume.
3: Also Gerton und ich, wir sind ja Nachteulen. Also vor 23 Uhr sind wir nicht im Bett.
2: Oha, will ich Details wissen?
3: Naja, manchmal, also wenn es so richtig kuschelig wird, also auf dem Sofa meine ich, dann...
2: Habe?
3: Ja, dann, also dann... Oh, dann falle ich sowas von über Sie her.
2: Was?
3: Über die Bio-Vollmilchschokolade. Was dachtest du denn?
2: Ach nix, aber im Ernst, Mensch, 22 Uhr, das kann doch nicht deren Ernst sein.
3: Alfred, es ist eben nicht überall dieselbe Zeit auf der Welt.
2: Warum eigentlich nicht?
3: Weil die Welt eine Kugel ist.
2: Das muss man mir erstmal beweisen.
3: Oh, bitte, also, wir müssen damit leben, dass es diese Zeitverschiebung gibt.
2: Moment.
3: Was?
2: Ja, überleg doch mal.
3: Was denn?
2: Das ist doch genial. So mach ich's. Mit meiner Sprechstunde.
3: Was machst du?
2: Ich leg die auf Texas.
3: Auf Texas?
2: Ja, ab jetzt lege ich die Sprechstunden auf 15 Uhr Texas-Zeit.
3: Dann ist es hier 22 Uhr.
2: Genau, eine Windel-Windel-Situation. Wenn die aus Versehen um 15 Uhr kommen, ist hier ja schon dicht. Und ich meine, wer geht schon um 22 Uhr zur Sprechstunde?
3: Das ist ja genial.
2: Danke, WM. Danke, Texas. Here we go.
3: Darauf ein Käffchen.
2: Bingo.
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2: Ihr hört Ostseewelle am Donnerstag, gleich 13:30 und es geht weiter. Nach halb mit einem chilligen Sommerhit, Summer Jam und dazu was ganz Feines für alle, die heute Nachmittag im Feierabend baden oder zumindest an Strand fahren. Swim von BTS. 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
2: Ihr hört Ostseewelle mit dem Wetter. Und da haben wir doch inzwischen einen ganz angenehmen Sommertag heute in Mecklenburg-Vorpommern. Viel Sonne und dazu Temperaturen um die 24 Grad. Der Zwei-Tage-Trend. Morgen am Freitag wird es dann wieder ein bisschen kuddelmuddeliger. Zwar hier und da noch Sonne und trocken, aber es zieht auch der eine oder andere Schauer durchs Land. Und dazu wird es ordentlich heiß. 33 Grad Spitze. Und übermorgen am Samstag genauso.
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2: 13:29 Uhr und wir haben den Blick auf die Straßen für euch. Landkreis Vorpommern-Rügen, aktuell die B96 zwischen Samtens und Bergen voll gesperrt wegen Mäharbeiten. Und die Rügenbrücke ebenfalls. Das Ganze geht noch bis 15 Uhr. Die Umleitung ist über den Rügendamm. Die Flitzerblitzer. Die Die stehen Ende der A14 in Wismar, A19 Richtung Überseehafen zwischen Krakow am See und Güstrow, B103 Quetzin Richtung Karow, B104 zwischen Rehna und Schönberg am Abzweig Löwitz, zwei Stück auf der B110 statt Usedom am Roten Netto beidseitig und Usedom Richtung Melettin Höhe Sportplatz. Dann B189 in Perleberg Richtung Weisen, B192 Rocco Richtung Neubrandenburg, B198 Klein-Trebow Richtung Wesenberg und in Möllenbeck Richtung Neustrelitz. Dann in Barth Richtung Löbnitz zwischen Groß-Larsch und Winkelmoor beidseitig, in Neustrelitz in der Luisenstraße, in der Kirchenallee Stadt einwärts, Schmitzhagen Höhe Feuerwehr beidseitig, in Stralsund Friedrich-Engel-Straße und ihr habt auch noch einen für uns.
9: Mahlzeit, liebes Ostsee-Welle-Team, ich wollte mal einen Blitzer durchgeben und zwar in Stralsund Heinrich-von-Stefan-Straße Höhe Lidl Stadt einwärts.
2: Super, das war eine WhatsApp vom lieben Max, ich danke dir fürs Melden. Wenn ihr auch noch welche gesehen habt, dann macht es gerne wie er, ruft an oder schreibt eine WhatsApp-Sprachnachricht. Studio-Hotline ist die 0381 49 78 110. Denn keiner meldet mehr aktuelle Flitzerblitzer.
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ist ja mal eine richtig gute Idee für eine App. Ihr hört Ostseewelle, Hitradio, Hamburg und Schleswig-Holstein. In Lübeck, da entwickeln die gerade eine App für grüne Welle. Die soll im Herbst in der Hansestadt an den Start gehen. VIAA Flow heißt der digitale Service. Das ist ein Ampelphasenassistent. 47 Ampelkreuzungen in Lübeck werden dafür an das System angebunden. Die App soll Autofahrern und Radfahrern dann in Echtzeit anzeigen, wie schnell sie fahren müssen, um eine grüne Welle an den Ampeln zu haben. Ey, wie cool ist das denn? In dieser Woche werden nötige Masten dafür aufgestellt. Die neue App soll dann nicht nur für weniger Staus sorgen, sondern auch für weniger Abgase. Sind wir mal gespannt, ob das alles so funktioniert, wenn die Grüne Welle App dann für Lübeck im Herbst an den Start

0: Ihr hört Ostseewelle, Donnerstagnachmittag, vielleicht gerade mit den Kids im Auto, nach der Schule noch fix einkaufen gewesen und jetzt ab nach Hause. Dazu geben wir euch einen coolen Musikmix rein. Party mit Call on Me und dann, Achtung, Ohrwurm, Mr. Know-It-All von Teddy Swims. 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
13: Ich bin Katrin Müller. Die Spritpreise sinken seit der Entspannung im Nahen Osten zügig und kommen dem Niveau vor Kriegsbeginn immer näher. Diesel kostete gestern im bundesweiten Tagesdurchschnitt nur noch 3 Cent pro Liter mehr als am 27. Februar, dem letzten Tag vor Kriegsbeginn. Das zeigen Zahlen des ADAC.
14: Seit mehr als einer Woche wird Diesel von Tag zu Tag günstiger. Gestern kostete der Liter im deutschlandweiten Schnitt knapp 1,78 Euro, Tendenz weiter fallend. Bei Super E10 ist die Entwicklung ähnlich, das Preisniveau vor Kriegsbeginn aber noch etwas weiter entfernt. Wichtig zu wissen, noch gilt ja der Tankrabatt, der den Liter Sprit rechnerisch noch bis Ende Juni 16,7 Cent pro Liter billiger macht. Der ADAC sieht aber Potenzial für weiter sinkende Preise und hält das aktuelle Niveau auch für möglich, wenn der Tankrabatt ausgelaufen ist. Jan-Henner Reitze, Nachrichtenredaktion.
13: Auch die Staats- und Regierungschefs der EU werden ab heute Abend unter anderem über das Abkommen zum Ende des Iran-Kriegs sprechen. Ein weiteres Thema in Brüssel, die Lage in der Ukraine und die Beziehungen zu China.
15: Ganz sicher werden die Teilnehmer des gerade beendeten G7-Gipfels über die US-Sicht auf den Krieg mit dem Iran berichten. Und natürlich ist das zunehmende wirtschaftliche Gewicht Chinas ein Thema. Keine Konfrontation, heißt es in Brüssel, aber beispielsweise weniger Abhängigkeit von chinesischen Rohstoffen. Und ganz sicher wird man auch jetzt wieder über die EU-Haushaltsplanung bis 2034 sprechen. Knapp 1,8 Billionen Euro will die Kommission ausgeben. Darüber gibt es jede Menge Streit. Aus Brüssel, Dieter Ebeling.
13: Die Zahl der Beschäftigten in der Industrie in Deutschland ist laut einer Studie auf ein 10-Jahrestief gesunken. Weil parallel andere Bereiche gewachsen sind, sank der Anteil der 6,6 Millionen Beschäftigten in der Industrie am gesamten Arbeitsmarkt von 22% im Jahr 2014 auf aktuell 19%. Das geht aus einer Studie des Instituts der Deutschen Wirtschaft für die Bertelsmann Stiftung hervor. Nach dem Fund eines toten Kleinkinds in einem Auto in Schorndorf bei Stuttgart wird gegen die Mutter des Mädchens ermittelt. Es sei ein Ermittlungsverfahren wegen fahrlässiger Tötung eingeleitet worden, teilte die Stuttgarter Staatsanwaltschaft mit. Die Frau soll das etwa 20 Monate alte Kind über Stunden im Wagen vergessen haben. Erst am Nachmittag entdeckte die Frau ihre leblose Tochter. Für das kleine Mädchen kam jede Hilfe zu spät.
0: Ihr hört Ostseewelle mit dem Wetter bei uns in Hamburg und Schleswig-Holstein. Ja, das ist heute auch irgendwie recht durchwachsen. Viele dicke Wolken, aber auch einiges an Sonne dabei. Vereinzelt aber auch mal ein Schauer. Und das alles bei Top-Temperaturen bis zu 27 Grad. Der Zwei-Tage-Trend. Morgen am Freitag, oh, wird recht schwül, von Sonne über Wolken bis auch ordentlich Schauer ist da alles möglich. Bei Temperaturen bis 33 Grad. Und übermorgen am Samstag genauso und auch so heiß bei 32 Grad maximal. 14.03 Uhr Ostseewelle, der beste Verkehrsservice für unser Land. Eine Meldung für euch aus dem Landkreis Vorpommern-Rügen. Vollgesperrt ist aktuell die B96 und zwar zwischen Samtens und Bergen wegen Mäharbeiten. Und die Rügenbrücke ebenfalls, das Ganze geht noch bis 15 Uhr. Umleitung ist über den Rügendamm. Die Flitzerblitzer, die stehen Ende der A14 in Wismar, A19 Richtung Überseehafen zwischen Krakow am See und Güstrow, B103 Kretzin Richtung Karow, B104 zwischen Rehna und Schönberg am Abzweig Löwitz, zwei Stück auf der B110, einmal statt Usedom am Roten Netto, der ist beidseitig, und Usedom Richtung Mellentin Höhe Sportplatz. Dann B189 in Perleberg Richtung Weisen, B192 Rocco Richtung Neubrandenburg, B198 Kleintrebbow Richtung Wesenberg, dann in Möllenberg Richtung Neustrelitz, Barth Richtung Löbnitz, zwischen Groß-Larsch und Winkelmoor beidseitig. Und ihr habt auch noch einen?
16: Ja, und hier ist der Jens. Schönen guten Tag. Ja. Ich wollte euch einen Blitzer melden, der gerade eingelesen wird. Und zwar von Mühlengeetz Richtung Güstrow am Abzweig Gutow.
0: Alles klar, super. Ich danke dir fürs Melden. Dann noch in Neustrelitz zwei Stück, einmal Luisenstraße und in der Kirchenallee statt einwärts. In Laun in der 30er-Zone, Seran Richtung Kuchelmiss, Schmitzhagen Höhe Feuerwehr beidseitig. Und, hallo?
17: In Schwerin wird ganz gemein geblitzt. Oh. Am Dwang statt auswärts in Richtung Bleicher Ufer von 50 auf 30.
0: Oh, okay, super. Ich danke dir, Frank, fürs Melden. Dann noch Stralsund, Friedrich-Engels-Straße und Heinrich-von-Stefan-Straße statt einwärts. Gabi meldet außerdem noch in Wismar, Bernhard-Hertel-Straße. Habt ihr auch noch welche entdeckt? Dann macht's gern zum Beispiel wie Gabi, Studio-Hotline 0381 49 78 110. Denn keiner meldet mehr aktuelle Flitzerblitzer.
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aktuellen Hits hört ihr immer hier bei Ostseewelle. Donnerstagnachmittag, 14.10 Uhr und dieser hier ist jetzt perfekt für alle, die schon im Auto sitzen, auf dem Weg nach Hause sind. Entspannt zurücklehnen und durch den Stadtverkehr treiben lassen oder aber auch über unsere Landstraßen düsen, gemeinsam mit Somber 12 to 12.

0: 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Und dieser hier passt gut dazu.
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0: Ihr hört Ostseewelle am Donnerstagnachmittag und gleich ab drei. Vielleicht gibt es ja im Büro jetzt ein Stückchen Kuchen zum Kaffee. Lasst ihn euch auf jeden Fall schmecken. Zum Päuschen 2000er Bubbly wartet auf uns. Und danach dann nochmal voll durchstarten mit einem aktuellen Charthit von Benson Boone. Sorry, I'm here for someone else. So geht's richtig gut Richtung Feierabend mit der meisten Musik, mit allen aktuellen Hits.
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12: Es ist 14.30 Uhr, ihr hört Ostseewelle und wir haben den Blick aufs Wetter für euch. Ja, und das ist super schön im ganzen Land. Aktuell ganz viel Sonne, wenige Wolken und dazu gibt es Temperaturen so um die 24 Grad. Der Zwei-Tage-Trend, sowohl morgen am Freitag als auch übermorgen am Samstag, sieht das leider schon wieder ein bisschen anders aus. Insgesamt sehr durchwachsen, teils auch gewittrig, aber super heiß. 33 Grad maximal. 14.31 Uhr, Ostseewelle, der beste Verkehrsservice für unser Land. Alles frei soweit auf den Straßen. Kommt gut durch. Die Flitzerblitzer stehen auf der Ende der A14 in Wismar, A19 Richtung Überseehafen zwischen Krakow am See und Güstrow, A24 Richtung Hamburg zwischen Zarrentin und Gudow, B103 Quetzin Richtung Karow, B109 Finkenbrück Richtung Ferdinandshof, B110 in Stadt Usedom am Roten Netto beidseitig und Usedom Richtung Medentin Höhe Sportplatz. Dann B189 Perleberg Richtung Weisen, B192 Rocco Richtung Neubrandenburg, B198 Kleintrebow Richtung Wesenberg und Möllenberg Richtung Neustrelitz, dann in Bad Richtung Löbnitz.
13: Hallo! Matthias hier. Wird gerade ein Blitzer aufgebaut. Bastower Berg von Bastorf Richtung Kühlungsborn runter.
12: Danke dir, lieber Matthias. Dann zwischen Groß-Larsch und Winkelmoor noch einer. Der ist beidseitig. In Gutow Richtung Güstrow. Neustrelitz zwei Stück. Luisenstraße und in der Kirchenallee. Der ist stadteinwärts. Dann in Laun in der 30er-Zone. Seran Richtung Kuchemiss. Schmitzhagenhöhe Feuerwehr. Der ist beidseitig auch. In Schwerin am Dwang Richtung Bleicher Ufer. Dann in Stralsund Friedrich-Engels-Straße und Heinrich-von-Stefan-Straße stadteinwärts. Und noch ein letzter in Wismar in der Bernhard-Hertel-Straße. Habt ihr auch noch welche entdeckt? Dann ruft gerne an. Studio Hotline ist die 0381 49 78 110. Denn keiner meldet mehr aktuelle Flitzerblitzer.
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Einen entspannten 90er zum Käffchen servieren? Das hat sich der liebe Jonas aus Rostock gewünscht. Über die knallrote Ostseewelle-App schreibt er außerdem, er hört uns den ganzen Tag. Danke, Jonas!

0: Ihr hört Ostseewelle jetzt am Donnerstagnachmittag. Ich verabschiede mich an dieser Stelle und ich glaube, ich werde es jetzt vielen im Land gleich tun. Ich werde jetzt nämlich mal mein Fahrrad aus dem Keller holen und eine schöne Runde radeln gehen, ja? Dafür hört ihr weiter Ostseewelle mit meinem lieben Kollegen Mike.
1: Genau so sieht's aus. 11.341 Tage. Das sind 272.162 Stunden und jetzt exakt 48 Minuten. So lange ist Ostseewelle jetzt schon auf Sendung für euch und so lange stehen wir jetzt schon dafür, dass wir ausschließlich alle eure Lieblingshits spielen, damit ihr jeden Tag, den ganzen Tag richtig viel Spaß habt. Und weil wir von euch wissen, dass ihr alle aktuellen Hits liebt, gibt's natürlich hier alle. Und zwischendurch immer richtig coole Musiküberraschungen. Gleich zum Beispiel ganz entspannt Alan Walker mit Faded. Und das hier ist der absolute Überflieger von Benz & Boone aus den aktuellen Charts. Also sorry, I'm here for someone else.
2: Schönen Feierabend.

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19: Ich bin Katrin Müller. Die Spritpreise sinken seit der Entspannung im Nahen Osten zügig und kommen dem Niveau vor Kriegsbeginn immer näher. Diesel kostete gestern im bundesweiten Tagesdurchschnitt nur noch 3 Cent pro Liter mehr als am 27. Februar, dem letzten Tag vor Kriegsbeginn. Das zeigen Zahlen des ADAC.
20: Seit mehr als einer Woche wird Diesel von Tag zu Tag günstiger. Gestern kostete der Liter im deutschlandweiten Schnitt knapp 1,78 Euro, Tendenz weiter fallend. Bei Super E10 ist die Entwicklung ähnlich, das Preisniveau vor Kriegsbeginn aber noch etwas weiter entfernt. Wichtig zu wissen, noch gilt ja der Tankrabatt, der den Liter Sprit rechnerisch noch bis Ende Juni 16,7 Cent pro Liter billiger macht. Der ADAC sieht aber Potenzial für weiter sinkende Preise und hält das aktuelle Niveau auch für möglich, wenn der Tankrabatt ausgelaufen ist. Jan-Henner Reitz zur Nachrichtenredaktion.
19: Auch die Staats- und Regierungschefs der EU werden ab heute Abend unter anderem über das Abkommen zum Ende des Iran-Kriegs sprechen. Ein weiteres Thema in Brüssel, die Lage in der Ukraine und die Beziehungen zu China.
7: Ganz sicher werden die Teilnehmer des gerade beendeten G7-Gipfels über die US-Sicht auf den Krieg mit dem Iran berichten. Und natürlich ist das zunehmende wirtschaftliche Gewicht Chinas ein Thema. Keine Konfrontation, heißt es in Brüssel, aber beispielsweise weniger Abhängigkeit von chinesischen Rohstoffen. Und ganz sicher wird man auch jetzt wieder über die EU-Haushaltsplanung bis 2034 sprechen. Knapp 1,8 Billionen Euro will die Kommission ausgeben. Darüber gibt es jede Menge Streit. Aus Brüssel, Dieter Ebeling.
19: Die Zahl der Beschäftigten in der Industrie in Deutschland ist laut einer Studie auf ein 10-Jahrestief gesunken. Weil parallel andere Bereiche gewachsen sind, sank der Anteil der 6,6 Millionen Beschäftigten in der Industrie am gesamten Arbeitsmarkt von 22% im Jahr 2014 auf aktuell 19%. Das geht aus einer Studie des Instituts der Deutschen Wirtschaft für die Bertelsmann Stiftung hervor. Nach dem Fund eines toten Kleinkinds in einem Auto in Schorndorf bei Stuttgart wird gegen die Mutter des Mädchens ermittelt. Es sei ein Ermittlungsverfahren wegen fahrlässiger Tötung eingeleitet worden, teilte die Stuttgarter Staatsanwaltschaft mit. Die Frau soll das etwa 20 Monate alte Kind über Stunden im Wagen vergessen haben. Erst am Nachmittag entdeckte die Frau ihre leblose Tochter. Für das kleine Mädchen kam jede Hilfe zu spät.
21: In Hamburg und Schleswig-Holstein gibt's viel Sonnenschein, zwischendurch auch mal Wolken und in einigen Ecken kann es auch mal nass werden, aber nicht überall bei Temperaturen um 24 bis 28 Grad. In der Nacht auch nur örtlich Regen bei 17 bis 14 Grad tiefstens. Und der Zwei-Tage-Trend, morgen Sonne, Wolken, einzelne kräftige Schauer und Gewitter bei 33 Grad. Übermorgen dann auch Sonne, Wolken, Regen, Gewitter, alles dabei bei 32 Grad.

0: 15.02 Uhr, Ostseewelle, der beste Verkehrsservice für unser Land. Landkreis Vorpommern-Greifswald, Unfall gab es auf der B197 zwischen Anklam und Friedland, Höhe Pelsin. Das Ganze ist noch ungesichert. A19, A20 Richtung Lübeck, Liegenbleiber im Kreuz Rostock in der Auffahrt zur A20. Hier bitte schön aufpassen. Und die Flitzerblitzer stehen am Ende der A14 in Wismar. A24 Richtung Hamburg zwischen Zarrentin und Gudow. B109 Finkenbrück in Richtung Ferdinandshof. B110 Stadt Usedom am Roten Netto stehen sie beidseitig. Und Usedom Richtung Mellenthin, Höhe Sportplatz. B192 in Rockow Richtung Neubrandenburg. Basdorf Richtung Kühlungsborn. Zwischen Groß-Larsch und Winkelmoor beidseitig. Dann in Gutow Richtung Güstrow, Neustrelitz an der Kirchenallee stadteinwärts, in Laun 30er Strecke, in Serran Richtung Kugelmiss, außerdem Schwerin am Dwang in Richtung Bleicher Ufer, in Stralsund Friedrich-Engels-Straße und Heinrich-von-Stefan-Straße stadteinwärts. Und Wismar haben wir auch noch mit dabei, und zwar Bernhard-Hertel-Straße. Habt ihr auch noch welche gesehen? Dann ruft an, Studio-Hotline ist die 0381 49 78 110, denn keiner meldet mehr aktuelle Flitzerblitzer.
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0: Ich bin Mike Ross, das Ross im Radio. Kommt gut auf den Hof hier mit Olivia Rodrigo.

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0: Mit all euren Lieblingshits geht's in Richtung Feierabend. Ihr hört Ostseewelle in der nächsten halben Stunde mit Stay von Leonie und Calum Scott. Wir haben einen coolen 2000er von Robbie Williams mit dabei und gleich auch Ellie Goulding.
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0: Gleich wird's 15.30 Uhr, hört Ostseewelle mit dem Feierabend-Update. Ingo Lorenz hat die Schlagzeilen für euch.
12: Im Fabian-Mordprozess hat heute eine frühere Freundin der Angeklagten Gina H. ausgesagt und erklärt, sie fühlte sich als Alibi von ihr ausgenutzt. Die Angeklagte hatte sie mit zum Fundort der Leiche genommen und dann behauptet, man habe das Kind zufällig entdeckt. In der Straße von Hormuz sind nach der Einigung zwischen dem Iran und den USA die ersten Öltanker durchgefahren. Die NATO-Staaten beraten jetzt darüber, wie sie die Meerenge absichern könnten.
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12: Speziell geschulte Bundespolizisten haben am Hamburger Hauptbahnhof zwei Diebe wiedererkannt, die schon vor Wochen einer jungen Frau die Handtasche gestohlen hatten. Auch diesmal waren der Algerier und der Syrer aktiv und haben einem 79-Jährigen den Rucksack geklaut. Und einer hatte auch noch 10 Tütchen Drogen in der Unterhose.
0: 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Das Ostseewelle-Feierabendwetter für Hamburg und Schleswig-Holstein. Am Sea Life Timmendorfer Strand haben wir aktuell 26 Grad. Im Funpark Trittau sind es 25. Dazu haben wir heute einen Kessenmix aus Sonne und Wolken. Streckenweise kann es zwischendurch auch mal Schauer und Gewitter geben, aber nicht überall. Und im Zwei-Tage-Trend wird es dann noch schwüler mit Temperaturen bis 33 Grad, aber auch mit viel Sonnenschein. 15.30 Uhr, Ostseewelle, der beste Verkehrsservice für unser Land. A19, A20 Richtung Lübeck. Liegenbleiber haben wir im Kreuz Rostock direkt in der Auffahrt zur A20. Dann Landkreis Vorpommern-Greifswald. Unfall auf der B197 zwischen Anklam und Friedland, Höhe Pelsin. Hier gibt es aktuell Behinderungen. Flitzerblitzer habt ihr, Hallöchen.
14: Hallo, liebes Ostseewelle-Team. Es steht ein Blitzer auf der B321 in Friedrichsruhe.
5: Richtung Parchim. Viele Grüße von Antje.
0: Dankeschön. Außerdem stehen Sie am Ende der A14 in Wismar. A24 in Richtung Hamburg zwischen Sarrentin und Gudow. B109 Finkenbrück Richtung Ferdinandshof. B110 in Usedomstadt, am Roten Netto stehen sie beidseitig, und Usedom Richtung Mellenthin, Höhe Sportplatz. B192 Rocco Richtung Neubrandenburg haben wir einen, dann in Basdorf Richtung Kühlungsborn. Zwischen Großlarsch und Winkelmoor stehen sie beidseitig, in Gutow Richtung Güstrow, Neustrelitz, Kirchenallee stadteinwärts, in Laun, 30er Strecke hier, in Seran Richtung Kugelmüss. In Schwerin am Dwang Richtung Bleicher Ufer, in Stralsund Friedrich-Engel-Straße und Heinrich-von-Stefan-Straße stadteinwärts, und in Wismar bitte aufpassen, Danas-Hertel-Straße. Habt ihr auch noch welche gesehen? Dann ruft an, Studio-Hotline ist die 0381 49 78 110, denn keiner meldet mehr aktuelle Flitzerblitzer.
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0: Ich bin Mike Ross, das Ross im Radio. Alles dabei, was Spaß macht in der Musik. Hier mit Alex Warren und Fever Dream aus den aktuellen Charts.

geht doch. Beim Lotto hat es gestern in Mecklenburg-Vorpommern mal wieder richtig gescheppert. Ihr hört Ostseewelle am Donnerstagnachmittag. Wir schicken mal Grüße und Glückwünsche in den Landkreis Mecklenburgische Seenplatte. Hier hatte jemand gestern im Mittwochs-Lotto 6 aus 49. 6 richtige. Leider fehlte dem Glückspilz die wichtige Superzahl für den 50 Millionen Euro Jackpot. Aber, Gewinn kann sich auch so sehen lassen. Der oder die Glückliche hat nämlich eine knappe Million Euro gewonnen. Mit 6 richtigen Zahlen.

0: Vielleicht habt ihr ja einen netten Chef und der sagt, Mensch, guck mal aus dem Fenster, schönes Wetter, könnt ihr heute mal früher Feierabend machen.
1: Ich drücke auf jeden Fall die Daumen. Ostseewelle begleitet euch in den Feierabend. Oh, ist das herrlich, oder? Dieses Wetter, das tut richtig gut, diese Sonne. Wir machen dazu richtig gut gelaunte, sonnige Musik. In der nächsten halben Stunde wird es sehr kultig mit DJ Bobo und Freedom. Amy McDonald haben wir dabei. Aktuell aus den Charts, I'm Done, Games That You Play. Und Blue Lagoon darf auch nicht fehlen.
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16: Guten Tag, ich bin Ingo Lorenz. In Groß-Grönau bei Lübeck hat heute Morgen ein Mehrfamilienhaus gebrannt. In der Brandwohnung haben die Feuerwehrleute dann eine Leiche entdeckt. Ob es der Bewohner dieser Wohnung ist, das ist noch nicht geklärt. Ebenso steht die Ursache für das Feuer noch nicht fest. Unbekannte haben einen wassergefüllten Luftballon in Ahrensburg auf eine Straße geschleudert. Diese Wasserbombe hat eine Cabrio-Fahrerin getroffen, die auch noch mit offenem Verdeck unterwegs war. Der Ballon hat sie hart am Kopf getroffen. Die 78-jährige Frau hat nun eine schwere Augenverletzung. Passiert ist es laut Polizei bereits am Samstagnachmittag. Mit gerade mal 15 Jahren schon in Untersuchungshaft. Das hat ein Jugendlicher in Lübeck geschafft. Er hat nach den Ermittlungen zusammen mit einigen Kumpeln gleich mehrmals an einem Tag zugeschlagen. Sie haben demnach eine Kampfsportschule in Lübeck verwüstet, Geld, Getränke und 3 Kampfschwerter mitgenommen. Später hat der 15-Jährige beim Einbruch in eine Zoohandlung den Autoschlüssel einer Mitarbeiterin geklaut, so die Polizei, und mit ihrem Wagen einen Unfall gebaut. Er ist in ein parkendes Auto und einen Kiosk gekracht. Womöglich stand er dabei unter Drogen.
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16: Die Bundeswehr bereitet einen möglichen Einsatz in der Straße von Hormuz vor. Das hat Verteidigungsminister Pistorius bestätigt. 2 Schiffe sind auf dem Weg Richtung Rotes Meer. Ob es am Ende zum Minenräumen kommt, ist noch offen. Der Einsatz der Bundeswehr in der Straße von Hormuz kommt für die Bundesregierung nur in Frage, wenn die Kämpfe wirklich beendet sind und wenn alle Konfliktparteien einer internationalen Mission zustimmen, auch der Iran. Zur Abstimmung im Bundestag könnte es laut Kanzler Merz noch vor der Sommerpause kommen. Viele stöhnen über die hohen Ticketpreise und 120 Dollar für eine Fahrt mit dem Nahverkehr bei der Fußball-WM. Wohl dem, der im richtigen Staat lebt. Der Emir von Katar hat einige tausend Fußballfans auf Staatskosten zum Spiel gegen Kanada nach Vancouver gebracht. Das berichtet AP. Demnach übernimmt ein eigens eingerichteter Fonds Flüge, Hotels und weitere Reisekosten. So will Scheich Tamim bin Hamad al-Thani offenbar dafür sorgen, dass seine Spieler genug Unterstützung von der Tribüne bekommen. Das Spiel startet um Mitternacht unserer Zeit. 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Und jetzt das Wetter.
1: In Hamburg und Schleswig-Holstein gibt es viel Sonnenschein, zwischendurch auch mal Wolken und in einigen Ecken kann es auch mal nass werden, aber nicht überall bei Temperaturen um 24 bis 28 Grad. In der Nacht auch nur örtlich Regen bei 17 bis 14 Grad tiefstens und der Zwei-Tage-Trend. Morgen Sonne, Wolken, einzelne kräftige Schauer und Gewitter bei 33 Grad. Übermorgen dann auch Sonne, Wolken, Regen, Gewitter, alles dabei bei 32 Grad.

0: 16.03 Uhr, Ostseewelle, der beste Verkehrsservice für unser Land. A24 Richtung Berlin, Stau haben wir hier ab Herzsprung, hier braucht er so 40 Minuten länger. Die Flitzerblitzer, die stehen an der A14, am Ende der A14 in Wismar. A24 Richtung Hamburg zwischen Sarrentin und Gudo. B109 Finkenbrück Richtung Ferdinandshof. Dann B110 Stadt Usedom am Roten Netto beidseitig. Und Usedom Richtung Mellenthin, Höhe Sportplatz. B192 in Rocco Richtung Neubrandenburg, bitte aufpassen. B321 Friedrichshohe Richtung Parchim. Ihr habt was?
1: Auf den Basdorfer Berg vom Basdorf kommend Richtung Kulumsborn wird geblitzt.
0: Das war der Jörn, Dankeschön. Zwischen Groß-Larsch und Winkelmoor stehen sie beidseitig. Guto in Richtung Güstrow. Dann Neustrelitz an der Kirchenallee, bitte aufpassen, statt einwärts. In Laun, 30er Strecke. Seran Richtung Kuchelmiss haben wir einen. Schwerin am Dwang Richtung Bleicher Ufer. In Stralsund, Friedrich-Engels-Straße und Heinrich-von-Stefan-Straße, statt einwärts. Und in Wismar, Bernhard-Hertel-Straße. Habt ihr auch noch welche gesehen?
2: Yeah.
0: Ruft an, Studio-Hotline ist immer die 0381 49 78 110, denn keiner meldet mehr aktuelle Flitzerblitzer.
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0: Ich bin Mike Ross, das Ross im Radio. Das hier sind Jennifer Lopez und David Guetta mit Save Me Tonight aus den aktuellen Charts.

16.21 Uhr, Ostseewelle, der beste Verkehrsservice für unser Land. 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Vorsicht bitte auf der A11 in Richtung Berlin. Reifenteile haben wir hier auf der Autobahn zwischen Penkun und Schmölln. Bitte aufpassen, A11 Richtung Berlin, Reifenteile zwischen Penkun und Schmölln. Und A19, Dreieck Wittstock-Dosser Richtung Rostock, zwischen Linste und Krakow am See, haben wir auch Reifenteile auf der Fahrbahn und kurz dahinter ein Liegenbleiber. Hier bitte schön aufpassen, A19, Dreieck Wittstock-Dosser Richtung Rostock, zwischen Linste und Krakow am See.

0: Welle auf dem Weg in den Donnerstag Feierabend, auch in der nächsten halben Stunde wird es richtig bunt hier. Wir haben Disco Lines und Tina Shea mit dabei mit No Broke Boys. Das ist der richtige Takt vielleicht für ein Workout im Feierabend. Dazu wird es sehr kultig mit Madonna und Cherish und gleich auch die Killers mit dabei mit Human. Kleinen Ohrenblick.
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9: Es ist 16.30 Uhr, hört Ostseewelle mit dem Feierabend-Update für 16:30. Ingo Lorenz hat die Schlagzeilen für euch.
10: Auf der Insel Rügen ermittelt die Polizei zu einem WhatsApp-Sticker. Jemand hat das Gesicht eines minderjährigen Mädchens in ein Pornobild montiert. Das ist dann unter Schülern rumgegangen. Das neue Heizungsgesetz der Bundesregierung könnte womöglich nicht rechtmäßig sein. Das besagt ein Gutachten des Wissenschaftlichen Dienstes im Bundestag. Knackpunkt: Die Klimaziele würden womöglich nicht erreicht.
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10: Speziell geschulte Bundespolizisten haben am Hamburger Hauptbahnhof zwei Diebe wiedererkannt, die schon vor Wochen einer jungen Frau die Handtasche gestohlen hatten. Auch diesmal waren der Algerier und der Syrer aktiv und haben einem 79-Jährigen den Rucksack geklaut. Und einer hatte auch noch 10 Tütchen Drogen in der Unterhose.
9: 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Das Ostseewelle-Feierabendwetter für Hamburg und Schleswig-Holstein. Am Schloss Eutin haben wir jetzt 26 Grad. Am Hansapark in Sierksdorf sind es 25. Dazu haben wir heute einen Mix aus Sonne, viel Sonne und auch Wolken. Streckenweise kann es zwischendurch auch mal ein paar Schauer und Gewitter geben, aber nicht überall. Im Zwei-Tage-Trend wird es noch schwüler mit Temperaturen bis 33 Grad. 16:31 Uhr.
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9: A11 in Richtung Berlin. Reifenteile haben wir zwischen Penkun und Schmölln auf der Autobahn. Hier unbedingt aufpassen. Und A19 Dreieck Wittstock-Dosse Richtung Rostock. Zwischen Linste und Krakow am See auch Reifenteile auf der Fahrbahn. Außerdem noch ein Liegenbleiber auf dem Standstreifen. Auch hier bitte schön aufpassen. A24 Richtung Berlin. Vollsperrung nach Unfall zwischen Herzsprung und Neuruppin, fahrt am besten Herzsprung runter. Staut sich ganz schön doll, hier braucht er ungefähr 40 Minuten länger. Die Flitzerblitzer, die stehen aktuell an der A24 Richtung Hamburg zwischen Zarrentin und Gudo. B109 Finkenbrück in Richtung Ferdinandshof. B110 Stadt Usedom am Roten Netto beidseitig und Usedom Richtung Mellenthin am Sportplatz. B192 in Rockow Richtung Neubrandenburg. B321 Friedrichsruhe in Richtung Parchim. In Basdorf in Richtung Kühlungsborn. Außerdem zwischen Großlarsch und Winkelmoor beidseitig. In Gutow in Richtung Güstrow. Neustrelitz an der Kirchenallee Stadt einwärts. In Laun 30er Strecke. Schwerin am Dwang Richtung Bleicher Ufer, Stralsund, Friedrich-Engel-Straße und Heinrich-von-Stefan-Straße statt einwärts und in Wismar, Bernhard-Hertel-Straße. Habt ihr auch noch welche gesehen? Dann ruft an, Studio-Hotline ist die 0381 49 78 110, denn keiner meldet mehr aktuelle Flitzerblitzer.
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0: Reichlich Tränen gab es heute am Landgericht Rostock. Ihr hört Ostseewelle am Donnerstagnachmittag. Im Prozess um den getöteten Fabian aus Güstrow war heute am 13. Verhandlungstag eine Freundin der Angeklagten Gina H. geladen, die ausführlich über den Tag berichtete, an dem der Fund von Fabians Leiche offiziell der Polizei gemeldet wurde. Ostseewelle-Chefreporter Alexander Stuth.
1: Ja, alles begann an diesem 14.10. Da hat Gina H. bei Heike M., so heißt die Zeugin, in Krakow am See angerufen und hat gesagt, wir haben ihn gefunden. Sie hatte den Abend vorher aber auch schon angekündigt, nachts nach Fabian suchen zu wollen mit Freunden. Und dann hat sie der Zeugin auch gesagt, wir haben ihn gefunden, tot. Und da ist natürlich für die Frau erstmal eine Welt zusammengebrochen und sie sagte, das kann sie alles gar nicht glauben. Und sie möchte das unbedingt der Polizei melden und sie ist dann mit der Gina H. gemeinsam zu diesem Fundort gefahren und dann kam mir das Ganze schon so ein bisschen komisch vor, denn die Angeklagte ist mit den Hunden direkt runter zum Tümpel, vom Weg quasi weg zu diesem Fundort der Leiche, hat gesagt, dass sie da jetzt natürlich auch Spuren jetzt hinterlassen hat und so weiter. Also, dass der Hund auch sogar dort gepullert hat und dass Fabian ganz, ganz schlimm aussieht. Also noch schlimmer als in der vergangenen Nacht. Und dementsprechend kam das der Zeugin auch schon alles sehr, sehr komisch vor. Zumal Gina H. auch sehr, sehr kalt wirkte, als sie wieder von diesem Fundort der Leiche zurückgekommen ist. Sie haben dann im Endeffekt die Polizei gerufen. Das hat auch Gina H. gemacht in diesem Fall und sind dann mit der Polizei dort vor Ort gewesen. Als die Polizei dann den beiden die Handys wegnehmen wollte, ist Gina H. fast ausgetickt und hat gesagt, nein, das ist mein Handy und lassen Sie das. Und das kam auch wieder dieser Zeugin, sagte sie dort immer wieder sehr, sehr komisch vor. Und dementsprechend hat sie dann auch, als Gina H. schon auf dem Weg ins Polizeirevier nach Güstrow war, der Polizei ihr Herz ausgeschüttet und hat dann alles das berichtet, was heute vor Gericht dann nochmal erzählt wurde. Ja, und dabei ist sie auch immer wieder in Tränen ausgebrochen, zum Beispiel gerade als sie diese Situation beschrieben hat, wo sie am Fundort der Leiche ankam, da ist sie zusammengebrochen. Der Richter hat dann erstmal für eine halbe Stunde die Sitzung unterbrochen, hat gesagt, wir machen jetzt erstmal eine Pause. Und ich glaube, das war auch sehr, sehr gut, denn heute sind wirklich sehr, sehr viele Tränen im Gerichtssaal geflossen.
0: Das war ja heute auch eine sehr wichtige Zeugin. Ist die Schlinge um Gina H. denn heute enger geworden?
1: Ich würde sagen ja, denn Staatsanwaltschaft, aber auch sogar die Verteidiger der Angeklagten haben die Zeugin als sehr ehrlich beschrieben, als sehr aufgeschlossen beschrieben. Sie hat also dort auch alles berichtet und sie hat auch immer wieder berichtet, dass sie sich so ein bisschen ausgenutzt gefühlt hat. Sie sollte wohl ein Alibi für Gina H. dort besorgen. Die sind durch Zufall da spazieren gegangen, haben da den Leichnam von Fabian gefunden und das hat sie heute immer noch mal wieder gesagt. Es gab dann auch immer wieder Indizien, die noch mal vorkamen, die schon früher in den Verhandlungstagen Thema waren, das waren zum Beispiel die Schuhe, das waren aber auch irgendwelche Äußerungen von Gina H. und das kam heute alles weiter. Also ich glaube, dass die Schlinge heute zumindest ein bisschen enger geworden ist.
0: Und dann gab es noch eine Überraschung. Die Verteidigung hat angekündigt, dass die Angeklagte ihr Schweigen brechen wird. Sie wird nun doch aussagen, aber erst am 6. August. Warum so spät?
1: Das hängt damit zusammen, dass sich die Verteidigung, aber natürlich auch die Angeklagte vorbereiten müssen. Der Rechtsanwalt Löcker sagte zum Beispiel, ich muss meine Mandantin im Gefängnis besuchen, 3 bis 4 Mal muss ich also nach Bützow fahren. Ich muss natürlich mit ihr absprechen, was darf sie in dieser Erklärung sagen, weil er möchte natürlich auch, das möchte natürlich ein Anwalt, dass sie sich sozusagen nicht selber groß belastet dort. Das sind also Themen, das muss vorbereitet werden und dementsprechend gibt es auch über den Sommer noch eine 4-wöchige Pause und die will man dafür ausführlich nutzen und dementsprechend erst Anfang August die Erklärung. Ich schätze aber, dieser Tag wird dann sehr, sehr spannend werden.
0: Dankeschön, Ostseewelle-Chefreporter Alexander Stuth vom Mordprozess gegen Gina H., die im Oktober den 8-jährigen Fabian aus Güstrow getötet haben soll. Was bisher am Rostocker Landgericht noch ausgesagt wurde und passiert ist, das könnt ihr jederzeit nachlesen in unserem Nachrichtenportal, in der App und auch im Web bei ostseewelle.de. Weiter geht's in diesem Prozess dann am Dienstag. Dann wird unter anderem eine Polizeibeamtin aussagen, die Angeklagte verhört hat.

0: 16.57 Uhr, Ostseewelle, der beste Verkehrsservice für unser Land, immer sofort, wenn etwas passiert. Vorsicht bitte auf der A20 Richtung Uckermark, zwischen der Mina Land und Anklam liegen Reifenteile auf der Autobahn. Hier bitte schön aufpassen, A20 Richtung Uckermark, zwischen der Mina Land und Anklam Reifenteile auf der Fahrbahn. Kommt gut und unfallfrei ans Ziel. Ostseewelle begleitet euch mit all euren Lieblingshits in der nächsten halben Stunde, unter anderem Stay If You Wanna Dance mit dabei von Miles Smith und Michael Schulte und Ausdies Half of My Heart haben wir auch für euch.
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9: 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Moin!
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17: Guten Tag, ich bin Ingo Lorenz. In Groß-Grönau bei Lübeck hat heute Morgen ein Mehrfamilienhaus gebrannt. In der Brandwohnung haben die Feuerwehrleute dann eine Leiche entdeckt. Ob es der Bewohner dieser Wohnung ist, das ist noch nicht geklärt. Ebenso steht die Ursache für das Feuer noch nicht fest. Unbekannte haben einen wassergefüllten Luftballon in Ahrensburg auf eine Straße geschleudert. Diese Wasserbombe hat eine Cabrio-Fahrerin getroffen, die auch noch mit offenem Verdeck unterwegs war. Der Ballon hat sie hart am Kopf getroffen. Die 78-jährige Frau hat nun eine schwere Augenverletzung. Passiert ist es laut Polizei bereits am Samstagnachmittag. Mit gerade mal 15 Jahren schon in Untersuchungshaft. Das hat ein Jugendlicher in Lübeck geschafft. Er hat nach den Ermittlungen zusammen mit einigen Kumpeln gleich mehrmals an einem Tag zugeschlagen. Sie haben demnach eine Kampfsportschule in Lübeck verwüstet, Geld, Getränke und 3 Kampfschwerter mitgenommen. Später hat der 15-Jährige beim Einbruch in eine Zoohandlung den Autoschlüssel einer Mitarbeiterin geklaut, so die Polizei, und mit ihrem Wagen einen Unfall gebaut. Er ist in ein parkendes Auto und einen Kiosk gekracht. Womöglich stand er dabei unter Drogen.
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17: Die Bundeswehr bereitet einen möglichen Einsatz in der Straße von Hormuz vor. Das hat Verteidigungsminister Pistorius bestätigt. 2 Schiffe sind auf dem Weg Richtung Rotes Meer. Ob es am Ende zum Minenräumen kommt, ist noch offen. Der Einsatz der Bundeswehr in der Straße von Hormuz kommt für die Bundesregierung nur in Frage, wenn die Kämpfe wirklich beendet sind und wenn alle Konfliktparteien einer internationalen Mission zustimmen, auch der Iran. Zur Abstimmung im Bundestag könnte es laut Kanzler Merz noch vor der Sommerpause kommen. Viele stöhnen über die hohen Ticketpreise und $120 für eine Fahrt mit dem Nahverkehr bei der Fußball-WM. Wohl dem, der im richtigen Staat lebt. Der Emir von Katar hat einige tausend Fußballfans auf Staatskosten zum Spiel gegen Kanada nach Vancouver gebracht. Das berichtet AP. Demnach übernimmt ein eigens eingerichteter Fonds Flüge, Hotels und weitere Reisekosten. So will Scheich Tamim bin Hamad Al-Thani offenbar dafür sorgen, dass seine Spieler genug Unterstützung von der Tribüne bekommen. Das Spiel startet um Mitternacht unserer Zeit. 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
0: In Hamburg und Schleswig-Holstein gibt es viel Sonnenschein, zwischendurch auch mal Wolken und in einigen Ecken kann es auch mal nass werden, aber nicht überall bei Temperaturen um 24 bis 28 Grad. In der Nacht auch nur örtlich Regen bei 17 bis 14 Grad tiefstens und der Zwei-Tage-Trend. Morgen Sonne, Wolken, einzelne kräftige Schauer und Gewitter bei 33 Grad. Übermorgen dann auch Sonne, Wolken, Regen, Gewitter, alles dabei bei 32 Grad. 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A11 Richtung Berlin. Zwischen Penkun und Schmölln haben wir Reifenteile auf der Fahrbahn. Genauso sieht es aus auf der A19, Dreieck Wittstock-Dosser Richtung Rostock, zwischen Linste und Krakow am See Reifenteile. A20 Richtung Uckermark, zwischen Demminer Land und Antlam Reifenteile auf der Fahrbahn. Und A24 Richtung Berlin, Vollsperrung nach Unfall zwischen Herzsprung und Neuruppin aufgehoben. Hier kommt er jetzt ganz vorsichtig an der Unfallstelle vorbei, aber er staut sich natürlich noch mächtig. Fahrt bitte vorsichtig hinten an Stauende ran, dauert jetzt ein bisschen, bis sich dieser Stau auch auflöst. Die Flitzerblitzer, die stehen an der A20 Richtung Rostock, Höhe Großsaarau. A24 Richtung Hamburg zwischen Sarrentin und Gudow. B109 Finkenbrück Richtung Ferdinandshof. B110 Stadt Usedom am Roten Netto stehen sie beidseitig. Außerdem Usedom Richtung Mellenthin, Höhe Sportplatz. B192 in Rocco Richtung Neubrandenburg. B321 Friedrichshohe Richtung Parchim. In Basdorf Richtung Kühlungsborn zwischen Großlarsch und Winkelmoor beidseitig. In Gutow Richtung Güstrow, außerdem Neustrelitz, Kirchenallee beidseitig, dann in Laun, 30er Strecke, in Schwerin am Zwang Richtung Bleicher Ufer, in Stralsund, Friedrich-Engels-Straße und Heinrich-von-Stefan-Straße stadteinwärts und in Wismar, Bernhard-Hertel-Straße. Habt ihr auch noch welche gesehen? Dann ruft an, Studio Hotline ist die 0381 49 78 110, denn keiner meldet mehr aktuelle Flitzerblitzer.
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0: Jawohl, ich bin Mike Ross, das Ross im Radio. Kommt gut auf den Hof, hier mit The Weeknd und Save Your Tears.

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0: Auf geht's in die schönste Zeit des Tages. Feierabend im schönsten Bundesland der Welt. Ihr hört Ostseewelle in der nächsten halben Stunde mit Taylor Swift und Blank Space. Wir haben Michelle Tillow mit dabei mit I See You Topego. Richtig cooler Sommersound. Und aktuell Kato und John mit dabei mit Turn the Lights Off.
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0: Gleich 17.30 Uhr hört Ostseewelle mit dem Feierabend-Update. Ingo Lorenz hat die Schlagzeilen für euch.
16: Im Fabian-Mordprozess hat heute eine frühere Freundin der Angeklagten Gina H. ausgesagt und erklärt, sie fühle sich als Alibi von ihr ausgenutzt. Die Angeklagte hatte sie mit zum Fundort der Leiche genommen und dann behauptet, man habe das Kind zufällig entdeckt. Das neue Heizungsgesetz der Bundesregierung könnte womöglich nicht rechtmäßig sein. Das besagt ein Gutachten des Wissenschaftlichen Dienstes im Bundestag. Knackpunkt, die Klimaziele würden womöglich nicht erreicht.
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16: Zum letzten Mal am Südstrand von Fehmarn startet heute das Midsommer Bulli Festival. Die Ausrichter erwarten 40.000 Besucher. Das wäre ein neuer Rekord. Über 2.800 Transporter sind angemeldet. Alle Konzerte beim Festival sind kostenlos. Täglich um 18.30 Uhr gibt es auch eine Kinderdisco und am Samstagmittag die große Ausfahrt.
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0: Das Ostseewelle Feierabendwetter für Hamburg und Schleswig-Holstein. In Mölln am Kurpark haben wir jetzt 26 Grad. Im Kurpark in Malente sind es 25. Dazu haben wir heute einen schönen Mix aus viel Sonnenschein und auch Wolken. Streckenweise kann es zwischendurch mal ein paar Schauer und Gewitter geben, aber nicht überall. Im Zwei-Tage-Trend wird es noch schwüler mit Temperaturen bis 33 Grad. Sonne und Wolken gibt's gratis mit dazu. 17.30 Uhr, Ostseewelle, der beste Verkehrsservice für unser Land. A20 Richtung Rostock, kurz vor der Baustelle Bobitz staute sich. Hier bitte schön aufpassen. A24 Richtung Berlin, Vollsperrung nach Unfall zwischen Herzsprung und Neuruppin aufgehoben. Ihr werdet jetzt an der Unfallstelle vorbeigeführt. Dauert noch ein bisschen, bis der Stau sich jetzt auch komplett aufgelöst hat hier. Stadtverkehr Neubrandenburg, Unfall auf dem Ring Höhe Lessing-Gymnasium. Hier kommt er ganz vorsichtig dran vorbei. Und die Flitzerblitzer, die stehen an der A20 Richtung Rostock, Höhe Groß-Saarau. A24 Richtung Hamburg zwischen Sarrentin und Gudo, B109 Finkenbrück in Richtung Ferdinandshof, B110 in Stadt Usedom am Roten Netto beidseitig und Usedom Richtung Mellenthin am Sportplatz. B192 Rocco Richtung Neubrandenburg haben wir einen, dann B321 Friedrichsruhe in Richtung Parchim, in Basdorf Richtung Kühlungsborn, Gudo Richtung Güstrow, Neustrelitz, Kirchenallee stadteinwärts, in Stralsund Heinrich-von-Stefan-Straße stadteinwärts und in Wismar Bernhard-Hertel-Straße. Habt ihr auch noch welche gesehen? Dann ruft an, Studio-Hotline ist die 0381 49 78 110, denn keiner meldet mehr aktuelle Flitzerblitzer.
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14 Jahren gehört der natürlich zu jedem Sommer mit dazu. Michel Teló, I See You to Piego bei Ostseewelle. Hat sich insgesamt über 2,5 Millionen Mal verkauft bisher. 2-mal mit Gold, 53-mal mit Platin ausgezeichnet. Also ich glaube, die Rente hat er drin. Mit nur einem einzigen Hit.

0: Ihr hört Ostewelle auf dem Weg in den Donnerstagabend mit all euren Lieblingshits. Nächste halbe Stunde unter anderem Baby Rexa mit dabei mit New Religion.
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18: Guten Tag, ich bin Ingo Lorenz. In Groß-Grönau bei Lübeck hat heute Morgen ein Mehrfamilienhaus gebrannt. In der Brandwohnung haben die Feuerwehrleute dann eine Leiche entdeckt. Ob es der Bewohner dieser Wohnung ist, das ist noch nicht geklärt. Ebenso steht die Ursache für das Feuer noch nicht fest. Unbekannte haben einen wassergefüllten Luftballon in Ahrensburg auf eine Straße geschleudert. Diese Wasserbombe hat eine Cabrio-Fahrerin getroffen, die auch noch mit offenem Verdeck unterwegs war. Der Ballon hat sie hart am Kopf getroffen. Die 78-jährige Frau hat nun eine schwere Augenverletzung. Passiert ist es laut Polizei bereits am Samstagnachmittag. Mit gerade mal 15 Jahren schon in Untersuchungshaft. Das hat ein Jugendlicher in Lübeck geschafft. Er hat nach den Ermittlungen zusammen mit einigen Kumpeln gleich mehrmals an einem Tag zugeschlagen. Sie haben demnach eine Kampfsportschule in Lübeck verwüstet, Geld, Getränke und 3 Kampfschwerter mitgenommen. Später hat der 15-Jährige beim Einbruch in eine Zoohandlung den Autoschlüssel einer Mitarbeiterin geklaut, so die Polizei, und mit ihrem Wagen einen Unfall gebaut. Er ist in ein parkendes Auto und einen Kiosk gekracht. Womöglich stand er dabei unter Drogen.
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18: Die Bundeswehr bereitet einen möglichen Einsatz in der Straße von Hormuz vor. Das hat Verteidigungsminister Pistorius bestätigt. 2 Schiffe sind auf dem Weg Richtung Rotes Meer. Ob es am Ende zum Minenräumen kommt, ist noch offen. Der Einsatz der Bundeswehr in der Straße von Hormuz kommt für die Bundesregierung nur in Frage, wenn die Kämpfe wirklich beendet sind und wenn alle Konfliktparteien einer internationalen Mission zustimmen, auch der Iran. Zur Abstimmung im Bundestag könnte es laut Kanzler Merz noch vor der Sommerpause kommen. Viele stöhnen über die hohen Ticketpreise und 120 Dollar für eine Fahrt mit dem Nahverkehr bei der Fußball-WM. Wohl dem, der im richtigen Staat lebt. Der Emir von Katar hat einige tausend Fußballfans auf Staatskosten zum Spiel gegen Kanada nach Vancouver gebracht. Das berichtet AP. Demnach übernimmt ein eigens eingerichteter Fonds Flüge, Hotels und weitere Reisekosten. So will Scheich Tamim bin Hamad Al-Thani offenbar dafür sorgen, dass seine Spieler genug Unterstützung von der Tribüne bekommen. Das Spiel startet um Mitternacht unserer Zeit. 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
0: In Hamburg und Schleswig-Holstein gibt es viel Sonnenschein, zwischendurch auch mal Wolken und in einigen Ecken kann es auch mal nass werden, aber nicht überall bei Temperaturen um 24 bis 28 Grad. In der Nacht auch nur örtlich Regen bei 17 bis 14 Grad tiefstens und der Zwei-Tage-Trend. Morgen Sonne, Wolken, einzelne kräftige Schauer und Gewitter bei 33 Grad. Übermorgen dann auch Sonne, Wolken, Regen, Gewitter, alles dabei bei 32 Grad.

0: 18.03 Uhr, Ostseewelle, der beste Verkehrsservice für unser Land. A20 Richtung Rostock, kurz vor der Baustelle Bobitz staut es sich, hier schön vorsichtig hinten ranfahren. Dann A24 Richtung Berlin, nach dem Unfall zwischen Herzsprung und Neuruppin werdet ihr jetzt an der Unfallstelle vorbeigeleitet. Dauert alles noch ein bisschen, staut sich immer noch, so auf ungefähr 5 Kilometern, habt ein bisschen Geduld. Stadtverkehr Neubrandenburg, Unfall auf dem Ringhöhe Lessing-Gymnasium, hier kommt er auch dran vorbei. Und die Flitzerblitzer stehen an der A20 Richtung Rostock, Höhe Großaarau. A24 Richtung Hamburg zwischen Zarentin und Gudow. Dann beidseitig im Dreieck Wittstock-Dosse. B5 zwischen Beutzenburg und Horst im Wald. B104 Höhe Gutow in Richtung Güstrow. B105 in Pantlitz Richtung Rostock. B109 haben wir einen, Finkenbrück in Richtung Ferdinandshof. B191 in Eldena Richtung Dömitz. B321 Friedrichsruhe Richtung Parchim. In Basdorf Richtung Kühlungsborn. Stralsund, Heinrich-von-Stefan-Straße stadteinwärts. Und in Wismar Bernhard-Hertel-Straße. Habt ihr auch noch welche gesehen? Dann ruft an, Studio-Hotline ist die 0381 49 78 110, denn keiner meldet mehr aktuelle Flitzerblitzer.
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0: Feierabend oder auch bei der Spätschicht, wir sind immer an eurer Seite. Ich bin Mike Ross, das Ross im Radio, und hier haben wir Baby Rexa für euch mit New Religion.

Der offizielle WM-Song bei Ost der Welle, Shakira und Burner Boy mit Die Die für euren Donnerstagabend. 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Übrigens, Tschechien führt gerade 1-0 gegen Südafrika.

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1: Beim Sonne genießen, auf dem Balkon, auf der Terrasse oder im Garten hört ihr Ostseewelle. Wir verwöhnen eure Ohren auch in der nächsten halben Stunde mit all euren Lieblingshits. Unter anderem trommeln wir uns durch den Donnerstagabend mit dem Safri-Duo Play the Life. Wir haben Holly Humberstone für euch am Start mit To Love Somebody. Und es wird sehr sommerlich, sehr kultig mit Chili und Tick-Tick-Tack.
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1: Gleich 18.30 Uhr hört Ostseewelle mit dem Feierabend-Update für 6:30. Ingo Lorenz hat die Schlagzeilen für euch.
24: In Rostock hat es diese Nacht einen Messerangriff auf den AfD-Landtagsabgeordneten Michael Meister gegeben. Das hat er bei der Polizei angezeigt. Zwei Männer hätten ihn attackiert. Er hat eine Schnittwunde am Arm. Der Mörder, der bei einem begleiteten Freigang in Niedersachsen per Motorrad geflohen ist, er ist in Italien festgenommen worden. Dort ist er bei einem Unfall schwer verletzt worden.
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24: Zum letzten Mal am Südstrand von Fehmarn startet heute das Midsommar Bulli Festival. Die Ausrichter erwarten 40.000 Besucher. Das wäre ein neuer Rekord. Über 2.800 Transporter sind angemeldet. Alle Konzerte beim Festival sind kostenlos. Täglich um 18.30 Uhr gibt es auch eine Kinderdisco und am Samstagmittag die große Ausfahrt.
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1: Das Ostseewelle-Feierabendwetter für Hamburg und Schleswig-Holstein. Am Sea Life Timmendorfer Strand haben wir aktuell 26 Grad. Im Funpark Trittau sind es 25. Dazu haben wir heute einen Kessenmix aus Sonne und Wolken. Streckenweise kann es zwischendurch auch mal Schauer und Gewitter geben, aber nicht überall. Und im Zwei-Tage-Trend wird es dann noch schwüler mit Temperaturen bis 33 Grad, aber auch mit viel Sonnenschein. 18.31 Uhr, Ostseewelle, der beste Verkehrsservice für unser Land. A20 Richtung Rostock zwischen Zugo und Neukloster, kurz vor der Baustelle. Da gab es eben Reifenplatzer bei einem LKW. Die ganzen Reifenteile liegen hier mitten auf der Autobahn verstreut. Unbedingt aufpassen, A20 Richtung Rostock zwischen Zugo und Neukloster. Dann A24 Richtung Berlin, da gab es ja den Unfall zwischen Herzsprung und Neuruppin. Hier kommt da ganz vorsichtig links dran vorbei, staut sich aber immer noch. Und Stadtverkehr Neubrandenburg, Unfall auf dem Ring, Höhe Lessing-Gymnasium, auch hier kommt da dran vorbei. Die Flitzerblitzer stehen an der A24 Richtung Hamburg zwischen Zarentin und Gudow und beidseitig im Dreieck Wittstock-Dosse. B5 zwischen Bolzenburg und Horst stehen sie im Wald. B104 Höhe Gutow in Richtung Güstrow. B105 Pantelitz Richtung Rostock. B109 Finkenbrück in Richtung Ferdinandshof. B191 in Eldena Richtung Dömitz. B321 Friedrichsruhe in Richtung Parchim. In Basdorf Richtung Kühlungsborn. Stralsund Heinrich-von-Stefan-Straße statt einwärts. Und in Wismar Bernhard-Hertel-Straße. Habt ihr auch noch welche gesehen? Dann ruft an, Studio-Hotline ist die 0381 49 78 110, denn keiner meldet mehr aktuelle Flitzerblitzer.
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1: Macht euch einen schönen Donnerstagabend. Ich bin Mike Ross, das ist Ross im Radio und hier haben wir Holly Humberstone für euch, aktuell aus den Charts mit To Love Somebody.

Das ist der Sound für den Feierabend und vor allem für einen sonnigen Feierabend. Genießt das Wetter mit euren Lieben. Ihr hört Ostseewelle am Donnerstagabend. Davor sagt gleich die Stimme. Gleich gibt's Sommermucke von Chili. Tick, tick, tack. Vorher noch Hunter X mit Golden.

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1: Das ist One Republic mit Need Your Love.

hört Ostseewelle am Donnerstagabend. Wir schauen mal auf die Fußball-Weltmeisterschaft. Tschechien spielt ja gerade gegen Südafrika, beziehungsweise spielt gerade nicht, ist Halbzeitpause. Und zur Halbzeitpause führt Tschechien mit 1:0.

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11: Ich bin Babit Büchner. Beim umkämpften Sparpaket für stabile Krankenkassenbeiträge verschafft sich die schwarz-rote Koalition noch etwas mehr Zeit. Der Gesetzentwurf soll nicht schon in der nächsten Woche im Bundestag zur Abstimmung kommen, sondern erst in der letzten Sitzungswoche vor der Sommerpause Anfang Juli.
12: Bei so einer wichtigen Entscheidung gehe Sorgfalt vor Schnelligkeit, heißt es von Union und SPD. Damit bleibt aber auch mehr Zeit für das Gezerre um die Reform, mit der eigentlich niemand zufrieden ist. Die Pharmabranche droht, weniger in Deutschland zu investieren. Ärzte klagen, ihre Arbeit würde sich noch weniger lohnen. Patienten sollen mehr zuzahlen, die Mitversicherung von Ehepartnern soll eingeschränkt werden. Aus Berlin Jan-Henna Reitze.
11: Deutschland und die Ukraine wollen gemeinsam ein Luftverteidigungssystem gegen ballistische Raketen entwickeln. Dazu sei eine Übereinkunft unterzeichnet worden, teilte Verteidigungsminister Boris Pistorius am Rande einer Tagung der NATO-Verteidigungsminister und der Ukraine-Kontaktgruppe mit. Die Unterstützer der Ukraine sammelten auch weitere Militärhilfe für das Land. Deutschland beteiligt sich mit knapp 350 Millionen Euro. Bei der Frühjahrskonferenz der Innenminister von Bund und Ländern in Hamburg sorgen die Vorschläge zur Eindämmung von Gewalt bei Fußballspielen für reichlich Diskussionsstoff. Sachsens Innenminister Armin Schuster will Tickets mit Namen.
13: Schuster will beim Dauerthema Pyrotechnik weiterkommen und zunächst in Pilotprojekten mit einigen Vereinen personalisierte Tickets ausgeben. Er argumentiert, Stadionverbote macht nur Sinn, wenn man sie auch kontrollieren kann. Hessens Innenminister Poseck macht sich ebenfalls für ein konsequentes Verbot von Pyrotechnik stark. Von einer Pflicht, nur noch Tickets, auf denen der Name steht, auszugeben, hält er aber nichts. Befeuert haben die Debatte schwere Ausschreitungen im Zweitligaspiel zwischen Dynamo Dresden und Hertha BSC. Aus Berlin, Dirk Zeitler.
11: Der bei einem begleiteten Freigang in Niedersachsen geflohene Mörder ist in Italien festgenommen worden. Die Polizei fand den zu lebenslanger Haft verurteilten Mann in einem Krankenhaus, teilte das Landeskriminalamt Niedersachsen mit. Er war in einen Unfall verwickelt und wurde in der Klinik behandelt. Der 42-Jährige war am Dienstag in Peine auf einem Motorrad geflohen.
14: In Hamburg und Schleswig-Holstein gibt es viel Sonnenschein, zwischendurch auch mal Wolken und in einigen Ecken kann es auch mal nass werden, aber nicht überall bei Temperaturen um 24 bis 28 Grad. In der Nacht auch nur örtlich Regen bei 17 bis 14 Grad tiefstens und der Zwei-Tage-Trend. Morgen Sonne, Wolken, einzelne kräftige Schauer und Gewitter bei 33 Grad. Übermorgen dann auch Sonne, Wolken, Regen, Gewitter, alles dabei bei 32 Grad.

0: 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A20 Richtung Rostock, zwischen Zuro und Neukloster, kurz vor der Baustelle, LKW mit Reifenpanne. Auch hier liegen die Reifenteile quer über der Autobahn verteilt. Bitte schön aufpassen. A24 Richtung Berlin, nach dem Unfall zwischen Herzsprung und Neuruppin, kommt er einspurig an der Unfallstelle vorbei. Trotzdem staut es sich hier noch. Und die Flitzerblitzer, die stehen an der A24 Richtung Hamburg, zwischen Zarentin und Gudow und beidseitig im Dreieck Wittstock-Dosse. B5 haben wir einen zwischen Bolzenburg und Horst im Wald. B104 Höhe Gutow in Richtung Güstrow. B105 Pantelitz Richtung Rostock. B109 Finkenbrück Richtung Ferdinandshof. Dann B191 in Eldena Richtung Dömitz. B321 Friedrichsruhe in Richtung Parchim. In Basdorf Richtung Kühlungsborn. Stralsund Heinrich-von-Stefan-Straße stadteinwärts. Und in Wismar Bernhard-Hertel-Straße. Habt ihr auch noch welche gesehen? Dann ruft an, Studio-Hotline ist die 0381 49 78 110, denn keiner meldet mehr aktuelle Flitzerblitzer.
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0: Ich bin Mike Ross, das Rossen Radio. Macht euch einen schönen Donnerstagabend hier mit Ostseewelle und Electrified.

Ihr macht's wie die meisten hier im Land. Ihr hört jeden Tag den ganzen Tag Ostseewelle. Jetzt mit Kultmucke aus den 90ern von Alanis Morissette. Das hier war ihr erfolgreichster Hit in Deutschland. Platz 8, damals 25 Wochen in den Charts. Das ist ironic. No.

0: Na, auch mitgesungen? Das war einer eurer Lieblingshits aus den 90ern. Und damit die Mischung stimmt, jetzt wieder ein Hit aus den aktuellen Charts. Hier bei Ostseewelle.
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0: Mehr Musik gleich hier bei Ostseewelle für euren Donnerstagabend. Jennifer Lopez macht sich schon bereit. Wir entdecken den brandneuen Hit von Harry Styles beim Feierabendbierchen. Und Michael Schulte haut sein 5 AM an euch raus.
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0: Gleich wird's 19.30 Uhr. Ihr hört Ostseewelle mit dem Feierabend-Update für 19:30. Ingo Lorenz hat die Schlagzeilen für euch.
7: In Rostock hat es diese Nacht einen Messerangriff auf den AfD-Landtagsabgeordneten Michael Meister gegeben. Das hat er bei der Polizei angezeigt. Zwei Männer hätten ihn attackiert. Er hat eine Schnittwunde am Arm. Ukraine-Präsident Zelensky hat mit weiteren massiven Angriffen auf Moskau gedroht, sollte Russland den Krieg gegen sein Land fortsetzen. In der Nacht wurde Moskau mit 200 Drohnen attackiert, unter anderem eine Ölraffinerie in Brand geschossen.
8: Hier bei uns zwischen Kiel und Hamburg.
7: Speziell geschulte Bundespolizisten haben am Hamburger Hauptbahnhof zwei Diebe wiedererkannt, die schon vor Wochen einer jungen Frau die Handtasche gestohlen hatten. Auch diesmal waren der Algerier und der Syrer aktiv und haben einem 79-Jährigen den Rucksack geklaut. Und einer hatte auch noch 10 Tütchen Drogen in der Unterhose.
0: Alles, was heute wichtig ist, jederzeit zum Nachhören in der Ostseewelle-App und in einer halben Stunde wieder um 20 Uhr. Schauen wir aufs Abendwetter hier bei Ostseewelle und da gibt's überhaupt nichts zu meckern. Knallt euch in die Sonne, davon haben wir jede Menge heute Abend. Hier und da mal eine kleine Wolke mit dabei, aber es ist überall soweit trocken. Bei 24 Grad im Moment, das geht heute Nacht noch runter auf 18 bis 14 Grad. Es bleibt also sehr mild. Wenn überhaupt, dann kann es nur ganz vereinzelt mal ein bisschen tropfen. Überwiegend bleibt es aber nur locker bewölkt in der Nacht. Und der Zwei-Tage-Trend geht genauso schön weiter. Viel Sonnenschein, ab und zu ziehen mal ein paar Wolken durch und ganz vereinzelt kann es mal Schauer und Gewitter geben. Muss aber nicht, bei 33 Grad maximal. 19.30 Uhr, Ostseewelle, der beste Verkehrsservice für unser Land. A20 Richtung Rostock zwischen Zure und Neukloster vor der Baustelle LKW mit Reifenpanne. Hier liegen noch so ein paar Reifenteile auf der Fahrbahn. Passt schön auf, bitte. Dann A24 Richtung Berlin. Nach dem Unfall zwischen Herzsprung und Neuruppin kommt da an der Unfallstelle vorbei. Und Landkreis Mecklenburgische Seenplatte B96, Ortsausgang Neubrandenburg Richtung Groß-Nemerow. Höhe ab 2 Klein-Nemerow. Gab es einen Unfall? Hier kommt er auch dran vorbei. Die Flitzerblitzer stehen an der A24 Richtung Hamburg zwischen Zarrentin und Gudow und beidseitig im Dreieck Wittstock-Dosse. B5 zwischen Beutzenburg und Horst stehen sie im Wald. Dann B104 Höhe Gudow Richtung Güstrow. B105 in Pantelitz Richtung Rostock. B109 Finkenbrück in Richtung Ferdinandshof. B191 in Eldena Richtung Dömitz. Außerdem B321 Friedrichsruhe Richtung Parchim. In Basdorf in Richtung Kühlungsborn kann es euch erwischen. Stralsund, Heinrich-von-Stefan-Straße statt einwärts, blitzgefährlich. Und Wismar-Bernhard-Hertel-Straße. Habt ihr auch noch welche gesehen? Immer her damit. Ruft an, Studio-Hotline ist immer die 0381 49 78 110. Denn keiner meldet mehr aktuelle Flitzerblitzer.
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Vom Aufstehen bis zum Schlafengehen hört ihr hier bei Ostseewelle alle eure Lieblingshits. Chris aus Malchow machen wir jetzt glücklich, hat sich für den Feierabend seinen absoluten Lieblingsmusikstar in der knallroten Ostseewelle-App gewünscht. Das hier ist Kamerad mit Be Mine. Da wird es jetzt in Malchow richtig laut.

0: 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So wie diesen hier.
1: Harry Styles, American Girls.

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1: Unterm Himmelszelt feiert die Kirchengemeinde Wanska am Samstag in Röttlin, nordöstlich von Neustrelitz, ihr Gemeindefest. Und unterm Himmelszelt ist auch das Motto des Tages und das ist Programm, erzählt Pastorin Clara Vogt.
2: Einmal wollen wir natürlich auch draußen feiern, das gibt einen kleinen Gottesdienst und dann alles Mögliche, was mit dem Himmel so zu tun haben könnte. Wir picknicken natürlich und haben Sommerbowle im Gepäck und kreatives Bastelangebot, das mit dem Himmel zu tun hat, ob Traumfänger oder ähnliches. Und da sollen sich aber eben auch alle treffen, von klein bis groß, und es schließt ab mit einem Musiktheater für Groß und Klein mit Stellmecke. Da geht es um die Abenteuer des Herrn Grün.
1: Das Fest findet statt in Röttlin auf dem Pfarrhof und in der Kirche. Es startet am Samstag mit dem Familiengottesdienst, der um 14 Uhr beginnt. Von 15 bis 17 Uhr gibt es ein buntes Programm mit Kaffee und Kuchen sowie Slackline, Kinderschminken und Kreativwerkstatt für die Kids. Das Musiktheater könnt ihr euch um 16 Uhr anschauen. Aus der Ostseewelle Kirchenredaktion, Jana Kanjette.
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7: Ich bin Babette Büchner. Beim umkämpften Sparpaket für stabile Krankenkassenbeiträge verschafft sich die schwarz-rote Koalition noch etwas mehr Zeit. Der Gesetzentwurf soll nicht schon in der nächsten Woche im Bundestag zur Abstimmung kommen, sondern erst in der letzten Sitzungswoche vor der Sommerpause Anfang Juli.
8: Bei so einer wichtigen Entscheidung gehe Sorgfalt vor Schnelligkeit, heißt es von Union und SPD. Damit bleibt aber auch mehr Zeit für das Gezerre um die Reform, mit der eigentlich niemand zufrieden ist. Die Pharmabranche droht, weniger in Deutschland zu investieren. Ärzte klagen, ihre Arbeit würde sich noch weniger lohnen. Patienten sollen mehr zuzahlen. Die Mitversicherung von Ehepartnern soll eingeschränkt werden. Aus Berlin, Jan-Henna Reitze.
7: Deutschland und die Ukraine wollen gemeinsam ein Luftverteidigungssystem gegen ballistische Raketen entwickeln. Dazu sei eine Übereinkunft unterzeichnet worden, teilte Verteidigungsminister Boris Pistorius am Rande einer Tagung der NATO-Verteidigungsminister und der Ukraine-Kontaktgruppe mit. Die Unterstützer der Ukraine sammelten auch weitere Militärhilfe für das Land. Deutschland beteiligt sich mit knapp 350 Millionen Euro. Bei der Frühjahrskonferenz der Innenminister von Bund und Ländern in Hamburg sorgen die Vorschläge zur Eindämmung von Gewalt bei Fußballspielen für reichlich Diskussionsstoff. Sachsens Innenminister Armin Schuster will Tickets mit Namen.
9: Schuster will beim Dauerthema Pyrotechnik weiterkommen und zunächst in Pilotprojekten mit einigen Vereinen personalisierte Tickets ausgeben. Er argumentiert, Stadionverbote macht nur Sinn, wenn man sie auch kontrollieren kann. Hessens Innenminister Poseck macht sich ebenfalls für ein konsequentes Verbot von Pyrotechnik stark. Von einer Pflicht, nur noch Tickets, auf denen der Name steht, auszugeben, hält er aber nichts. Befeuert haben die Debatte schwere Ausschreitungen im Zweitligaspiel zwischen Dynamo Dresden und Hertha BSC. Aus Berlin, Dirk Zeitler.
7: Der bei einem begleiteten Freigang in Niedersachsen geflohene Mörder ist in Italien festgenommen worden. Die Polizei fand den zu lebenslanger Haft verurteilten Mann in einem Krankenhaus, teilte das Landeskriminalamt Niedersachsen mit. Er war in einen Unfall verwickelt und wurde in der Klinik behandelt. Der 42-Jährige war am Dienstag in Peine auf einem Motorrad geflohen.
10: In Hamburg und Schleswig-Holstein gibt es viel Sonnenschein, zwischendurch auch mal Wolken und in einigen Ecken kann es auch mal nass werden, aber nicht überall bei Temperaturen um 24 bis 28 Grad. In der Nacht auch nur örtlich Regen bei 17 bis 14 Grad tiefstens und der Zwei-Tage-Trend. Morgen Sonne, Wolken, einzelne kräftige Schauer und Gewitter bei 33 Grad. Übermorgen dann auch Sonne, Wolken, Regen, Gewitter, alles dabei bei 32 Grad.

0: 20.02 Uhr Ostseewelle, der beste Verkehrsservice für unser Land. Landkreis Mecklenburgische Seenplatte, B96, Ortsausgang Neubrandenburg Richtung Groß-Nemerow. Höhe ab 2 Klein-Nemerow gab es einen Unfall, ihr kommt dran vorbei. Stadtverkehr Schwerin, B104, Güstrower Straße, kurz vorm Ortsausgang Schwerin Richtung Rampe gab es einen Wasserrohrbruch. Hier ist eine Spur jetzt gesperrt. Eine weitere ist noch frei. Die Flitzerblitzer, die stehen an der A24 Richtung Hamburg zwischen Zarrentin und Gudow und beidseitig im Dreieck für Stockdosse. B5 zwischen Beutzenburg und Horst im Wald. B104 Höhe Gutow Richtung Güstrow. B105 in Pantelitz Richtung Rostock. B191 in Eldena Richtung Dömitz. Dann B321 Friedrichsruhe Richtung Parchim. In Bastorf in Richtung Kühlungsborn kann es euch erwischen. In Stralsund stehen sie an der Heinrich von Stephanstraße statt einwärts. Und in Wismar, Bernhard Hertel Straße. Habt ihr auch noch welche gesehen? Immer her damit, ruft an. Studio-Hotline ist die 0381 49 78 110. Denn keiner meldet mehr aktuelle Flitzerblitzer.
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0: Ich bin Mike Ross, da ist Ross im Radio und natürlich machen wir gleich wieder Platz für eure Meinung. Ihr wisst das, immer so gegen 20.15 Uhr starten wir eine neue Runde Hit oder Shit. Ostseewelle ist das Mitmachradio hier im Land und gleich könnt ihr wieder ganz aktiv mitmachen. Wir entdecken brandneue Musik aus Schweden. Bin sehr gespannt, wie sie euch gefällt. Gleich.

schönen Donnerstagabend in die Runde. Ihr hört Ostseewelle und wir stehen natürlich immer ganz aktiv mit. Wir machen euch jetzt wieder direkt zu unserem Musikchef. Ihr bestimmt über Hit oder Shit. Heute gibt's Sommer-Vibes auf die Ohren. Klar, der Sommer, der kommt ja jetzt wirklich schlagartig zu uns mit viel Sonne und Temperaturen zwischen 25 und 33 Grad. Zeit schon mal, ja, so ein bisschen die Fühler auszustrecken nach den brandneuen Sommerhits. Ein Kandidat ist da auf jeden Fall, wie ich finde, Jubel. Oder Jubel, nennen die sich ja. Ist ein schwedisches Duo. 2018 kam der große Durchbruch. Ihre Mission, Musik schaffen, die sich immer nach Sommer anfühlt. Egal zu welcher Zeit, gute Laune ist wichtig. Und ich finde, das haben sie mit ihrem aktuellen Hit Ocean House auch geschafft. Wir hören mal rein und hinterher sagt er uns bitte live am Telefon, wie ihr diesen Track findet. Also ich muss sagen, da machst du die Augen zu, hast sofort Strand vor Augen. Hundertprozentig. Hit oder Shit, ihr entscheidet das. Studio-Hotline gebe ich euch schon mal. Das ist die 0381 49 78 110. Denn es muss ja nicht mir gefallen, sondern euch. Wir hören jetzt aber erstmal rein und dann telefonieren wir miteinander, okay?

0: Sperren bei Ostseewelle. Was sagt ihr? Hit oder Shit? Gefällt euch das Ding oder nicht? Bin sehr gespannt. Alle ran ans Telefonstudio. Hotline ist die 0381 49 78 110. Wen haben wir an Leitung 1? Hallöchen.
1: Hi Mike, hier ist Christian aus Hagenow.
0: Hi.
1: Ich sage, spielt den Titel.
0: Du sagst Hit.
1: Genau.
0: Okay, machen wir schlicht. Dankeschön, Christian. Mach dir einen schönen Abend.
1: Tschüss.
0: Und dann geht's gleich weiter. Wer ist hier noch dran? Hi.
2: Hallo, hier ist der Jonas aus Hagenow. Ich sage auch Hit.
0: Hit, alles klar. Machen wir Strich, Jonas. Auch dir einen schönen Abend.
2: Ja, danke.
0: Und hier ist Ostseewelle. Und wer ist da?
3: Hallo, Mike. Hier ist Thomas aus Lübz. Schöne Grüße.
0: Hallo.
3: Hallo. Ich sage auf jeden Fall auch einen Daumen nach oben. Mein Bester.
0: Also dann, Strich bei Hit. Danke dir. Schönen Abend bei dir. Und dann geht's hier weiter. Hallöchen.
4: Jo, moin, hier ist eigentlich die Katrin aus Leipzig, aber heute aus dem Dach oder vom Dach aus den Haken, ich sag mal, Daumen hoch.
0: Daumen hoch, machen wir einen Strich. Dann willkommen im schönsten Bundesland der Welt, einen schönen Urlaub wünschen bei dir.
4: Na, heute beim besten Wetter gestartet.
0: Ja.
4: Alles richtig gemacht.
0: Habt ihr alles richtig gemacht, genau. Macht dir einen schönen Abend und wir gehen ran an die nächste Leitung. Wer ist hier noch dran? Hi.
5: Dennis,
0: du musst immer deutlich sprechen, ich verstehe dich sonst nicht.
5: Entschuldigung, ich sag Dennis
0: Hit. Ein Hit, alles klar. Dennis, machen wir Strich für dich bei Hits. Mach auch dir dann einen schönen Abend. Und hier ist noch jemand dran. Hallöchen.
6: Hallo.
0: Hallo.
6: Einen tun wir sagen, das ist ein Hit.
0: Das ist ein Hit. Na gut. Wer bist du?
6: Mia.
0: Mia, na dann. Mia, mach dir einen schönen Abend.
6: Gleichfalls. Tschüss.
0: Tschüss. Immer ganz lustig, hier anzurufen, ne? Ostseewelle, Hallöchen, wer ist da? Oh, ihr müsst das Radio ein bisschen leiser machen. Ansonsten pfeift das hier so dermaßen. So, wer ist denn dran?
7: Hallo?
0: Ja, hallo?
7: Hier ist Gandhi. Hallo Sarah, das ist ein Hit.
0: Das ist ein Hit, okay. Gut, dann machen wir einen Strich bei Hit. Danke dir fürs Mitmachen und einen nehmen wir noch rein. Das sieht ganz eindeutig aus. Wer ist noch dran? Hi.
8: Ja, moin, ich bin dumm aus Rache. Ich sage, es ist auch ein Hit.
0: Alles klar, na gut, dann haben wir das heute bestimmt hier ganz eindeutig mit einer zu Null Entscheidung. Danke fürs Mitmachen und mach dir einen schönen Abend.
8: Ja, ich danke dir auch.
0: Hau rein, das ist Ostseewelle, hier entscheidet ihr mal ganz aktiv mit, ob wir einen neuen Hit ins Programm nehmen oder nicht ins Programm nehmen, Hit oder Shit. Und ihr habt heute gesagt, Ocean House von G-Bell, ein Hit, 8 zu 0. Gehen wir so weiter an die Musikredaktion, nächste Runde Hit oder Shit gibt es dann am Dienstag wieder um 20.15 Uhr mit euch live am Telefon, nur hier bei Ostseewelle. Und hier gibt es jetzt Amy McDonald mit Mr. Rock'n'Roll.

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0: Spannend ist heute Donnerstagabend. Ihr hört Ostseewelle. Dankeschön dafür. In der nächsten halben Stunde haben wir Kultmuck aus den 80ern von Tina Turner mit dabei. The Best. Und wir entdecken brandneu BTS mit Swim. Swim.
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0: Und hier ist das Abendwetter bei Ostseewelle. Viel Abendsonnenschein, herrliche 23, 24 Grad haben wir aktuell noch. Ja, streckenweise sogar noch 25. Das geht heute Nacht noch runter auf 18 bis 14 Grad tiefsten. Es bleibt also sehr mild und ja, es tauchen zwischendurch dann heute Abend und über Nacht mal so ein paar kleinere Wolken auf. Die können auch mal Regen mitbringen. Können, müssen aber nicht. Zwei Tage Trend, viel Sonnenschein, ab und zu gibt's Wolken und hin und wieder auch mal Schauer und Gewitter bei 25 bis 33 Grad. 20.31 Uhr, Ostseewelle, der beste Verkehrsservice für unser Land. A24 Richtung Berlin, zwischen Herzsprung und Neuruppin gab's ja den Feuerwehreinsatz. Der ausgebrannte LKW wird jetzt geborgen, dafür ist die Autobahn gesperrt. Da haben wir auch einen dicken, fetten Stau. Letzte Möglichkeit zum Abfahren ist das Dreieck mit Stockdoss und dann müsst ihr irgendwie außenrum. Landkreis Mecklenburgische Seenplatte. Also, muss dazu sagen, es dauert jetzt auch noch eine ganze Weile, weil die haben gerade eben erst angefangen mit der Bergung. Also, Geduld angesagt. Landkreis Mecklenburgische Seenplatte, B96, Ortsausgang Neubrandenburg Richtung Groß-Nemerow, Höhe ab 2 Klein-Nemerow, gab es einen Unfall. Hier kommt er dran vorbei. Und Stadtverkehr Schwerin, B104, die Güstrower Straße, kurz vom Ortsausgang Schwerin Richtung Rampe, gab es einen Wasserrohrbruch. Hier aktuell Behinderung, eine Spur ist gesperrt. Die Flitzerblitzer stehen an der A24 Richtung Hamburg zwischen Zarentin und Gudo und beidseitig im Dreieck wird Stockdosse. B5 zwischen Bolzenburg und Horst stehen sie im Wald. Dann B104 Höhe Gutow Richtung Güstrow. B105 Pantelitz in Richtung Rostock. B191 in Eldena Richtung Dömitz. B321 Friedrichshohe in Richtung Parchim. In Basdorf Richtung Kühlungsborn. Zwischen Krukow und der Min kann es euch erwischen. In Stralsund Heinrich von Stefan Straße statt einwärts blitzgefährlich. Und in Wismar stehen seiner Bernhard-Hertel-Straße.
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Der 2000er spielt eine direkte Flanke auf einen aktuellen Hit. Ja, ja, ja! So läuft das hier bei Ostseewelle.

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3: Ich bin Babette Büchner. In Brüssel hat der EU-Gipfel der Staats- und Regierungschefs begonnen. Unter anderem soll dabei über das Abkommen zum Ende des Iran-Kriegs gesprochen werden. Ein weiteres Thema sind die Beziehungen zu China.
4: Es gibt verschiedene große Themen bei dem EU-Gipfel. Ganz sicher werden die Teilnehmer des gerade beendeten G7-Gipfels über die US-Sicht auf den Krieg mit dem Iran berichten. Und natürlich ist das zunehmende wirtschaftliche Gewicht Chinas ein Thema. Keine Konfrontation, heißt es in Brüssel, aber beispielsweise weniger Abhängigkeit von chinesischen Rohstoffen. Und ganz sicher wird man auch jetzt wieder über die EU-Haushaltsplanung bis 2034 sprechen. Knapp 1,8 Billionen Euro will die Kommission ausgeben. Darüber gibt es jede Menge Streit. Aus Brüssel, Dieter Ebeling.
3: Nach dem Abkommen zwischen den USA und dem Iran hat US-Vizepräsident J.D. Vance den offiziellen Beginn der nächsten Verhandlungsphase verkündet. Die im Abkommen vorgesehene Frist von 60 Tagen habe heute offiziell begonnen, sagte Vance. Jetzt werden bisher ungelöste Fragen ausgehandelt. Dazu gehören zentrale Fragen zum iranischen Atomprogramm und der Umgang mit den Beständen hoch angereicherten Urans. Der bei einem begleiteten Freigang in Niedersachsen geflohene Mörder ist in Italien festgenommen worden. Die Polizei fand den zu lebenslanger Haft verurteilten Mann in einem Krankenhaus.
5: Es war eine spektakuläre Flucht aus dem Knast und gut organisiert. Rauf auf ein Motorrad und weg über die Grenze. Doch dann nur wenige Tage später der Crash. Ein Unfall hier in Norditalien. Der Mann landete im Krankenhaus. Und die Polizei hier, die bereits Hinweise hatte, nahm den gesuchten Mörder fest. Der hatte eine junge Frau erstochen, war zu einer lebenslangen Haftstrafe verurteilt worden und soll nun zurückgebracht werden nach Deutschland. Aus Italien, Claudia Wächter.
3: Und zum Sport. Ein Handelfmeter sorgte für den späten Ausgleich. Bei der Fußball-WM haben sich Tschechien und Südafrika 1:1 unentschieden getrennt. Dadurch haben beide Teams noch die Chance auf das Weiterkommen. Gepfiffen hat bei dem Spiel zum ersten Mal bei dieser WM eine Frau. Als Schiedsrichterin kam die US-Amerikanerin Tori Penso zum Einsatz.
6: Hier ist das Wetter bei Ostseewelle. Es bleibt eher locker bewölkt heute Abend und über Nacht überall soweit auch trocken. Aktuell bei Temperaturen um 22, 23 Grad. Das geht noch ein bisschen runter auf 18 bis 14 heute Nacht. Und der Zwei-Tage-Trend weiter sehr sommerlich. Morgen und auch übermorgen viel Sonnenschein. Ab und zu kann es mal ein paar Wolken geben, hier und da sogar mal Schauer und Gewitter. Aber nicht überall, bei 33 Grad maximal.
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4: Ich bin Babit Büchner. In Brüssel hat der EU-Gipfel der Staats- und Regierungschefs begonnen. Unter anderem soll dabei über das Abkommen zum Ende des Iran-Kriegs gesprochen werden. Ein weiteres Thema sind die Beziehungen zu China.
5: Es gibt verschiedene große Themen bei dem EU-Gipfel. Ganz sicher werden die Teilnehmer des gerade beendeten G7-Gipfels über die US-Sicht auf den Krieg mit dem Iran berichten. Und natürlich ist das zunehmende wirtschaftliche Gewicht Chinas ein Thema. Keine Konfrontation, heißt es in Brüssel, aber beispielsweise weniger Abhängigkeit von chinesischen Rohstoffen. Und ganz sicher wird man auch jetzt wieder über die EU-Haushaltsplanung bis 2034 sprechen. Knapp 1,8 Billionen Euro will die Kommission ausgeben. Darüber gibt es jede Menge Streit. Aus Brüssel, Dieter Ebeling.
4: Nach dem Abkommen zwischen den USA und dem Iran hat US-Vizepräsident J.D. Vance den offiziellen Beginn der nächsten Verhandlungsphase verkündet. Die im Abkommen vorgesehene Frist von 60 Tagen habe heute offiziell begonnen, sagte Vance. Jetzt werden bisher ungelöste Fragen ausgehandelt. Dazu gehören zentrale Fragen zum iranischen Atomprogramm und der Umgang mit den Beständen hoch angereicherten Urans. Der bei einem begleiteten Freigang in Niedersachsen geflohene Mörder ist in Italien festgenommen worden. Die Polizei fand den zu lebenslanger Haft verurteilten Mann in einem Krankenhaus.
6: Es war eine spektakuläre Flucht aus dem Knast und gut organisiert. Rauf auf ein Motorrad und weg über die Grenze. Doch dann nur wenige Tage später der Crash. Ein Unfall hier in Norditalien. Der Mann landete im Krankenhaus. Und die Polizei hier, die bereits Hinweise hatte, nahm den gesuchten Mörder fest. Der hatte eine junge Frau erstochen, war zu einer lebenslangen Haftstrafe verurteilt worden und soll nun zurückgebracht werden nach Deutschland. Aus Italien, Claudia Wächter.
4: Und zum Sport. Ein Handelfmeter sorgte für den späten Ausgleich. Bei der Fußball-WM haben sich Tschechien und Südafrika 1:1 unentschieden getrennt. Dadurch haben beide Teams noch die Chance auf das Weiterkommen. Gepfiffen hat bei dem Spiel zum ersten Mal bei dieser WM eine Frau. Als Schiedsrichterin kam die US-Amerikanerin Tori Penso zum Einsatz.
7: Hier ist das Wetter bei Ostseewelle. Es bleibt eher locker bewölkt heute Abend und über Nacht, überall soweit auch trocken. Aktuell bei Temperaturen um 22, 23 Grad. Das geht noch ein bisschen runter auf 18 bis 14 heute Nacht. Und der Zwei-Tage-Trend weiter sehr sommerlich. Morgen und auch übermorgen viel Sonnenschein. Ab und zu kann es mal ein paar Wolken geben, hier und da sogar mal Schauer und Gewitter. Aber nicht überall, bei 33 Grad maximal.
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1: Martin Garrix und Ed Sheeran mit Repeat It.

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1: 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Jetzt Leonie und Calum Scott mit Stay.

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1: Ich bin Ursula Winkler. Die Vereinbarung zwischen den USA und dem Iran sieht ein Ende der Kämpfe und die Öffnung der Straße von Hormuz vor. Das sei ein großer Schritt nach vorn, dass dort die Waffen schweigen, dass auch die freie Durchfahrt durch die Straße von Hormuz wieder gewährleistet wird, sagte Bundeskanzler Merz vor einem Treffen der Staats- und Regierungschefs der EU in Brüssel.
2: Und damit das auch so bleibt, kann Deutschland einen Beitrag leisten, etwa bei der Minenräumung. Dazu braucht es ein Mandat des Bundestags, betont Merz. Und das werde in Ruhe in Deutschland beraten werden, auch im Lichte der Entwicklungen der nächsten Tage. Nach der Verkündung des Abkommens zwischen den USA und dem Iran hat US-Vizepräsident Vance den offiziellen Beginn der nächsten Verhandlungsphase verkündet. Innerhalb von 60 Tagen sollen Streitpunkte wie die Zukunft des iranischen Atomprogramms geklärt werden. Doc Zeitler, Berlin.
1: Ein erster Entwurf des SPD-geführten Arbeitsministeriums zur Reform der Arbeitszeit stößt auf Kritik aus der Wirtschaft und von der Union. Arbeitgeberpräsident Dulger nennt den Entwurf etwa eine Ansammlung gewerkschaftlicher Maximalpositionen.
3: Gesetzliche Vorschriften zur Arbeitszeit flexibler machen, das haben sich Union und SPD in ihrem Koalitionsvertrag vorgenommen und das Thema hat schon große Diskussionen ausgelöst. Nach dem ersten Entwurf soll die maximale Arbeitszeit von 8 Stunden pro Tag grundsätzlich bestehen bleiben, ist für Arbeitgeber und Gewerkschaften aber einfacher werden, stattdessen tariflich eine maximale Wochenarbeitszeit zu vereinbaren. Neben der Arbeitgeberseite geht das auch der Union nicht weit genug. Tenor auch in Berufen ohne Tarifbindung müsse mehr Flexibilität her. Jan-Henner Reitze, Berlin.
1: Seit der Entspannung im Nahen Osten sinken die Spritpreise zügig und kommen dem Niveau vor Kriegsbeginn immer näher. Diesel kostete zuletzt im bundesweiten Tagesdurchschnitt nur noch 3 Cent pro Liter mehr als am 27. Februar, dem letzten Tag vor Kriegsbeginn. Das geht aus Zahlen des ADAC hervor. Super E10 war gut 6 Cent teurer. Zum Fußball. Bei der WM haben sich Tschechien und Südafrika 1:1 unentschieden getrennt. Beide Teams hatten ihre Auftaktspiele verloren und standen unter Zugzwang. Nun haben beide Teams noch die Chance auf das Weiterkommen. Gepfiffen hat bei dem Spiel zum ersten Mal bei dieser WM eine Frau. Als Schiedsrichterin kam die US-Amerikanerin Tori Penso zum Einsatz.
4: Hier ist das Wetter bei Ostseewelle. Es bleibt eher locker bewölkt heute Abend und über Nacht, überall soweit auch trocken. Aktuell bei Temperaturen um 22, 23 Grad. Das geht noch ein bisschen runter auf 18 bis 14 heute Nacht. Und der 2-Tage-Trend weiter sehr sommerlich. Morgen und auch übermorgen viel Sonnenschein. Ab und zu kann es mal ein paar Wolken geben, hier und da sogar mal Schauer und Gewitter, aber nicht überall, bei 33 Grad maximal.
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1: Ich bin Ursula Winkler. Die wochenlange US-Seeblockade iranischer Häfen ist nach Angaben des US-Militärs aufgehoben. Die Durchfahrt von Schiffen mit Start oder Ziel im Iran werde auf Anweisung von US-Präsident Trump nicht mehr verhindert, teilte das zuständige Regionalkommando mit. Die US-Streitkräfte würden aber weiterhin in der Region stationiert bleiben. Hintergrund ist das mit dem Iran geschlossene Rahmenabkommen, das unter anderem eine freie Durchfahrt durch die Straße von Hormuz vorsieht. Die Bundesregierung will das umstrittene Sparpaket zur Stabilisierung der Krankenkassenbeiträge noch vor der Sommerpause auf den Weg bringen. Das wird aber knapp. Die Abstimmung ist von der Tagesordnung der Bundestagssitzung nächste Woche verschwunden. Damit bleibt für die Verabschiedung nur noch die letzte Sitzungswoche vor der Sommerpause Anfang Juli.
2: Bei so einer wichtigen Entscheidung gehe Sorgfalt vor Schnelligkeit, heißt es von Union und SPD. Damit bleibt aber auch mehr Zeit für das Gezerre um die Reform, mit der eigentlich niemand zufrieden ist. Die Pharmabranche droht, weniger in Deutschland zu investieren. Ärzte klagen, ihre Arbeit würde sich noch weniger lohnen. Patienten sollen mehr zuzahlen, die Mitversicherung von Ehepartnern soll eingeschränkt werden. Und die Krankenkassen sagen schon, das Sparpaket reiche nicht aus, um beim Thema längerfristig für Ruhe zu sorgen. Jan-Henner Reitze, Berlin.
1: Ein verurteilter Mörder kann bei einem Freigang aus der JVA-Zelle Niedersachsen fliehen. Jetzt ist der 42-Jährige in Italien festgenommen worden. Die Polizei fand den Geflüchteten in einem Krankenhaus, erklärte das Landeskriminalamt Niedersachsen.
3: Es war eine spektakuläre Flucht aus dem Knast und gut organisiert. Rauf auf ein Motorrad und weg über die Grenze. Doch dann nur wenige Tage später der Crash. Ein Unfall hier in Norditalien. Der Mann landete im Krankenhaus. Und die Polizei hier, die bereits Hinweise hatte, nahm den gesuchten Mörder fest. Der hatte eine junge Frau erstochen, war zu einer lebenslangen Haftstrafe verurteilt worden und soll nun zurückgebracht werden nach Deutschland. Claudia Wächter, Italien.
1: Zum Fußball. Mit einem 4:1 gegen Bosnien-Herzegowina ist die Schweiz der K.O.-Phase der WM einen großen Schritt näher gekommen. Die Schweiz geht nun mit 4 Punkten ins letzte Gruppenspiel gegen Co-Gastgeber Kanada. Bosnien hat mit nur einem Zähler aus 2 Spielen dagegen keine guten Karten mehr. In der Partie davor hatten sich Tschechien und Südafrika 1:1 unentschieden getrennt.
4: Für unsere Nachtschwärmer schauen wir mal aufs Wetter hier bei Ostseewelle. Auch in den nächsten Stunden bleibt es eher locker bewölkt, wenn überhaupt nur ganz vereinzelt mal ein Regentropfen mit dabei. Bei sehr milden 18 bis 14 Grad tiefstens rundherum. Tagsüber kriegen wir bis zu 33 Grad, dazu viel Sonnenschein. Hier und da gibt es ein paar Wolken mit dazu und es kann vereinzelt mal Schauer und Gewitter geben. Kann, muss aber nicht. Und der 2-Tage-Trend geht genauso weiter.
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1: Ich bin Ursula Winkler. Nach der Unterzeichnung des Rahmenabkommens durch die USA und den Iran soll die Straße von Hormuz wieder öffnen und die USA haben die Seeblockade iranischer Häfen beendet. Die Kriegsparteien kommen voraussichtlich bald in der Schweiz zusammen.
2: Hier in den USA hagelt es Kritik am Abkommen mit dem Iran. Der Schiffsverkehr durch die Straße von Hormuz bleibt verhalten. Der Iran hat mehr Kontrolle über die Meerenge als vor dem Krieg. Das Regime in Teheran ist in neuer Besetzung weiterhin stabil an der Macht. Das Raketenprogramm ist intakt und über das Atomprogramm und die Uranbestände wird weiter verhandelt, wie vor dem Krieg. Im Libanon gab es unterdessen erneut israelische Angriffe und hier fragen viele, was sollte das Ganze? Tina Eck, USA.
1: Die EU verlängert ihre Wirtschaftssanktionen gegen Russland erstmals nicht nur um 6, sondern um 12 Monate. Eine entsprechende Entscheidung trafen die Staats- und Regierungschefs der Mitgliedstaaten am Abend bei ihrem Juni-Gipfel in Brüssel. In den vergangenen Jahren hatte stets der damalige ungarische Regierungschef Orbán eine einjährige Verlängerung blockiert. Der neue Ministerpräsident Mocsua gilt als deutlich russlandkritischer als sein Vorgänger, der enge Kontakte zu Kreml-Chef Putin pflegte. Nächster Streik im Tarifkonflikt im Handel. Heute ruft die Gewerkschaft Verdi unter anderem Beschäftigte der Möbelhauskette IKEA dazu auf, nicht zu arbeiten.
3: Milliardenumsätze, aber beim Personal komme davon so gut wie nichts an, gerade bei IKEA kritisiert Verdi. Das Möbelhaus stehe wirtschaftlich gut da, plane aber dennoch Stellen zu streichen. Die Gewerkschaft geht davon aus, dass sich in mehr als der Hälfte der deutschlandweit 54 IKEA-Filialen Mitarbeitende am Streik beteiligen. Das Unternehmen und auch der Handelsverband erwarten dennoch keine größeren Auswirkungen für Kunden, so wie es auch schon bei anderen Streikaktionen in dem laufenden Tarifkonflikt war. Jan-Henner Reitze, Nachrichtenredaktion.
1: Zum Fußball. Mit einem 4:1 gegen Bosnien-Herzegowina ist die Schweiz der K.O.-Phase der WM einen großen Schritt näher gekommen. Die Schweiz geht nun mit 4 Punkten ins letzte Gruppenspiel gegen Co-Gastgeber Kanada. Bosnien hat mit nur einem Zähler aus 2 Spielen dagegen keine guten Karten mehr. In der Partie davor hatten sich Tschechien und Südafrika 1:1 unentschieden getrennt.
4: Für unsere Nachtschwärmer schauen wir mal aufs Wetter hier bei Ostseewelle. Auch in den nächsten Stunden bleibt es eher locker bewölkt, wenn überhaupt nur ganz vereinzelt mal ein Regentropfen mit dabei. Bei sehr milden 18 bis 14 Grad tiefstens rundherum. Tagsüber kriegen wir bis zu 33 Grad, dazu viel Sonnenschein. Hier und da gibt es ein paar Wolken mit dazu und es kann vereinzelt mal Schauer und Gewitter geben. Kann, muss aber nicht. Und der Zwei-Tage-Trend geht genauso weiter.
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1: Harry Styles, American Girls.

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1: Neu dabei, David Guetta, Alok und Stickfigure mit Run, Run, River, Angels Above Me.

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1: Ich bin Ursula Winkler. Die Vereinbarung zwischen den USA und dem Iran sieht ein Ende der Kämpfe und die Öffnung der Straße von Hormuz vor. Das sei ein großer Schritt nach vorn, dass dort die Waffen schweigen, dass auch die freie Durchfahrt durch die Straße von Hormuz wieder gewährleistet wird, sagte Bundeskanzler Merz vor einem Treffen der Staats- und Regierungschefs der EU in Brüssel.
2: Und damit das auch so bleibt, kann Deutschland einen Beitrag leisten, etwa bei der Minenräumung. Dazu braucht es ein Mandat des Bundestags, betont Merz. Und das werde in Ruhe in Deutschland beraten werden, auch im Lichte der Entwicklungen der nächsten Tage. Nach der Verkündung des Abkommens zwischen den USA und dem Iran hat US-Vizepräsident Vance den offiziellen Beginn der nächsten Verhandlungsphase verkündet. Innerhalb von 60 Tagen sollen Streitpunkte wie die Zukunft des iranischen Atomprogramms geklärt werden. Doc Zeitler, Berlin.
1: Die EU verlängert ihre Wirtschaftssanktionen gegen Russland erstmals nicht nur um 6, sondern um 12 Monate. Eine entsprechende Entscheidung trafen die Staats- und Regierungschefs der Mitgliedstaaten am Abend.